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1: Um 3 Uhr mit Milat Kupay. Die Bundesregierung macht Russland für den versuchten Drohnenanschlag am Flughafen Leipzig-Halle verantwortlich. Bundesinnenminister Dobrindt sagte, polizeiliche Ermittlungen, Tatmuster und nachrichtendienstliche Erkenntnisse belegen dies. Außenminister Wadephul kündigte eine ganze Reihe von Gegenmaßnahmen an. Aus Berlin, Birte Sönnigsen mit Einzelheiten.
2: Der russische Botschafter wurde einbestellt als offizielles Zeichen des Protests. Dann soll das russische Generalkonsulat in Bonn geschlossen werden, Mitte des Monats. Das ist das letzte, das es noch gibt. Auch das russische Haus soll geschlossen werden. Das ist eine Kultureinrichtung des russischen Staates mitten in Berlin. Da gab es immer wieder Vorwürfe, dass Russland das nutzt, um Propaganda zu machen und auch für Spionage. Und dann soll es auch noch verschärfte Einreisekontrollen für russische Staatsbürger geben, die eben nach Deutschland reisen.
1: Die Bundeswehr setzt ihre Pläne zur Aufrüstung offenbar konsequent um. Im Nordatlantik hat die Marine jetzt einen bislang geheim gehaltenen Test des israelischen Raketensystems LORA erfolgreich abgeschlossen. Marineinspekteur Karg sagte der deutschen Presseagentur, die Erprobung zeige, dass sich das Waffensystem von deutschen Schiffen aus einsetzen lasse. Karg gab sich dabei regelrecht euphorisch. Wörtlich sagte er, die mögliche Reichweite übersteigt alles, was wir bisher kannten. Nun sollen Pläne für die Beschaffung des Systems mit einer Reichweite von mehr als 500 Kilometern vorangetrieben werden. Der Vorstand von Volkswagen hat einem Medienbericht zufolge bereits beschlossen, 4 VW-Werke zu schließen. Der Wirtschaftswoche liegt nach eigenen Angaben ein entsprechendes Papier vor. Demnach soll die Produktion in Emden, Hannover, Zwickau und Neckarsulm zwischen 2031 und 2034 enden. Laut Magazin kann der Vorstand das am Aufsichtsrat vorbei umsetzen. In den vergangenen Tagen hatte es bei Volkswagen eine Reihe von Betriebsversammlungen gegeben. Hintergrund sind die Sparpläne des Unternehmens. Am Freitag kommt der Aufsichtsrat zusammen, dann könnten Entscheidungen fallen. Borussia Dortmund hat die erste Hürde im DFB-Pokal genommen. Der deutsche Vizemeister setzte sich mit 5:0 beim Fußball-Oberligisten HEBC durch. Der Hamburger Stadtteilverein durfte sich immerhin über einen Rekord freuen. Dank des Umzugs ins Volksparkstadion kamen fast 46.000 Zuschauer. So viele Besucher waren noch nie bei einem DFB-Pokalspiel mit Beteiligung eines Fünftligisten. Das waren die Nachrichten. Das Wetter in Deutschland, oft trocken, an der Nordsee etwas Regen, Tiefstwerte 16 bis 5 Grad. Tagsüber häufig trocken, vor allem im Nordwesten zeitweise Regenschauer, vereinzelt Gewitter, Höchstwerte 18 Grad im Sauerland bis 27 Grad am Kaiserstuhl. Und die Zeit, es ist 3:03 Uhr.
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1: Um 4 Uhr mit Milat Kupay. Nach den angekündigten neuen Sanktionen gegen Russland erhält Deutschland Zuspruch aus mehreren europäischen Ländern. Die Bundesregierung reagiert mit den Strafmaßnahmen auf den versuchten Drohnenanschlag am Leipziger Flughafen, für den sie Russland verantwortlich macht. Eine gesamteuropäische Antwort auf die zahlreichen Drohnenvorfälle der letzten Monate scheint aber weiter komplizierter. Aus Wicklow, Sabrina Fritz.
2: EU-Kommissionspräsidentin Ursula von der Leyen hat erneute Sanktionen angekündigt. Sie könnten die Schiffe treffen, die immer noch russisches Öl transportieren, und die russische Rüstungsindustrie. Allerdings wird es immer schwieriger, alle 27 Mitgliedsländer auf einen gemeinsamen Kurs gegenüber Russland zu bringen. Neben Sanktionen will sich die EU auch besser gegen Angriffe aus Moskau schützen. Dazu hat die Außenbeauftragte der EU, Kaja Kallas, ein neues Gremium aus Politikern und Militärexperten ins Leben gerufen. Es soll Verteidigungslücken erkennen und schließen.
1: Die Bundeswehr setzt ihre Pläne zur Aufrüstung offenbar konsequent um. Im Nordatlantik hat die Marine jetzt einen bislang geheim gehaltenen Test des israelischen Raketensystems LORA erfolgreich abgeschlossen. Marineinspekteur Karg sagte der deutschen Presseagentur, die Erprobung zeige, dass sich das Waffensystem von deutschen Schiffen aus einsetzen lasse. Karg gab sich dabei regelrecht euphorisch. Wörtlich sagte er, die mögliche Reichweite übersteigt alles, was wir bisher kannten. Nun sollen Pläne für die Beschaffung des Systems mit einer Reichweite von mehr als 500 Kilometern vorangetrieben werden. Nach einem unkontrollierten Hackerangriff durch eines seiner KI-Systeme hat das US-Unternehmen OpenAI eine neue, stärker abgesicherte ChatGPT-Version angekündigt. Das Modell mit dem Namen Astra sei unter anderem darauf trainiert, schädliche Anfragen im Bereich Cybersicherheit zuverlässiger zurückzuweisen und Sicherheitsbeschränkungen einzuhalten, teilten die Entwickler mit. Bei Tests leistungsfähiger KI-Systeme hatte sich im Juli ein KI-Agent selbstständig mit dem Internet verbunden und eine Hackerattacke auf eine Programmierplattform ausgeführt. OpenAI hatte daraufhin Teile seiner Modellentwicklung für 2 Wochen pausiert. Borussia Dortmund hat die erste Hürde im DFB-Pokal genommen. Der deutsche Vizemeister setzte sich mit 5:0 beim Fußball-Oberligisten HEBC durch. Der Hamburger Stadtteilverein durfte sich immerhin über einen Rekord freuen. Dank des Umzugs ins Volksparkstadion kamen fast 46.000 Zuschauer. So viele Besucher waren noch nie bei einem DFB-Pokalspiel mit Beteiligung eines Fünftligisten. Das waren die Nachrichten. Und das Wetter in Deutschland, tagsüber vor allem im Nordwesten zeitweise Regenschauer, sonst bei Sonne und Wolken meist trocken, die Temperaturen 18 bis 27 Grad. Es ist 4.03 Uhr.
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1: Um 5 Uhr mit Milat Kupay. Nach den angekündigten neuen Sanktionen gegen Russland erhält Deutschland Zuspruch aus mehreren europäischen Ländern. Die Bundesregierung reagiert mit den Strafmaßnahmen auf den versuchten Drohnenanschlag am Leipziger Flughafen, für den sie Russland verantwortlich macht. Eine gesamteuropäische Antwort auf die zahlreichen Drohnenvorfälle der letzten Monate scheint aber weit komplizierter. Aus Wicklow, Sabrina Fritz.
2: EU-Kommissionspräsidentin Ursula von der Leyen hat erneute Sanktionen angekündigt. Sie könnten die Schiffe treffen, die immer noch russisches Öl transportieren, und die russische Rüstungsindustrie. Allerdings wird es immer schwieriger, alle 27 Mitgliedsländer auf einen gemeinsamen Kurs gegenüber Russland zu bringen. Neben Sanktionen will sich die EU auch besser gegen Angriffe aus Moskau schützen. Dazu hat die Außenbeauftragte der EU, Kaja Kallas, ein neues Gremium aus Politikern und Militärexperten ins Leben gerufen. Es soll Verteidigungslücken erkennen und schließen.
1: Die Bundeswehr setzt ihre Pläne zur Aufrüstung offenbar konsequent um. Im Nordatlantik hat die Marine jetzt einen bislang geheim gehaltenen Test des israelischen Raketensystems LORA erfolgreich abgeschlossen. Marineinspekteur Karg sagte der deutschen Presseagentur, die Erprobung zeige, dass sich das Waffensystem von deutschen Schiffen aus einsetzen lasse. Karg gab sich dabei regelrecht euphorisch. Wörtlich sagte er, die mögliche Reichweite übersteigt alles, was wir bisher kannten. Nun sollen Pläne für die Beschaffung des Systems mit einer Reichweite von mehr als 500 Kilometern vorangetrieben werden. Die G20-Staaten haben sich darauf verständigt, ihre übermäßigen Handelsüberschüsse abzubauen. Das geht aus einer Erklärung zum Ende des Treffens der Finanzminister in North Carolina hervor. Darin wird auch gefordert, die freie und sichere Schifffahrt durch die vom Iran blockierte Straße von Hormus wieder zu ermöglichen. Eine gemeinsame Abschlusserklärung gab es jedoch nicht, da China Einwände in beiden Punkten hatte. Zu den Beratungen der G20-Staaten hatte die US-Regierung erstmals seit Beginn des russischen Angriffskriegs gegen die Ukraine auch wieder den Moskauer Finanzminister eingeladen. Das sorgte für viel Kritik. Borussia Dortmund hat die erste Hürde im DFB-Pokal genommen. Der deutsche Vizemeister setzte sich mit 5:0 beim Fußball-Oberligisten HEBC durch. Der Hamburger Stadtteilverein durfte sich immerhin über einen Rekord freuen. Dank des Umzugs ins Volksparkstadion kamen fast 46.000 Zuschauer. So viele Besucher waren noch nie bei einem DFB-Pokalspiel mit Beteiligung eines Fünfligisten. Das waren die Nachrichten. Das Wetter in Deutschland, tagsüber vor allem im Nordwesten zeitweise Regenschauer, sonst bei Sonne und Wolken meist trocken, 18 bis 27 Grad. Es ist 5.03 Uhr.
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1: Sechs Uhr, guten Morgen. Die Nachrichten des Bayerischen Rundfunks mit Anna Greiter. Drohnenvorfall. Wadefuhl verteidigt deutsche Sanktionen gegen Russland. Sabotageverdacht. Auch in NRW wird wegen Anschlags auf Stromnetz ermittelt. G20-Treffen. Mitgliedstaaten wollen Handelsüberschüsse abbauen. Das Wetter in Bayern. Sonnig, später mehr Wolken bei 21 bis 27 Grad. Berlin. Bundesaußenminister Wadefuhl hat die deutschen Sanktionen gegen Russland als angemessen und notwendig bezeichnet. Man dürfe Moskau nicht im Irrglauben lassen, dass sein Handeln ohne Konsequenzen bleibe, sagte Wadefuhl in mehreren Interviews. Selbst bleibe man offen für Gespräche, auch wenn Russland einen feindseligen Kurs gegenüber Europa und Deutschland eingeschlagen habe. Die Bundesregierung macht Russland für den gescheiterten Drohnenangriff auf den Flughafen Leipzig-Halle verantwortlich und reagiert mit einem Bündel von Vergeltungsmaßnahmen. Dazu zählen die Schließung des russischen Hauses in Berlin und des Generalkonsulats in Bonn. Heute will Wadefuhl seine EU-Amtskollegen über die Erkenntnisse zu dem Anschlagsversuch informieren. Kreml-Chef Putin nennt die deutschen Sanktionen einen schweren Fehler und kündigte Gegenmaßnahmen an. Köln. Nach den Sabotageakten gestern am Stromnetz in Südbrandenburg läuft seit der Nacht auch in Nordrhein-Westfalen ein Großeinsatz der Polizei. Beim Umspannwerk in Bergheim in der Nähe von Köln waren gestern Abend nach einem Kurzschluss mehrere Leitungen ausgefallen. Die Polizei geht inzwischen von einer vorsätzlichen Tat aus. Ein technischer Defekt, so hieß es, sei zum jetzigen Zeitpunkt ausgeschlossen. Erst gestern hatte es in Brandenburg an der Grenze zu Sachsen zwei Sabotageakte gegeben, die ohne Folgen für die Stromversorgung blieben. Das Gelände wird weiter abgesucht. Die Ermittlungen zu Tätern und Motiv dauern an. San Francisco. Nach einem unkontrollierten Hackerangriff durch eines seiner KI-Systeme hat das US-Unternehmen OpenAI eine neue, stärker abgesicherte ChatGPT-Version angekündigt. Das Modell mit dem Namen Astra sei unter anderem darauf trainiert, schädliche Anfragen im Bereich Cybersicherheit zuverlässiger zurückzuweisen und Sicherheitsbeschränkungen einzuhalten, teilten die Entwickler mit. Bei Tests leistungsfähiger KI-Systeme hatte sich im Juli ein KI-Agent selbstständig mit dem Internet verbunden und eine Hackerattacke auf eine Programmierplattform ausgeführt. OpenAI hatte daraufhin Teile seiner Modellentwicklung pausiert. Asheville. Die G20-Staaten haben sich darauf verständigt, ihre Handelsüberschüsse abzubauen. Länder mit anhaltend großen Überschüssen sollten Wettbewerbsverzerrungen beseitigen, heißt es in einer Erklärung. Exportbeschränkungen sollten vermieden werden, damit Lieferketten funktionierten. Weil China mehrere Einwände hatte, gab es kein gemeinsames Abschlusspapier. Zu den Beratungen hatte die US-Regierung ohne Absprache mit den Partnern erstmals seit Beginn des russischen Angriffskriegs auch wieder den Moskauer Finanzminister eingeladen. Berlin. In vielen Kitas fehlen weiterhin Fachkräfte. Etwa 49.000 Stellen sind bundesweit nicht besetzt. Auf weiteren 58.000 Stellen gibt es Ausfälle. Das steht im neuen Kita-Bericht des Paritätischen Gesamtverbandes. Personalmangel sei vielerorts zum Dauerzustand geworden. Viele Fachkräfte schieden aus, weil sie psychisch überlastet seien. Weiter heißt es, der Personalschlüssel reiche nicht aus, um den Kindern gerecht zu werden. Zum Fußball. Im DFB-Pokal hat Borussia Dortmund die zweite Runde erreicht. Der Vizemeister setzte sich mit 5:0 beim Oberligisten Hamburg-Eimsbüttler Ballspielclub durch. Heute Abend spielt der FC Bayern gegen den Zweitligisten Osnabrück. Bei den US Open haben die beiden deutschen Tennisprofis Eva Lys und Jan-Lennard Struff die zweite Runde erreicht. Alexander Zverev bestreitet gerade sein Auftaktmatch gegen den Italiener Lorenzo Sonego. Das Wetter in Bayern. Neben Nebel Auflösung erst sonnig, ab Mittag mehr Quellwolken, aber trocken. Höchstwerte 21 bis 27 Grad, in der Nacht bewölkt und im Südosten Bayerns etwas Regen, sonst trocken, bei 15 bis 9 Grad. Die Aussichten bis Samstag, morgen und Freitag unverändert, am Samstag von Nord nach Süd etwas Regen, Höchstwerte 21 bis 31 Grad. Es ist jetzt 6.05 Uhr. Die Verkehrsmeldungen A7 Fulda Richtung Würzburg zwischen Bad Brückenau, Wildflecken und Bad Kissingen, Obertulba blockiert ein defekter LKW die rechte Spur. Soweit der Service.
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2: Mit Bettina Arne, guten Morgen. Ja, schön, dass Sie Ihren Tag mit uns beginnen. Wir starten in diesen Tag mit den Altbacher Bläsern. Und dann haben wir viele gute Musik und schöne Geschichten aus Bayern für Sie.

Das war der David Zwergsang. Weiter geht's hier bei uns mit den Kräutermusikanten, dem Duo Kleinschwärzer Kramer, den Bläsern der Fraßdorfer Danzelmusi und dem Sargschneider Dreigsang. Einen guten Morgen wünsche ich.

Das Laubensteiner Bläserduo. Sie hören den Heimatspiegel hier auf BR Heimat am Mittwoch in der Früh und wir schauen auf die Temperaturen. Also am kältesten ist es heute Morgen in Oberstdorf, Bamberg, Zwiesel und Kempten bei Werten um die 8 bis 9 Grad. Ganz anders schaut es in Passau, Donauwörth, München und Denkendorf aus. Da werden heute früh fast 14 Grad gemessen. Ausführliche Wetterinformationen hören wir in ein paar Minuten. Hier sind die Kammermusikanten.

Kurz nach 6:30 haben wir es und wir schauen aufs Wetter am heutigen Mittwoch. Heute Vormittag ist es nach rascher Frühnebelauflösung vielfach sonnig und trocken. Und ab dem Mittag werden die Quellwolken dann zahlreicher. Am Nachmittag sind sie auch kompakter, es bleibt meistens trocken. Lediglich zum Abend hin sind im Alpenvorland ein paar Tropfen möglich. Die Spanne der Höchstwerte reicht heute von 21 Grad im Landkreis Hof bis 27 Grad rund um Regensburg. Ja, und die weiteren Aussichten. Morgen und am Freitag herrscht weitgehend trockenes Wetter mit Sonne und Wolken im Wechsel. Und die Werte steigen bis auf 31 Grad am Freitag. Hier ist der Unterreitfelder Dirndl-Dreiksang.

0: Die Storberg-Sängerinnen haben wir gerade gehört. Verkehrsüberwachung der kommunalen Überwachung Bad Tölz dürfen seit kurzem ohne Beteiligung der Polizei den Abschleppdienst rufen, und zwar, wenn Fahrzeuge Rettungswege blockieren.
1: Den Abschleppwagen mussten sie bisher genau einmal anrufen, weil ein Urlauber in Einsiedl den Rettungsweg der Wasserwacht zugeparkt hat. Die Falschparker mussten 400 Euro zahlen, die Buße, und dann auch noch schauen, wie sie wieder zu ihrem Fahrzeug kommen. Das wurde im Nachbarort auf einem freien Parkplatz abgestellt. Auch dieser Grünwald von der Wasserwacht Weichensee kämpft jede Woche gegen Falschparker an. Sie kommen manchmal nicht bei verletzten Badegästen an.
2: Es ist halt wirklich der Verkehr. Es waren jetzt vielleicht so 6, 8 Tage, wo es wirklich geknallt hat. Also wo wirklich dann die Mautstraße drüben, das Südufer, zu war. Und dann ist hart. Also wirklich dann, wenn dann dauernd was ist oder noch was dazukommt und du kommst kaum durch, dann ist es schon heftig.
1: An solchen Tagen stehen Autos bis weit in den Ort hinein. Rettungswagen kommen nur mühsam voran. Die Stimmung im Dorf ist schlecht, erzählt sie. Viele Anwohner sind am Limit. Trotz Verkehrsüberwachung haben auch Polizei und die Ranger alle Hände voll zu tun. Alle appellieren an die Gäste, wer zu spät anreist, sollte den Bus nehmen und alle Autofahrer sollten sich an die geltenden Parkregeln halten. Aus dem BR-Studio Oberland, Louis Knoll für BR Heimat.

0: Die Göllwurzenmusi mit dem Silberbergmarsch. Jetzt geht's um die Bavaria, die stolze Statue, die jetzt wieder dann über dem Münchner Oktoberfest wacht, geschaffen vom Bronzegießer Ferdinand von Miller. Und das war damals ein richtiger Kraftakt, wie wir gleich hören werden in unserem heutigen Bayern-Mini.
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2: Wenn Sie den Kopf der Bavaria gießen, mein lieber Miller, will ich dabei sein,
3: sagte König Ludwig I. zu seinem Erzgießer Ferdinand von Miller. Der hatte schon 1844 beim Guss des Unterleibes der Riesendame heftig schwitzen müssen.
4: Viel Schmerz, viel Freude habe ich schon erlebt. Nie aber einen solchen Wechsel von Schreck und Freude empfunden. Der Druck des Erzes hatte die Form durchbrochen. Endlich erstarrt die flüssige Masse und erstarrt in dem Moment, wo nicht mehr 30 Pfund hätten aus dem Riss entweichen dürfen. Sonst wäre der Guss misslungen.
3: Und jetzt kommt der König daher und versetzt ihn mit seinem Wunsch in neue Ängste. Wenn bei dem Guss nun ein Unglück passiert und seine Majestät kommen dabei zu Schaden, unvorstellbar.
4: Majestät, wenn ich aufrichtig sein darf.
2: Nur zu, Miller, immer frei heraus.
4: Nun, ja, ich glaube, es wäre für Majestät interessanter, ja, wesentlich interessanter, wie der fertige Kopf aus der Grube gehoben wird.
2: Wesentlich interessanter. Aha, verstehe. Gut, dann will ich das heraufziehen mit ansehen.
5: Ab der Schwanz! 21 und ich selber sonst 30.
6: Aber ein bisschen eng ist da schon, Herr Wiener.
5: Alter, mei, ihr habt ja gleich wieder aussehen. Ja. Obacht!
6: Ist das der Milotien?
4: Und nun schwebte der kolossale Kopf allmählich aus der Tiefe heraus. Der König war selig vor Freude. Und dann brachten dessen Insassen dem König ein schallendes Hoch aus, das sich aber ganz unheimlich anhörte.
2: Ja, Miller, wer hat denn da jetzt hochgerufen?
4: Arbeiter, die bei diesem Guss geholfen haben, Majestät.
2: Und die haben alle da reingepasst?
4: Ja, und meine beiden Buben noch dazu.

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1: Uhr, guten Morgen. Die Nachrichten des Bayerischen Rundfunks mit Anna Greiter. Putin kündigt Reaktion auf deutsche Sanktionen nach Drohnenvorfall an. In NRW und Brandenburg wird wegen Angriffen auf das Stromnetz ermittelt. In Augsburg gibt es Verletzte nach Explosion in Gebäudedurchgang. Das Wetter in Bayern: sonnig, später mehr Wolken bei 21 bis 27 Grad. Moskau. Der russische Präsident Putin hat deutsche Strafmaßnahmen nach dem gescheiterten Drohnenangriff als schweren Fehler bezeichnet. Berlin habe keine Beweise vorgelegt, sagte der Kreml-Chef und kündigte Gegenmaßnahmen an. Bundesaußenminister Wadephul sprach dagegen von einer angemessenen und notwendigen Reaktion. In der ARD sagte er, man dürfe Moskau nicht im Irrglauben lassen, dass sein Handeln ohne Konsequenzen bleibe. Die Bundesregierung macht Russland für den gescheiterten Drohnenangriff auf den Flughafen Leipzig-Halle verantwortlich und reagierte mit einem Bündel von Vergeltungsmaßnahmen. Dazu zählen die Schließung des russischen Hauses in Berlin und des Generalkonsulats in Bonn. Europäische Reaktionen könnten folgen. Heute informiert Wadephul in Irland seine EU-Kollegen über die bisherigen Erkenntnisse. Bergheim. Nach einer Störung an einem Umspannwerk in Nordrhein-Westfalen in der Nacht geht die Polizei von einer vorsätzlichen Tat aus. Es gebe keine Hinweise auf einen technischen Defekt, sagte ein Sprecher. Die Polizei war am Abend zu dem Umspannwerk in Bergheim gerufen worden. Durch einen Kurzschluss waren mehrere Leitungen ausgefallen. Die allgemeine Stromversorgung war nach ersten Erkenntnissen nicht betroffen. Die Ermittlungen zu den möglichen Tätern und Motiv laufen. Erst gestern hatten Unbekannte in Südbrandenburg versucht, Kurzschlüsse an Höchstspannungsleitungen auszulösen, was in zwei Fällen auch gelang. Die Polizei in Brandenburg ermittelt wegen Sabotage. Innenminister Redmann spricht von einem systematischen Vorgehen. Ob es sich um selbstgebastelte Flugkörper handelt oder um hergestellte Raketen, ist noch unklar. Teheran. Zwischen den USA und dem Iran haben sich die Spannungen nach den schwersten gegenseitigen Angriffen seit Wochen wieder verschärft. Das US-Militär teilte mit, es habe mehrere Ziele der iranischen Revolutionsgarden angegriffen, darunter Luftabwehrstellungen und Radaranlagen. Der Iran erklärte, US-Ziele in Jordanien und im Irak attackiert zu haben und sprach von getöteten US-Soldaten. Die USA wiesen dies zurück. Der iranische Rote Halbmond berichtete, bei einem Angriff auf eine Hochzeitsfeier nahe der Küstenstadt Sirik seien 5 Menschen getötet und 50 verletzt worden. US-Präsident Trump erklärte, ihm gefalle die amerikanische Position nun besser, unter anderem wegen der Kontrolle über die Straße von Hormus. Augsburg. Nach einer Explosion in Augsburg kommt es derzeit zu einem größeren Polizeieinsatz. Wie es heißt, sind der Verkehr und der öffentliche Nahverkehr beeinträchtigt. Nach Polizeiangaben explodierte ein bislang unbekannter Gegenstand in einem Gebäudedurchgang. Mehrere Menschen seien durch Knalltraumata leicht verletzt worden, hieß es. Auch Fensterscheiben seien durch die Explosion beschädigt worden. Zum Fußball. Borussia Dortmund hat die erste Hürde im DFB-Pokal sicher genommen. Der Vizemeister setzte sich mit 5:0 beim Oberligisten Hamburg-Eimsbüttler Ballspielclub durch. Heute Abend spielt der FC Bayern gegen den Zweitligisten Osnabrück. Und bei den US Open haben die beiden deutschen Tennisprofis Eva Lüß und Jan-Lennard Struff die zweite Runde erreicht. Alexander Zverev bestreitet gerade sein Auftaktmatch gegen den Italiener Lorenzo Sonego. Das Wetter in Bayern. Nach Nebelauflösung erst sonnig, ab Mittag mehr Quellwolken, aber trocken. Höchstwerte 21 bis 27 Grad. In der Nacht bewölkt und im Südosten Bayerns etwas Regen, sonst trocken bei 15 bis 9 Grad. Die Aussichten morgen und am Freitag unverändert, am Samstag von Nord nach Süd etwas Regen, Höchstwerte 21 bis 31 Grad. Es ist 7:04 Uhr. Die Verkehrsmeldungen: A9 Nürnberg Richtung München, zwischen Garching Süd und Fröttmanning Süd 4 Kilometer Stau. Soweit der Service.
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2: Mit Bettina Arne, guten Morgen und wir grüßen nach Rosenheim. Da findet nämlich heute auf dem Herbstfest der erste Kindertag statt. Das heißt, von 11 bis 18 Uhr bieten Fahrgeschäfte und Schmankerlbuden ermäßigte Preise. Der zweite Kindertag ist dann am Mittwoch in einer Woche. Das ist die altbayerische Musi und dann hören wir den Lindmeier-Dreigesang. Herzlich willkommen.

0: Der Lindmeier Dreiksang. Gestern Abend ist das Karpfhammerfest zu Ende gegangen und es hat so aufgehört, wie es angefangen hat, mit prächtigem Volksfestwetter und vielen Besuchern. Und dementsprechend fiel die Bilanz sehr positiv aus.
1: Kurz vor Mitternacht beleuchtete ein Feuerwerk noch einmal den Festplatz, als würde es sagen wollen, so Freunde, das war's für heuer. Karpfham 2026 ist Geschichte. Polizeichef Franz Dadelhuber.
2: Das Wetter hat natürlich komplett mitgespielt. Wir sind tatsächlich aus polizeilicher Sicht zufrieden. Es gab immer wieder Einsätze. Aber alles noch einigermaßen im Rahmen.
1: Festvereinsvorsitzender Jürgen Pentlehner sprach sogar von einem sensationellen Fest. Und zufrieden waren auch die Aussteller der Rottalschau.
3: Rottalschau ist für uns ja immer ein Event, aber heuer haben wir alles ein bisschen getoppt.
4: Die Stimmung in der Landwirtschaft ist derzeit nicht so gut. Aber wir haben hier auf der Rottalschau einen sehr guten Zuspruch gehabt.
5: Es war ein paar Jahre jetzt, wo man sehr schwer Ausstellungsmaschinen bloß noch verkaufen konnte vom Stand weg. Und es hat sich wieder geändert.
1: Eine endgültige Besucherbilanz gab es am Abend noch nicht. Die Organisatoren gehen von knapp 500.000 aus. Das wären dann etwa 400 Mal so viel, wie Karpfham Einwohner hat. Aus Karpfham Martin Gruber, BR Heimat.

0: Das war die Fischbachauer Tanzelmusik. Sie hören den Heimatspiegel am Mittwoch in der Früh und wir schauen nach Landsberg. Nach langjähriger Sanierung und Schließung hat das Landsberger Stadtmuseum jetzt wieder mit einer neuen Ausstellung geöffnet. Die neue Dauerausstellung heißt Wege nach Landsberg und beschäftigt sich natürlich mit der Stadtgeschichte. Im zweiten Stock des Hauses, da geht es speziell um die Rolle von Landsberg im Nationalsozialismus. Dieser Teil wird erst ab 13 Jahren empfohlen, aber der erste Stock, der bietet sich auch für Familien und Schulklassen an. Da geht es nämlich in verschiedenen Räumen darum, wie Landsberg zur Stadt geworden ist, so wie sie heute ist und was genau die Stadt für die Menschen, die dort leben, ausmacht. Katrin Nöbauer, du warst ja schon dort. Was hast du da gefunden und erlebt?
1: Ja, zum Beispiel die Landsberger Vereine. Also da präsentiert sich jeden Monat ein anderer in einer eigenen Vitrine. Aktuell ist der Theaterverein Landsberger Bühne dran. Aber es geht zum Beispiel auch um das Rutenfest, das alle 4 Jahre stattfindet. Dazu kann man zum Beispiel eine Audioaufnahme von Tobias Wohlfahrt anhören, dem Vorsitzenden des Rutenfestvereins.
2: Es ist für die Landsberger, von den Landsbergern, es sind sehr, sehr viele Ehrenamtliche, die letzten Endes dann da tätig sind und für die Kinder, für die Landsberger Kinder das Ganze auf die Beine stellen. Ohne das wird es ja sowieso nicht funktionieren.
1: Generell ist die Ausstellung sehr interaktiv gestaltet. Also man kann Dinge ertasten, anhören, Videos anschauen, Spiele spielen, seine eigene Meinung mitteilen. Zum Beispiel, indem man auf Karten schreibt, was man sich von Landsberg wünscht oder woran man glaubt. Und genau das war dem Museumsteam auch sehr wichtig, erklärt Anna Leiter.
3: Die Landsbergerinnen und Landsberger hier auch mitwirken können, sich hier wiederfinden können. Und zum anderen war uns hier wichtig, dass man verschiedene Vermittlungsebenen hat. Manche lesen sehr gern. Viele Menschen brauchen was Haptisches zum Anfassen oder was Spielerisches zum Ausprobieren. Und es war uns sehr wichtig, das auch ein bisschen zu mischen, dass man für jeden was bieten kann.
1: Deshalb nutzt die Ausstellung eben ganz unterschiedliche Medien und spricht verschiedene Sinne an.
0: Das klingt sehr spannend. Gab es denn für dich auch ein absolutes Highlight, Katrin, einen Höhepunkt, wo du sagst, wow, das war sehr beeindruckend?
1: Also ich muss sagen, das Lechreiner Mundart-Quiz, das hat mir sehr gut gefallen. Da kann man Begriffe anhören und dann zwischen 3 Antwortmöglichkeiten auswählen. Hier mal ein Beispiel.
4: Hagerbohrhäger, eigentlich ein netter Ausdruck für jemand, der ja relativ feste Meinung von sich hat.
1: Das Museum, das hat mit Dialektsprecherinnen und Sprechern zusammengearbeitet und über die kann man auch noch mehr erfahren.
5: Ich bin Lisbeth Reinhardt, geboren und aufgewachsen bin ich in Oberfinning und da habe ich gescheit Dialekt gelernt, weil daheim bei uns hat man immer Dialekt geredet, weil der Lechroner Dialekt einfach ein aussterbender Dialekt ist.
1: Deshalb finde ich es eben total schön, dass der Dialekt auch Teil der Ausstellung ist. Und was mir sonst noch sehr gut gefallen hat, ist die Raumgestaltung. Also es gibt zum Beispiel einen Raum zum Lech mit türkisblauen Wänden und Hockern, die schauen aus wie Flusskiesel. Oder einen Raum zum Jesuitenorden mit ganz vielen Rundbögen oder zum Salzhandel mit einem großen Salzfass in der Mitte. Also da merkt man einfach, dass das Museumsteam sich da echt viele Gedanken gemacht hat.
0: Ja, wäre vielleicht einen Ausflug wert, ja. Wir sind ja immerhin noch in den Sommerferien. Das Stadtmuseum hat immer mittwochs bis sonntags geöffnet. Der Eintritt kostet 8 € und Kinder bis 14 Jahre sind frei. Und das hier ist die Eisenkellermusik aus Südtirol.

Die Maschelmusik. Wir haben es kurz vor 7:30 und wir schauen aufs Wetter. Es kann sein, dass irgendwo noch ein bisschen Nebel ist, aber der löst sich auf jeden Fall rasch auf. Dann wird sonnig und trocken. Ab dem Mittag werden die Quellwolken dann wieder etwas zahlreicher und am Nachmittag sind sie recht kompakt, aber Regen fällt meistens keiner. Lediglich zum Abend hin sind im Alpenvorland ein paar Tropfen möglich. Die Spanne der Höchstwerte heute 21 Grad im Landkreis Hof, 27 Grad rund um Regensburg. Und die weiteren Aussichten morgen und am Freitag herrscht weitgehend trockenes Wetter mit Sonne und Wolken im Wechsel. Und die Höchstwerte am Freitag bis zu 31 Grad.

0: DZ Musi Hornsteiner. Nach einer Explosion eines bislang unbekannten Gegenstandes nahe dem Hauptbahnhof in Augsburg läuft zurzeit ein größerer Polizeieinsatz. Mehrere Menschen sind leicht verletzt worden, es entstanden auch Sachschäden. Viele Fragen sind aber noch offen.
1: Nach Angaben der Polizei ereignete sich die Explosion in einem Gebäudedurchgang nahe dem Hauptbahnhof. Mehrere Personen erlitten durch die Detonation sogenannte Knalltraumata und mussten versorgt werden. Außerdem wurden Fensterscheiben in der Umgebung beschädigt. Wegen des laufenden Einsatzes kommt es zu erheblichen Einschränkungen im Straßenverkehr sowie im öffentlichen Nahverkehr. Die Polizei warnt vor größeren Verzögerungen im Bahn-, Bus- und Straßenbahnverkehr in und um Augsburg. Die genaue Ursache der Explosion ist derzeit noch unklar. Auch die Art des explodierten Gegenstandes konnte bisher nicht festgestellt werden. Die Einsatzkräfte sichern den Bereich und führen weitere Untersuchungen durch. Eine Pressestelle vor Ort soll eingerichtet werden, um über neue Erkenntnisse zu informieren. Die Polizei bittet Bürgerinnen und Bürger, den Bereich rund um den Hauptbahnhof nach Möglichkeit zu meiden und den Anweisungen der Einsatzkräfte zu folgen. Aus Augsburg, Christian Michael Hammer.

0: Die Bayerische Almosee. Die Trockenheit macht vielen Regionen in Bayern weiterhin zu schaffen, zum Beispiel dem Landkreis Passau. Und wegen Niedrigwasser darf dort weiterhin auf unbefristete Zeit kein Wasser aus Oberflächengewässern entnommen werden. Das Landratsamt hat eine entsprechende Verfügung auf unbestimmte Zeit verlängert.
1: Das bedeutet, im gesamten Landkreis Passau bleibt die Wasserentnahme aus Flüssen, Bächen und Seen auf unbestimmte Zeit untersagt. Nicht vom Verbot umfasst sind das Tränken von Vieh sowie Entnahmen, bei denen das Wasser vollständig zurückgeführt wird, etwa bei Kühlwasser. Erst wenn sich die Lage und der ökologische Zustand der Flüsse und Seen deutlich verbessert, werde das Verbot aufgehoben, so das Landratsamt Passau. Ebenso gilt weiterhin, dass Grundwasser für bestimmte Zwecke nicht entnommen werden darf, etwa für die Garten- oder Hofbewässerung, das Befüllen privater Pools und das Autowaschen außerhalb von Waschanlagen. Gesammeltes Regenwasser darf weiterhin genutzt werden. Das Grundwasserentnahmeverbot gilt zunächst bis zum 15. September. Aus Passau, Caroline von Eichhorn, BR Heimat.

0: Musik aus Tirol von der Gruppe Kaiserspiel. Vielen Fischarten in Bayern geht's gar nicht gut, zum Beispiel auch der Esche. Sie kommt nur noch in knapp 30% ihres eigentlichen Verbreitungsgebiets vor, denn es wird ihr einfach zu warm. Und jetzt kommt noch dazu, dass sie einen Fressfeind hat, der sich immer weiter ausbreitet, nämlich der Gänsesäger. In einem Forschungsprojekt der Landesanstalt für Landwirtschaft werden die Vögel deshalb abgeschossen. Das wiederum bringt aber Vogelschützer auf die Palme.
1: Er hat einen rotbraunen Kopf und einen langen roten Schnabel, der an der Spitze wie ein Haken umgebogen ist. Der Gänsesäger, ein Entenvogel, hat sich in den vergangenen Jahren stark ausgebreitet, so die Fachberatung für Fischerei des Bezirks Oberbayern. An drei Flussabschnitten, der mittleren und oberen Isar bei Bad Tölz und Ismaning, sowie an der Alz, werden deshalb regelmäßig Gänsesäger abgeschossen. Rund 700 bisher. Ziel des Projekts ist es, herauszufinden, ob sich damit der Bestand der Esche erholt. Und ja, man sehe einen, Zitat, gigantischen Effekt, teilt Tobias Ruff von der Fachberatung für Fischerei dem BR mit. Er ist auch im Münchner Stadtrat für die ÖDP. Ein Abschlussbericht soll es bis Ende des Jahres geben. Bei der Regierung von Oberbayern habe man schon einen Antrag gestellt, auch weiterhin an den drei Flussabschnitten Gänsesäger abzuschießen. Und drei weitere Flussabschnitte sollen demnach dafür ausgesucht werden. Eine Entscheidung der Regierung steht noch aus. Der Landesbund für Vogelschutz und der Bund Naturschutz kritisieren die Pläne scharf. Sie sprechen von einem, Zitat, sinnlosen Massenabschuss. Der Gänsesäger müsse als Sündenbock für schlechte Fischbestände herhalten. Tobias Ruff von der Fischereiberatung widerspricht, die betroffenen Flussabschnitte würden nur einen sehr geringen Anteil aller Flüsse ausmachen. Manuel Rauch, BR Heim.

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1: Acht Uhr, guten Morgen. Die Nachrichten des Bayerischen Rundfunks mit Anna Greiter. Explosion am Augsburger Hauptbahnhof löst Großeinsatz der Polizei aus. Nach Brandenburg meldet auch NRW mutmaßlichen Anschlag auf Stromnetz. Kabinett will Einkommenssteuerreform beschließen. Das Wetter in Bayern, sonnig, später mehr Wolken bei 21 bis 27 Grad. Augsburg. Nach einer Explosion nahe des Hauptbahnhofs kommt es derzeit zu einem größeren Polizeieinsatz. Nach Informationen der Polizei müssen mehrere Menschen wegen Knalltraumata ärztlich versorgt werden. Fensterscheiben wurden durch die Explosion beschädigt. Der Vorfall ereignete sich in einem Gebäudedurchgang im Bereich des Hauptbahnhofs. Wegen des laufenden Einsatzes kommt es zu erheblichen Einschränkungen im Straßenverkehr und im öffentlichen Nahverkehr. Die Ursache der Detonation ist noch unklar. Auch steht noch nicht fest, welcher Gegenstand explodiert ist. Bischkek. Russlands Präsident Putin hat die von Deutschland angekündigten Sanktionen als schweren Fehler bezeichnet. Sie liefen den Interessen des deutschen Volkes zuwider, sagte er nach Angaben der Agentur TASS. Die Bundesregierung macht Russland für den versuchten Anschlag mit einer Sprengstoffdrohne am Flughafen Leipzig Anfang August verantwortlich. Innenminister Dobrindt hatte zuvor mitgeteilt, Ermittlungen und nachrichtendienstliche Erkenntnisse belegten eine russische Verantwortung. Als Konsequenz will Deutschland das russische Generalkonsulat in Bonn schließen, den Vertrag über das russische Haus in Berlin kündigen und Einreisekontrollen verschärfen. Das Außenministerium in Moskau kündigte Gegenmaßnahmen an. Bergheim. Nach einer Störung an einem Umspannwerk in Nordrhein-Westfalen geht die Polizei von einer vorsätzlichen Tat aus. Ein technischer Defekt schließe sich derzeit aus, so ein Sprecher der Polizei Essen. Ursache und Hintergründe seien noch unklar. Die Beamten waren gestern Abend wegen einer technischen Störung zu dem Umspannwerk bei Köln gerufen worden. Ein Kurzschluss ließ mehrere Leitungen ausfallen, die allgemeine Stromversorgung blieb aber stabil. Betreiber Amprion bestätigte den Vorfall. Die Polizei Essen ermittelt und steht nach eigenen Angaben in engem Austausch mit Amprion und dem Netzbetreiber RWE. In den vergangenen Monaten gab es mehrere ähnliche Vorfälle an der deutschen Strominfrastruktur, jüngst erst gestern in Brandenburg. Berlin. Das Bundeskabinett bringt heute eine Reform der Einkommensteuer und ein neues Kita-Gesetz auf den Weg. Finanzminister Klingbeil plant laut Ressortangaben Entlastungen vor allem für Familien sowie für Menschen mit kleinen und mittleren Einkommen in Höhe von rund 10 Milliarden Euro jährlich ab 2028. Zur Gegenfinanzierung soll die Reichensteuer für sehr hohe Einkommen früher greifen. Das Gesetz soll zum 1. Januar 2027 in Kraft treten. Weiterer Punkt ist das neue Kita-Gesetz. Bundesfamilienministerin Prien will mit dem Start Chancen- und Qualitätsentwicklungsgesetz die frühkindliche Bildung stärken. Vorgesehen sind Sprachtests für alle Vierjährigen, gezielte Förderung und Unterstützung für Kitas in schwierigen Lagen. Nairobi. Das UN-Umweltprogramm UNEP sieht ein Überschreiten der 1,5-Grad-Temperaturgrenze als kaum vermeidbar. Wie aus einem neuen Bericht hervorgeht, befindet sich die Welt auf einem Kurs zu etwa 2,6 Grad Erwärmung. Die Autoren fordern, die Zeit über 1,5 Grad so kurz wie möglich zu halten. UN-Generalsekretär Guterres verwies auf Hitze, Waldbrände und Überschwemmungen dieses Sommers als Warnung. UNEP-Direktorin Andersen betonte, jetzt müssten Klimaschutz und Anpassung verstärkt werden. Genannt werden ein schneller Ausstieg aus fossilen Energien, weniger Methan und mehr Schutz von Wäldern und Ozeanen. Das Wetter in Bayern: sonnig, ab Mittag mehr Quellwolken, aber trocken, Höchstwerte 21 bis 27 Grad. In der Nacht bewölkt und im Südosten Bayerns etwas Regen, sonst trocken bei 15 bis 9 Grad. Morgen und Freitag unverändert, am Samstag von Nord nach Süd etwas Regen, 21 bis 31 Grad. Es ist jetzt 8.05 Uhr. Die Verkehrsmeldungen A3 Passau Richtung Nürnberg. Zwischen Kreuz Altdorf und Kreuz Nürnberg steht ein defekter PKW im Baustellenbereich. A9 Nürnberg Richtung München. Zwischen Garching Süd und Fröttmanning Süd 4 Kilometer Stau. B388 Neuhaus am Inn Richtung Eggenfelden. Zwischen Unterschwärzenbach und Schweim 2 Kilometer Stau. Soweit die Verkehrsübersicht.
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2: Mit Bettina Arne, guten Morgen und wir grüßen nach Füssen, wo heute das Festival Vielseitig beginnt. Mit diesem Festival erinnert die Stadt an ihre Geschichte als Wiege des Lauten- und Geigenbaus. Und da ist viel geboten. Es gibt natürlich zahlreiche Konzerte, aber es kommen auch viele Geigenbauer, die ihr Können zeigen, auch aus der Partnerstadt Cremona. Denen kann man dann bei der Arbeit über die Schulter schauen und, das ist bestimmt interessant, auch das eigene Instrument mitbringen und sich beraten lassen. Das Festival Vielseitig in Füssen. Unsere erste Musik ist die Agri-Gin-Mose und dann kommt die Gesangsgruppe Eberwein.

0: Die Gesangsgruppe Eberwein begleitet von den Dellenhausern. In München könnte sich bald ein ungewöhnliches Bild bieten. Wir haben ja schon darüber berichtet. Taxis, die ohne Fahrer durch die Stadt brausen. Die Google-Schwester Waymo und der Fahrdienstleister Uber arbeiten daran, diese Robotaxis einzusetzen. Aber warum wurde eigentlich ausgerechnet München als Pilotstadt in Europa ausgesucht?
1: Schon im kommenden Jahr sollen die ersten Fahrgäste einsteigen. Sowohl Uber als auch Waymo wollen ihre Robotaxis dann regulär in München betreiben. Möglich macht das eine Reform des deutschen Straßenverkehrsgesetzes. Sie erlaubt fahrerloses Fahren unter bestimmten Bedingungen. Vorgeschrieben ist zum Beispiel eine technische Aufsicht, die notfalls aus der Ferne eingreifen und das Taxi stoppen kann. Für die Genehmigung sind gleich mehrere Behörden zuständig. Das Kraftfahrtbundesamt muss den Betrieb erlauben, die Landesbaudirektion regelt, wo man fahren darf und die Zulassungsstelle muss grünes Licht für die Teilnahme am Straßenverkehr geben. Auch bei einem Unfall ist rechtlich alles geregelt. Dann muss der Halter haften, auch wenn er gar nicht selbst mit im Auto sitzt. Uber und Waymo haben sich laut eigenen Angaben beide für München entschieden, weil die Region ein wichtiger Standort für Mobilität und Technologie ist. Ausschlaggebend dürften aber auch politische Erklärungen gewesen sein. Das bayerische Wirtschaftsministerium etwa unterstützt Unternehmen, die autonomes Fahren in Bayern voranbringen wollen. Daran gibt es auch Kritik. Der SPD-Politiker Florian von Brunn etwa wirft Wirtschaftsminister Hubert Aiwanger vor, amerikanischen Konzernen die Tür geöffnet zu haben, anstatt regionale Autobauer zu unterstützen.

0: Und jetzt schauen wir im Heimatspiegel zu den Maltesern nach Mühldorf. Auch die Rettungsdienste brauchen ja Nachwuchs und unter anderem deshalb bieten sie den Kurs Abenteuer helfen an. In Schulen, Kindergärten oder jetzt im städtischen Ferienprogramm. Katrin Nöbauer war für uns dabei.
1: Die Kinder sitzen im Stuhlkreis um eine Decke mit allerlei Gegenständen darauf.
2: Und ihr dürft euch jetzt was raussuchen, was ihr sagt, das habe ich schon mal gesehen oder das interessiert mich.
1: Rettungsdecke, Verbandszeug, Warndreieck, jedes Kind nimmt sich was.
2: Und die Leonie, was hast denn du da?
3: Ich habe ein Bild, da wo sich zwei die Hand geben.
2: Und das Trösten, niemand mit alleine lassen, wenn was passiert, ist das ganz wichtig.
1: Maria Fottner gibt schon seit 12 Jahren ehrenamtlich Kurse für die Mühldorfer Malteser.
4: Wir wollen einfach die Kinder, die Jugendlichen motivieren, erste Hilfe leisten. Wie mache ich das? Was kann ich machen? Die Kinder sind oft voll unkomplizierter als wir die Erwachsenen. Die fangen einfach an mit der erste Hilfe leisten.
1: Ein Szenario spielen die Kinder jetzt durch. Ein Junge ist die Treppe heruntergefallen. Er liegt auf dem Boden und ist bewusstlos.
2: Ja, was ist denn los mit dir? Hallo, hörst du mich? Anschauen, ansprechen, anfassen.
5: Hallo, kannst du aufwachen?
2: Und wenn er nicht ansprechbar ist, dann schaut sie, dass er immer Hilfe dazu holt.
1: Denn eigentlich sollen sich um Notfälle die Erwachsenen kümmern. Sicherheitshalber lernen die Kinder aber trotzdem die stabile Seitenlage und wie man einen Notruf absetzt.
2: Wenn man Notruf absetzt, zuhören, was will die Person in der Leitzentrale wissen?
1: Maria Fottner hofft, dass die Kinder das Gelernte auch mit ihren Eltern und Großeltern besprechen oder besser noch ausprobieren. Insbesondere die Notfallausrüstung im Auto.
2: Wenn ich das einmal gemacht habe, das Warndreieck auseinanderbaut, die Beine, dass ich weiß, da darf ich nicht anziehen wie ganz wild, dann kann ich das im Ernstfall auch leisten. Das Gleiche ist mit dem Verbandskasten, dass ich weiß, was drin ist. Dass ich nicht im Ernstfall erst die Beschreibung lesen muss.
1: Die Kinder lernen auch, wie man Verbände richtig anlegt. Und dann kommt für sie das Highlight.
6: Hi, hallo. Mit mir dürft ihr euch den KTW anschauen, wenn ihr Lust habt. Seid ihr bereit?
5: Ja!
1: Rettungssanitäterin Julia Höpfinger zeigt den Kindern einen kranken Transportwagen.
7: Machen wir mal auf, oder?

0: die Vilsleiten Musi. Innerhalb von 4 Monaten haben sie rund 50.000 Unterschriften gesammelt für über 12.000 neue Bäume in München. Die Initiatoren des sogenannten Baumentscheids, Stefanie Günther und Josef Köhnen. Meine Kollegin Anna Dannecker hat sie getroffen, um herauszufinden, wer sind eigentlich die zwei und wie sind sie dazu gekommen, dieses Projekt zu starten?
1: In München war es in diesem Jahr besonders heiß. 37 Tage mit Temperaturen über 30 Grad. 7 sogenannte Tropennächte, also Nächte über 20 Grad. Eine Situation, die dem 25-jährigen Münchner Josef Köhnen Sorge bereitet, denn er hat die negativen Folgen von Hitze in der Stadt vor 2 Jahren am eigenen Leib erfahren. Bei einer Städtereise nach Budapest erleidet er einen Kreislaufkollaps.
2: Gleichzeitig habe ich mich umgeschaut, gesehen, kein Baum weit und breit, kein Schatten und so. Und ich habe ja Landschaftsarchitektur studiert, das heißt, ich wusste ein bisschen, was kann man tun gegen Hitze in der Stadt. Und das hat mich beschäftigt. So nachhaltig, dass die Idee, auch für München was zu tun, nicht aus dem Fass gegangen ist.
1: Josef Köhnen ist einer der beiden Initiatoren des sogenannten Baumentscheids. Seine Mitstreiterin ist Stefanie Günther. Die beiden haben einiges gemeinsam. Sie sind beide 25 Jahre alt, in München geboren und aufgewachsen und sie studieren beide an der TU München. Dort haben sie zusammen ein Uniseminar besucht, das Changemakers heißt. In der Mensa beim gemeinsamen Kaffeetrinken ist ihnen dann die Idee für das Bürgerbegehren gekommen, erzählt Stefanie Günther.
3: Ich glaube, wir hatten uns dann einfach mal 3 Tage in der Turm eingesperrt sozusagen mit einer Skizzenrolle aufgezeichnet. Was gibt es für Möglichkeiten, was kann man eigentlich tun? Und so hat sich die Idee dann weiterentwickelt.
1: Die beiden sammeln innerhalb von 4 Monaten rund 50.000 Unterschriften. Ein Vollzeitjob, den die Psychologin Stefanie Günther aber gern macht. Mit dem Bürgerbegehren will sie Gesundheit und Arbeitskraft schützen. Außerdem hofft sie so, demokratische Teilhabe zu ermöglichen und die Selbstwirksamkeit von Menschen zu stärken. Schlicht dazu beitragen, dass es allen besser geht.
3: Es ist sehr viel Zeit und Liebe da reingeflossen, aber das Schöne war, dass wir das alle gemeinsam geschafft haben. Und ja, dieses Gemeinschaftsgefühl war einfach toll.
1: Doch so viel die beiden zusammen erreicht und auch gemeinsam haben, eines unterscheidet die beiden auch voneinander. Die Farbe ihres Parteibuchs. Stefanie Günther ist Mitglied bei den Grünen und Josef Köhnen ist Mitglied bei der CSU.
2: Wir wollen sozusagen ein Zeichen setzen, dass die politische Mitte zusammenarbeiten muss für so wichtige Themen. Und das Thema Hitzeschutz ist ja egal, ob ich links oder rechts wähle oder irgendwas in der Mitte. Es betrifft ja jeden. Und da muss man vielleicht in der Zukunft ein bisschen schauen, dass man das überall besser hinkriegt. Und das versuchen wir.
1: Den ersten Schritt, den Antrag auf einen Bürgerentscheid, haben sie jetzt gemacht. Der Münchner Stadtrat wird nach der Sommerpause entscheiden, wie er mit dem Baumentscheid umgehen wird.

0: Das war gerade die Zeit lang, Musi. Wir schauen zum Tegernsee. Der bekommt sein erstes Elektroschiff. Die neue EMS Gmund ist gestern Nachmittag offiziell getauft worden. Taufpatin ist Charlotte Knobloch. Und bei der Tegernseer Flotte wird sich durch dieses neue Elektroschiff auch einiges verändern.
1: Schon bald soll die neue EMS Gmund offiziell Fahrgäste über den See befördern. Zuvor müssen aber noch alle Kapitäne eingelernt werden. Die EMS Gmund ist 25 Meter lang und hat in Zukunft Platz für 180 Passagiere. Für die Fahrt über den Tegernsee brauche das E-Schiff ordentlich Power und eine Batterie mit viel Leistung, heißt es von der Bayerischen Seenschifffahrt. Denn dort werden viele Anlegestellen in kurzer Zeit angefahren. Das heißt, immer wieder abbremsen und beschleunigen. Das verbrauche mehr Strom als lange Strecken. Außerdem fahren die Schiffe auf dem Tegernsee schon ab Ostern und müssen auch geheizt werden. Das neue Elektroschiff wird das alte Fahrgastschiff, die MS Gmund, Baujahr 1968, ersetzen. Das alte Schiff darf aber am See bleiben. Das Tegernseer Bad Montemare hat zugeschlagen und will daraus ein neues Saunaschiff bauen. Das derzeitige Saunaschiff, die Irmengard, ist mittlerweile schon über 100 Jahre alt und hat ausgedient, so der Geschäftsführer. Verschrottet wird sie nach 18 Jahren im Saunahafen aber nicht. Für einen symbolischen Betrag von 1 Euro zieht das betagte Boot auf die andere Seeseite nach Bad Wiessee. Was die Gemeinde damit vorhat, ist aber noch geheim. Aus Tegernsee, Julia Haderecker.

0: Die Tonisel Danzelmusi. Junge Menschen für unser Gemeinwesen begeistern, Zusammenhalt stärken, ehrenamtliches Engagement fördern, das sind die Ziele des Bayernjahres. Ein Vorstoß der Regierungsfraktionen im Bayerischen Landtag, die Idee hinter diesem Bayernjahr, es soll zusätzlich zum FSJ und dem Bundesfreiwilligendienst auf Bundesebene einfach ein Angebot sein. Bisher waren die Freien Wähler eigentlich dagegen, jetzt aber eine Kehrtwende.
1: Noch im vergangenen Jahr wollten die Freien Wähler kein freiwilliges Bayernjahr. Stattdessen forderten sie ein verpflichtendes Gesellschaftsjahr. Mittlerweile haben sich CSU und Freie Wähler geeinigt. Die CSU unterstützt ein deutschlandweit verpflichtendes Gesellschaftsjahr. Die Freien Wähler ziehen mit beim Bayernjahr. Die anfängliche Ablehnung gegenüber dem Bayernjahr ist damit passé, so Bernhard Pohl, stellvertretender Fraktionsvorsitzender der Freien Wähler.
2: Was hat sich geändert? Erst einmal die Verzahnung mit dem verpflichtenden Gesellschaftsjahr. Zweitens, wir haben gerade was die Wirtschaft anbetrifft, das Thema auf 3 Monate begrenzt. Warum? Wir finden das mit der Wirtschaft charmant, aber das wird höchstwahrscheinlich nicht Eingang in das verpflichtende Gesellschaftsjahr finden. Es kann auch sein, dass es im Gesetzgebungsverfahren noch gute Ideen gibt und von daher ist es ein fließender Prozess.
1: Soziales, Umwelt, Wirtschaft und Sicherheit. In diesen Bereichen sollen sich Menschen aller Altersklassen im Bayernjahr freiwillig engagieren. Und zwar zusätzlich zum freiwilligen Wehrdienst. Ein freiwilliges Anreizsystem, etwa Vorteile bei der Studienplatzvergabe, Übernahme von Führerscheinkosten, vergünstigte Bahntickets oder Kulturgutscheine, soll zusätzliche Motivation schaffen.
0: Ausführliche Informationen zu diesem Thema hören Sie dann in unserer Mittagssendung hier auf BR Heimat ab 12 Uhr. Und da gibt es dann auch alles, was wir dann zu diesem Zeitpunkt wissen über die Explosion am Hauptbahnhof in Augsburg. Da ist jetzt nämlich gerade vor ein paar Minuten der Zugverkehr eingestellt worden. Das war's von uns vom Heimatspiegel. Ich sage Dankeschön fürs Zuhören und wünsche Ihnen einen schönen Tag.

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1: Neun Uhr, die Nachrichten des Bayerischen Rundfunks mit Anna Greiter. Die Übersicht. Polizei findet nach Explosion in Augsburg weiteren verdächtigen Gegenstand. Wadefuhl verteidigt Sanktionen gegen Russland. Zverev gewinnt Auftaktmatch bei US Open. Das Wetter in Bayern, sonnig, später mehr Wolken bei 21 bis 27 Grad. Augsburg. Nach einer Explosion nahe dem Hauptbahnhof läuft ein größerer Polizeieinsatz. Nach Angaben der Polizei ereignete sich die Detonation heute früh gegen 5 Uhr in einem Gebäudedurchgang. Zwei Menschen wurden demnach leicht verletzt. Sie erlitten sogenannte Knalltraumata. Außerdem seien Fensterscheiben beschädigt worden, so ein Polizeisprecher. Straßenverkehr und öffentlicher Nahverkehr sind in der Umgebung beeinträchtigt. Inzwischen wurde laut Polizei ein weiterer verdächtiger Gegenstand in der Nähe des Hauptbahnhofs gefunden. Deswegen sind der Hauptbahnhof und dessen Umgebung gesperrt. Auch der Zugverkehr musste eingestellt werden. Berlin. Bundesaußenminister Wadefuhl hat die deutschen Sanktionen gegen Russland als angemessen und notwendig bezeichnet. Man dürfe Moskau nicht im Irrglauben lassen, dass sein Handeln ohne Konsequenzen bleibe, sagte Wadefuhl in mehreren Interviews. Selbst bleibe man offen für Gespräche, auch wenn Russland einen feindseligen Kurs gegenüber Europa und Deutschland eingeschlagen habe. Die Bundesregierung macht Russland für den gescheiterten Drohnenangriff auf den Flughafen Leipzig-Halle verantwortlich und reagiert mit einem Bündel von Vergeltungsmaßnahmen. Dazu zählen die Schließung des russischen Hauses in Berlin und des Generalkonsulats in Bonn. Heute will Wadefuhl seine EU-Amtskollegen über die Erkenntnisse zu dem Anschlagsversuch informieren. Kreml-Chef Putin nennt die deutschen Sanktionen einen schweren Fehler und kündigte Gegenmaßnahmen an. Bergheim. Kurz nach dem mutmaßlichen Anschlagsversuch auf ein Umspannwerk in Brandenburg ermittelt die Polizei wegen eines ähnlichen Vorfalls in Nordrhein-Westfalen. Nach Informationen eines Sprechers waren am Abend nach einem Kurzschluss in einem Umspannwerk in Bergheim bei Köln mehrere Leitungen ausgefallen. Zu einem Stromausfall kam es aber nicht. Man gehe von einer vorsätzlichen Tat aus, so der Sprecher. Ob es einen Zusammenhang zur Sabotageaktion in Brandenburg gibt, ist noch unklar. Gestern hatten dort Unbekannte versucht, Kurzschlüsse an Höchstspannungsleitungen auszulösen, was in zwei Fällen auch gelang. Kathmandu. Eine Woche nach der Sturzflut im Himalaya ist die Zahl der Opfer in Nepal weiter gestiegen. Die Behörden berichten von mehr als 1.100 Toten. Auf der tibetischen Seite sind es 16. Ein Großteil der Leichen konnte bisher nicht identifiziert werden, da in vielen Fällen nur Fragmente geborgen wurden. Mehr als 5.000 Menschen werden noch vermisst. 12.000 konnten gerettet werden. Im Katastrophengebiet droht laut der Weltgesundheitsorganisation Seuchengefahr. San Francisco. Nach einem unkontrollierten Hackerangriff durch eines seiner KI-Systeme hat das US-Unternehmen OpenAI eine neue, stärker abgesicherte ChatGPT-Version angekündigt. Das Modell mit dem Namen Astra sei unter anderem darauf trainiert, schädliche Anfragen im Bereich Cybersicherheit zuverlässiger zurückzuweisen und Sicherheitsbeschränkungen einzuhalten, teilten die Entwickler mit. Bei Tests leistungsfähiger KI-Systeme hatte sich im Juli ein KI-Agent selbstständig mit dem Internet verbunden und eine Hacker-Attacke auf eine Programmierplattform ausgeführt. Zum Tennis. Bei den US Open hat der an Nummer 1 gesetzte Alexander Zverev mit Mühe die zweite Runde erreicht. Der Hamburger setzte sich in knapp 5 Stunden in 5 Sätzen gegen den Italiener Lorenzo Sonego durch. Bereits zuvor waren Jan-Lennard Struff und Eva Lüß in die zweite Runde eingezogen. Das Wetter in Bayern. Sonnig, ab Mittag mehr Quellwolken, aber trocken. Höchstwerte 21 bis 27 Grad. In der Nacht bewölkt und im Südosten Bayerns etwas Regen. Sonst trocken bei 15 bis 9 Grad. Morgen und Freitag unverändert. Am Samstag von Nord nach Süd etwas Regen, 21 bis 31 Grad. Es ist jetzt 9.05 Uhr. Hier die Verkehrsmeldungen. A3 Nürnberg Richtung Passau zwischen Metten und Kreuz Deggendorf ein Unfall. und B388 Neuhaus am Inn Richtung Eggenfelden zwischen Unterschwärzenbach und Schweim 2 Kilometer Stau. Soweit die Verkehrsübersicht.
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1: Uhr die Nachrichten des Bayerischen Rundfunks mit Anna Greiter. Die Übersicht: Detonation und verdächtiger Gegenstand. Polizei sperrt Augsburger Hauptbahnhof. Drohnenvorfall. EU-Außenbeauftragte bestellt russischen Gesandten ein. Steuerentlastungen. Kabinett will Reform auf den Weg bringen. Das Wetter in Bayern: sonnig, später mehr Wolken bei 21 bis 27 Grad. Augsburg. Wegen einer Explosion am Hauptbahnhof läuft seit Stunden ein großer Polizeieinsatz. Nahe des Eingangs war in der Früh ein unbekannter Gegenstand detoniert. Die Bild-Zeitung berichtet von einer Handgranate, die vor einem türkischen Juweliergeschäft explodiert sein soll. Zwei Passanten, ukrainische Staatsbürger, mussten wegen eines Knalltraumas behandelt werden. Etliche Fensterscheiben wurden beschädigt. Nach dem Fund eines weiteren verdächtigen Gegenstands hat die Polizei den Hauptbahnhof inzwischen komplett gesperrt. Züge von und nach Augsburg können aktuell nicht fahren. Für Reisende und Pendler kommt es zu erheblichen Einschränkungen im Straßenverkehr und im öffentlichen Nahverkehr. Das Landeskriminalamt hat die Ermittlungen übernommen. Wicklow. Die EU-Außenminister wollen heute in Irland über die Folgen des vereitelten Drohnenangriffs am Flughafen Leipzig beraten. Im Vorfeld sagte die Außenbeauftragte Callas, der Vorfall weise alle Merkmale von staatlich gefördertem Terrorismus auf. Sie bestellte den russischen EU-Gesandten ein. Frankreich schloss sich an und bestellte den russischen Botschafter in Paris ein. Finnland und Belgien kündigten ähnliche Schritte an. Deutschland macht Russland für den Anschlagsversuch in Leipzig verantwortlich und hat Sanktionen angekündigt. Im irischen Wicklow will Bundesaußenminister Wadefuhl seine Kollegen heute über den Stand der Ermittlungen informieren. Bergheim. In zwei Bundesländern ermittelt die Polizei wegen mutmaßlicher Anschlagsversuche auf die Stromversorgung. In Bergheim in Nordrhein-Westfalen sind am Abend nach einem Kurzschluss in einem Umspannwerk mehrere Leitungen ausgefallen. 5 Kraftwerksblöcke wurden lahmgelegt, die Stromversorgung war aber nicht betroffen. Ob es einen Zusammenhang mit dem gestrigen Vorfall in Südbrandenburg gibt, ist noch unklar. In der Nähe des Kohlekraftwerks Jenschwalde hatten Unbekannte versucht, Kurzschlüsse zu produzieren. In 2 Fällen gelang das auch. Brandenburgs Innenminister Rethmann forderte, kritische Infrastruktur besser zu schützen. Dazu sollten die Betreiber Befugnisse bekommen, die bisher nur die Polizei hat. Berlin. Das Bundeskabinett kommt in diesen Minuten zusammen. Die Ministerrunde will heute unter anderem die Reform der Einkommensteuer auf den Weg bringen. Sie soll vor allem Familien sowie Menschen mit kleinen und mittleren Einkommen entlasten, im Umfang von rund 10 Milliarden Euro. Zur Gegenfinanzierung soll nach dem Entwurf von Finanzminister Klingbeil die Reichensteuer steigen. Klingbeil kann nicht persönlich an der Sitzung teilnehmen. Er sitzt nach einem G20-Treffen mit einer Flugzeugpanne in den USA fest. Des Weiteren berät das Bundeskabinett über ein Kita-Gesetz von Bildungs- und Familienministerin Prien. Damit soll laut Ministerium der Sprach- und Entwicklungsstand aller 4-Jährigen künftig erfasst und bei Bedarf gezielt gefördert werden. Zum Sport. Bei den US Open hat sich Tennisprofi Alexander Zverev in 5 Sätzen gegen den Italiener Lorenzo Sonego durchgesetzt. Der als Nummer 1 gesetzte Hamburger benötigte knapp 5 Stunden, um in die zweite Runde einzuziehen. Bereits zuvor qualifizierten sich Jan-Lennard Struff und Eva Lüß für die zweite Runde. Das Wetter in Bayern: sonnig, ab Mittag mehr Quellwolken, aber trocken. Höchstwerte 21 bis 27 Grad. In der Nacht bewölkt und im Südosten Bayerns etwas Regen, sonst trocken bei 15 bis 9 Grad. Morgen und Freitag unverändert, am Samstag von Nord nach Süd etwas Regen, 21 bis 31 Grad. Es ist 10.04 Uhr. Hier die Verkehrsmeldungen: A3 Nürnberg Richtung Passau zwischen Altdorf, Burg Tann und Oberölsbach, ein Unfall auf der rechten Spur. A3 Nürnberg Richtung Passau zwischen Metten und Kreuz Deggendorf, ein Unfall mit mehreren Fahrzeugen, die rechte Spur ist gesperrt. B11 Mittenwald Richtung Wolfratshausen zwischen Geretsried und Wolfratshausen Sperre nach einem Unfall. und B388 Neuhaus am Inn Richtung Eggenfelden. Zwischen Unterschwärzenbach und Schweim 2 Kilometer Stau. Soweit die Verkehrsübersicht.
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2: Und die Ehre hat heute Tom Fiebig. Willkommen an diesem Vormittag. In Erlangen ist er zu Ende gegangen. Der Comic-Salon, Deutschlands größtes Festival für Comic, Kunst und grafische Literatur. Rund 500 Zeichnerinnen und auch Texter aus aller Welt haben ihre Neuerscheinungen vorgestellt. Darunter von japanischen Mangas über Graphic Novels bis hin zu Superhelden-Comics. Das Motto: Sprache der Bilder in unruhigen Zeiten. Und bei Habe die Ehre wollen wir heute schauen, was wir das ganze Jahr über Comics und Superhelden erfahren und erleben können hier bei uns. Naja, also ob du ein Superheld bist, ich weiß nicht. Aber populär ist er jedenfalls. Vielleicht, weil er so menschliche Züge hat, der Donald Duck aus Entenhausen. Und manche sind ja der Meinung, Entenhausen liegt in Bayern. In Franken, genauer gesagt im Landkreis Hof. Seit über 10 Jahren beherbergt das Comicmuseum in Schwarzenbach an der Saale eine einzigartige Sammlung von Comics und Graphic Novels und eine Dauerausstellung zu Donald Duck, seinem Universum. Und die Namensgeberin, die deutsche Comic-Übersetzerin Dr. Erika Fuchs, ist legendär. Heute zu Gast bei Habe die Ehre ist Museumsleiterin Frau Dr. Joanna Strakzowski. Ihr Herz schlägt für die Kunst in all ihren Formen: Literatur, Musik, Film, bildende Kunst und natürlich die Comics. Und ich freue mich auf Sie. Ja, ist gut jetzt. Günther Fröber zum

0: habe die Ehre. Dr. Joanna Strakzowski ist Leiterin des Erika-Fuchs-Hauses, Deutschlands erstem Museum für Comic- und Sprachkunst in Schwarzenbach an der Saale. Ihr Herz schlägt für die Kunst in all ihren Facetten. Frau Dr. Strakzowski, habe die Ehre.
1: Ja, hallo.
0: Als wir Sie vor ein paar Wochen gefragt haben, ob Sie heute mit uns sprechen möchten über Donald Duck, über Entenhausen, über Comics und über Erika Fuchs, die erste und lange Zeit wichtigste deutsche Comic-Übersetzerin, nach der Deutschlands erstes Museum für Comic- und Sprachkunst in Schwarzenbach an der Saale benannt ist, dem Sie ja als Leiterin vorstehen, können Sie sich da noch erinnern, wie war Ihre erste Reaktion? War die möglicherweise Freu? Oder Jubel? Oder Stöhn? Grübel, also, Grübel?
1: Die Reaktion ja war ja eine sehr verzögerte, weil ich war zu dem Zeitpunkt im Urlaub. Und in dem Moment war ich aber schon, ja, also ein kleines Huch, ach, Freu.
0: Also nicht Seufz und Augenverdrehen?
1: Nein, nein, nein. Ich freue mich immer, wenn ich was vom Bayerischen Rundfunk höre. Und es ist ja auch also durchaus spannend, mal so ein längeres Gespräch auch zu machen.
0: Okay, dann hofft man, dass es auch nicht Bibber oder Zitter war.
1: Nein.
0: Nein. All das dürfte Ihnen ja bekannt vorkommen, oder? Diese neudeutschen Sprachformen, die wir gerade so ein bisschen durch den Raum geschmissen haben.
1: Genau, ja, das ist natürlich, also ja, das, was das Erika-Fuchs-Haus ja auch ausmacht, gerade auch in unserer Dauerausstellung, wo wir den Sprachraum, wie ich es immer gerne nenne, haben, wo wir natürlich auch das Werk Erika Fuchs als Übersetzerin, als Sprachkünstlerin ehren und den Erikativ, also das Ächz, Stöhn, Seufz, Jubel, das ist ja nach ihr benannt auch, also für die, die das nicht wissen, das, was wir da auch gerne in unsere Textnachrichten reinsetzen seit Jahren oder was wir auch mal so im Gespräch fallen lassen, so ein Grins.
0: Stöhn.
1: Grins, genau, das geht ja alles auf den Erika-Tief, der nach ihr benannt ist, also Dr. Erika Fuchs, zurück. Und das ist natürlich schon toll, wenn man ein Museum leiten darf, das ja einfach auch so in aller Munde ist, kann man ja sagen.
0: Das alles entnommen aus, ja, man sagt immer so leichtfertig, aus Walt Disneys Comics rund um Donald Duck. Aber Walt Disney war gar nicht der Erfinder, oder, streng genommen?
1: Ja, also Walt Disney war natürlich der große Kopf und der Name hinter dem ganzen Unternehmen. Also auch als wir 2023 das große 100-jährige Jubiläum hatten, da hat natürlich das Erika-Fuchs-Haus auch mitgemacht und nach wie vor steht Walt Disney natürlich als Name für diese Firma. Aber was ja auch zu der ganzen Geschichte gehört, ist, dass die Künstlerinnen und Künstler, damals waren es eigentlich nur Künstler, also Männer, die diese Comics gezeichnet haben, ganz lange unerkannt blieben und gar nicht wirklich im Vordergrund standen. Und der bekannteste Zeichner, der auch jetzt bei der Gruppe der Donaldisten sehr beliebt ist, der Carl Barks, der amerikanische Zeichner, der auch für gerade die Comics rund um Donald und Co. besondere Bedeutung erlangt hat, der, ja, der ist eigentlich erst in den 90ern wirklich so zu seinem Ruhm und seiner Ehre gekommen.
0: Und dieser Carl Barks, der stammte aus den USA?
1: Genau.
0: Und war nicht nur oder hat nicht nur die Panzerknacker und Donald erschaffen oder Daniel Düsentrieb, sondern auch der Stadt der Familie Duck, wo also alle wohnen, Entenhausen, sagen wir im Deutschen. Auch das ist seine Idee gewesen, ursprünglich im Englischen.
1: Ja, Duckburg, also das amerikanische Englisch würde Entenhausen eben als Duckburg benennen. Und die Figuren Donald Duck, im Deutschen dann Donald Duck, ist natürlich, also das ist auch seiner Fantasie, diese Geschichten, diese Comicberichte sind aus seiner Fantasie entsprungen. Und die Namen sind natürlich im amerikanischen Englisch dann bis auf Donald unterschiedlich durchaus. Also Scrooge McDuck ist die amerikanische Fassung von unserem Onkel Dagobert oder Tick, Trick und Track sind im amerikanischen Original Huey, Louie und Dewey. Das ist im Deutschen, denke ich, vielleicht oft gar nicht so bewusst, dass natürlich auch diese Namengebung auf unsere Namensträgerin Dr. Erika Fuchs zurückgeht und dass sie da auch durchaus viel Gestaltungsfreiraum hatte. Also Daniel Düsentrieb, eben Gary Gearloose im Englischen, das hat sie sich ja auch alles mit sehr viel Kreativität und Witz selber ausgedacht.
0: Ist denn bekannt, ob sie das einfach so machen durfte oder musste sie sich irgendwo rückversichern und sagen, darf ich jetzt Entenhausen sagen, sollte es nicht Entenburg heißen?
1: Also mein Wissensstand ist der, dass sie tatsächlich sehr viele Freiheiten hatte. Es war vorgegeben, dass natürlich Donald Duck Donald Duck bleiben muss. Also die Mickey Maus sollte auch weiter Mickey Maus bleiben. Also die wirklich ja, Hauptcharakteren, sage ich jetzt mal, die waren so ein bisschen unantastbar, was die Namengebung anging. Aber mit den anderen hatte sie eine Freiheit. Und man merkt es ja auch in anderen Sprachräumen, dass da durchaus die Übersetzungen auch, sage ich jetzt mal, mit einer gewissen Freiheit erfolgt sind. Und was natürlich auch toll ist, Erika Fuchs hat ja viele, viele Jahrzehnte aus Schwarzenbach an der Saale heraus diese Übersetzungen vorgenommen und hat dann eben sehr viel auch aus unserem lokalen Umfeld, aus der Region in diese Übersetzungen einfließen lassen. Und natürlich, ich vermute mal ganz stark, dass nur ein ganz kleiner Teil der damaligen deutschen Leserschaft überhaupt begriffen hat, wer da dahinter steckt, wer Erika Fuchs ist und dass halt solche Orte wie Kleinschloppen oder der Ochsenkopf
0: oder auch Großschloppen.
1: Das Amtsblatt oder ja, genau. Also, dass es die wirklich gibt. Und ich stelle mir immer so eine leicht schmunzelnde Erika Fuchs an ihrer Schreibmaschine in ihrem kleinen Büro vor und wie sie sich da vielleicht auch ein klein bisschen Spaß draus gemacht hat, diese Orte und diese Namen und Gegebenheiten in die Übersetzungen, die ja dann im gesamten deutschsprachigen Raum zu lesen waren, mit einfließen zu lassen.
0: Mhm. Also das ist das eine, diese Erikative, die wir schon erwähnt haben, Kopfschüttel, Staunen, Grins, Stöhnen. Und dann gibt es ja noch so, ja, wie soll ich sagen, so Ausrufe in Comics, also dieses berühmte Bums und Peng und Boing und Gazong oder was immer.
1: Peng, genau, ja.
0: Das gab es auch vorher schon oder ist das in der deutschen Literatur sogar weit vor Erika Fuchs schon verwendet worden, solche Ausrufe?
1: Also ich müsste jetzt mich insofern ein bisschen aus dem Fenster lehnen, dass ich meine, dass sogar bei Max und Moritz auch schon Soundwords aufgetaucht sind. Da bin ich aber gar nicht mal unbedingt jetzt ganz firm drin.
0: Ritze, Ratze zum Beispiel.
1: Aber was natürlich klar ist, auch in der Übertragung vom amerikanischen Englisch ins Deutsche, haben auch die Soundwords natürlich eine Umwandlung bedarf. Also im amerikanischen Englisch war das Vroom mit, also V-R-O-O-M als Geräusch für ein Auto zum Beispiel durchaus sinnhaft, aber im Deutschen ist das natürlich ein Brumm. Ne?
0: Oder Braus oder was
1: ja, auch immer. Ja, oder ein Ratatatat für ein Motorrad ja. oder sowas. Ne? Also das muss natürlich dann auch der deutschen Sprache angepasst werden. Und die große Errungenschaft, die Erika Fuchs ja auch hatte, war schlichtweg, dass sie sich dessen durchaus bewusst war, dass es ja gerade im deutschen Nachkriegsdeutschland, dass es da ja vielleicht auch eine gewisse Sensibilität geben muss für die deutsche Sprache, dass auch gewisse amerikanische Ausdrücke oder auch Feierlichkeiten und dergleichen, dass das einfach nicht eins zu eins übertragbar ist, weil die amerikanische Kultur damals noch gar nicht so weit verbreitet war und auch die Comics natürlich eigentlich ein trotzdem sehr neues Phänomen ist, auch wenn man oder war, auch wenn man damals schon natürlich mit Wilhelm Busch oder auch E.O. Plaun durchaus auch im deutschen Raum Comic-Geschichten oder Geschichten, die über Bilderzählungen erfolgen, kannte, aber diese durch Disney ja auch sehr berühmt gewordenen Figuren, Mickey und Donald, dann auch eben in diesen Comic-Geschichten auftauchen zu lassen, nicht nur in den Filmen. Das war ja auch ein Phänomen im Nachkriegsdeutschland.
0: Mhm. Ich glaube, solche Begriffe wie Klickeradong, die stammen ja tatsächlich aus der Zeit von Wilhelm Busch oder aus seiner Feder. Mit anderen Worten, Erika Fuchs muss ja auch eine sehr gebildete, literaturaffine Frau gewesen sein.
1: Das war sie definitiv. Also sie war auf jeden Fall gebildet. Sie hat in Kunstgeschichte promoviert, hat im Ausland studiert, war in London, war in Lausanne. Also sie war wirklich eine, ich würde mal sagen, schon Weltbürgerin. Sie hat sich für viele Dinge interessiert, die jetzt über, ich sage jetzt mal, ihren eigenen Familienkreis oder ihre eigene Herkunft, sie ist ja in Rostock geboren, hinausgingen. Sie war neugierig, sie war kreativ. Ich denke, sie hatte einen unglaublich guten Sinn für Humor. Und was sie mir unglaublich sympathisch macht, wenn man Interviews mit ihr anhört oder liest, dass es doch irgendwie klar wird, dass sie ja sich selbst vielleicht auch nicht immer ganz so bierernst genommen hat und auch ihre Tätigkeit als Übersetzerin sehr lange, sehr gut, sehr gerne gemacht hat, aber mit einer angenehmen Bescheidenheit vielleicht auch an diese Arbeit rangegangen ist.
0: Museumsleiterin Dr. Joanna Strakzowski weiß viel und Spannendes über die Geschichte und Bedeutung von Comics sowie die Herausforderungen auch, die mit der Erhaltung und Präsentation all dieser Kunstwerke, die ja auch streng genommen literarisch sind. Über all das werden wir noch sprechen, auch über die Frage, warum dieses Museum ausgerechnet in Schwarzenbach an der Saale im Landkreis Hof in Oberfranken steht. Jetzt machen wir erstmal zum Antritt Begrüßungsmusik. Wir haben tatsächlich gewühlt und geguckt, ob wir einen Joana-Walzer oder eine Polka finden mit ihrem Namen. Aber die Tanngrindler-Musikanten versuchen es zumindest mit einer Joana-Mazurka. Ich hoffe, sie verzeihen uns dies.
1: Das ist auch okay.

0: Habe die Ehre. Heute ist Joanna Stratkowski bei uns zu Gast. Sie ist die Leiterin des Erika Fuchs Museums. Da geht es unter anderem um Dinge wie Flicus, Flacus, Dumdidledacus oder Sicus, Picus, Sellericus. Sprechen so tatsächlich Enten? Nein, wenn Enten so sprechen würden, wie ihnen der Schnabel gewachsen ist, bilden sie in dem Fall, in den Donald Duck Comics zumindest, relativ normale Sätze, so wie jeder Mensch. Stimmt das oder ist jeder Typus dieser Comicfiguren, hat er seine eigene Sprache?
1: Ja, das ist tatsächlich eine ganz nette Besonderheit, die auch gerade die Übersetzungsleistung von Erika Fuchs ausmacht. Der amerikanische Comiczeichner Carl Barks, der ja eigentlich die Ursprungsgeschichten geliefert hat, auf denen die Übersetzungen dann basieren, der hatte seinen Figuren nicht unbedingt diese unterschiedlichen Dukti würde man im Lateinischen dann wahrscheinlich sagen, keine Ahnung, ich war in Latein sehr schlecht. Grüße an meinen ehemaligen Lateinlehrer. Da hat Erika Fuchs tatsächlich auch hier wieder sich doch einige Freiheit genommen. Also sie hat zum Beispiel

0: Firma da ihre gesamte Werbekampagne drauf basieren
1: Wobei
0: würde,
1: das jetzt auch schon wieder out ist, ne? Also nicht umsonst ja, ja. wählen wir jedes Jahr das Jugendwort des Jahres und jetzt wäre es wahrscheinlich sowas natürlich. Wie Cringe oder was auch immer.
0: Aura, genau.
1: Ja, genau. Also heute würde sie sich wahrscheinlich eher aus Social Media informieren und da mal reinlauschen, wie die jungen
0: Vielleicht
1: Leute
0: bei
1: so sprechen.
0: TikTok. Genau, ja. Aber sie hat also die Jugendsprache dann für Tick, Trick und Track durchaus also auch bewusst gewählt, hat Onkel Dagobert dann eben auch gern mal in einem getrageneren Konjunktiv sprechen lassen. Und das ist also schon bei ihr viel ausgeprägter. Im amerikanischen Original der Comics findet diese Art von Sprachunterscheidung nicht so extrem statt.
1: Mhm. Bleiben wir noch zunächst mal bei Ihnen persönlich, die Leiterin von Deutschlands erstem Museum für Comic- und Sprachkunst im Schwarzenbach an der Saale. Es gibt schon sowas wie Comic-Museen oder literarische Abteilungen von größeren Museen, aber ist es tatsächlich das erste Museum dieser Art, dieser Prägung, in dieser Kombination?
0: Das ist es schon. Also natürlich gibt es weiter, auch schon vorher gab es Galerien und Häuser, die sich der Comic-Kunst gewidmet haben. Mhm. Also gerade hier wirklich fast um die Ecke eigentlich kann man sagen, die Galerie E.O. Plauen ist ja eine wunderbare Galerie auch, die sich dem Erbe und Vermächtnis von E.O. Plauen, also Erich Oser, gewidmet hat.
1: Vater- und Sohn-Comics?
0: Genau, die berühmten Vater- und Sohn-Comics, die wir auch alle aus dem Deutschunterricht kennen, also ich zumindest. Mhm. Ne? Und also das gab es schon, aber es ist natürlich auch ein Haus, das ja, jetzt Erich Oser war natürlich durch seine Comics bekannt, aber er war ja generell auch Künstler. Also es ist nicht ein reines Comicmuseum. Es gibt auch Ausstellungen zum Beispiel zu seinen Akten oder zu seiner Landschaftsmalerei oder Zeichnungen oder dergleichen. Und dann gibt es auch natürlich den Comic-Schauraum in Dortmund, der sich aber eben unterscheidet von uns, dass es dort keine bestehende Sammlung im engeren Sinne gibt. Also wir sind ja wirklich bei einem Museum, spricht man ja auch immer davon, dass wir für das Erhalten von Kulturgut auch zuständig sind und wir haben tatsächlich eine Sammlung bei uns im Haus, also eine Sammlung von einem Privatmenschen, einem Donaldisten, Gerhard Severin, der die damals für die Gründung des Museums an die Stadt vermacht hat. Mhm. Und das ist eben der Unterschied. Es gibt auch ein Comicmuseum e.V. in Erlangen. Ich weiß auch, dass Erlangen natürlich durchaus Ambitionen hat, auch ein Comicmuseum zu errichten, was ich mit sehr viel Freude beobachte, auch wenn ich nicht weiß, wie schnell das umsetzbar ist, aber ich würde mich sehr freuen.
1: Aber immerhin hat ja Erlangen seinen Comicsalon. Das ist schon so eine Art Zusammenkunft oder Börse zu diesem Thema.
0: Es ist ein großer internationaler Comic-Salon. Ich war auch wieder anwesend und habe natürlich verschiedene Veranstaltungen auch besucht, mir Ausstellungen angeguckt. Ich lasse mich da immer sehr gerne inspirieren. Und der Comic-Salon ist neben dem Festival in München, die sich ja alle 2 Jahre miteinander abwechseln, wirklich eine der Großveranstaltungen hier in Deutschland zum Thema Comic-Kunst und ja, also Comic-Macherinnen und Macher, die sich da auch alle treffen und miteinander vernetzen. Es ist eine tolle Atmosphäre und ich bin den Kolleginnen und Kollegen in Erlangen auch immer sehr dankbar, was die da organisatorisch natürlich auch stemmen.
1: Insofern muss man auch sagen, dass durchaus Deutschland oder Bayern auch seine eigene Comic-Kunst, seine eigenen Comic-Künstler hat. Oder ist es nicht alles so, wie man sich das vorstellt, dass das alles so aus den USA zu uns herübergeschwappt ist und die auch weiterhin diese Szene so dominieren, die Amerikaner?
0: Nein, also das ergibt eine durchaus sehr rege bayerische Comic-Szene auch, sogar eine fränkische, würde ich mal sagen. Mhm. Also ich habe auch über das tolle Projekt Comic in Bayern, das ist ein Zusammenschluss von eben Künstlerinnen und Künstlern, die das auch vorantreiben, eben die Comic-Szene in Bayern dann auch zu stützen, zu fördern mit verschiedenen Veranstaltungen, auch Symposien oder auch mal Vorstellungen von Künstlerinnen und Künstlern, zum Beispiel auch im Erika Fuchs Haus. Also wir hatten das vor 2 Jahren auch schon, dass wir dann mal abends eine Comic-Lesung unter diesen Comic in Bayern bei uns hatten. Talking Heads nennt sich das, das ist ganz nett. Und da gibt es wirklich also eine ganz rege Szene und ganz viele tolle, tolle Künstlerinnen und Künstler, die hier aus der Region auch ganz viel reißen und beitragen zu der Comic-Kunst.
1: Wie muss man sich eine Comic-Lesung vorstellen? Weil das Bild, das Gezeichnete, das gehört ja unbedingt dazu. Und bei der Lesung hört man ja tatsächlich eigentlich nur den Text.
0: Genau. Das finde ich aber auch immer ganz schön. Also es ist bei uns so gehandhabt, dass wir den Künstlerinnen und Künstlern einen Beamer oder einen Projektor zur Verfügung stellen, Mikrofon, und dann wird meistens über PowerPoint-Präsentationen neben dem gelesenen Text dann auch das entsprechende Bild gezeigt. Wenn es noch ein bisschen aufwendiger wird, das habe ich auch schon öfter gesehen, ist auch schön, dann werden tatsächlich auch Soundeffekte eingespielt, also ein Ploing oder ein Zang. Mhm. Und dann kommen eben vielleicht auch mal Geräusche wie Straßenhintergrundgeräusche oder ein prasselnder Regen zum Einsatz oder auch mal eine Musik, die eingespielt wird.

0: Also es kann wirklich sehr unterschiedlich werden, je nachdem auch, ob es natürlich ein lustiger Comic ist, ob es was Nachdenkliches ist. Also es gibt die unterschiedlichsten Comic-Lesungen und ich finde das persönlich immer sehr, sehr schön, weil man eben neben dem Text dann auch eben diese Bildebene hat. Und das ist ja auch das, was die Comic-Kunst so einzigartig macht.
1: Und vermutlich sind es dann eben nicht nur Kinder, die da kommen und lauschen.
0: Ganz richtig, ja. Also wir haben ein sehr breit aufgestelltes Publikum. Ich spreche jetzt speziell fürs Erika Fuchshaus, also sehr viele Familien mit Kindern natürlich, aber auch die klassischen, ich denke, man kann sagen Comic-Nerds, also Frauen, Männer, jung und alt, die wirklich zu uns kommen, weil sie einfach wirklich Comics von klein auf kennengelernt haben, lieben gelernt haben und auch in den verschiedenen Comic-Universen unterwegs sind. Ob das jetzt Entenhausen ist oder DC und Marvel oder ob das die Asterix-Comics sind oder vielleicht auch Peanuts oder was auch immer. Also es gibt ganz viele verschiedene Vorlieben und in den Lesungen werden die natürlich auch bedient. Ne? Also es gibt Comics, die natürlich sehr schwierige Themen durchaus auch behandeln können. Geschichtliche Themen wie den Holocaust, die Erinnerungen der Überlebenden aufgreifen. Aber dann gibt es natürlich auch einfach, also wirklich saulustige Comics, die halt, keine Ahnung, irgendwie sich mit redenden Tieren eben befassen. Also jetzt nicht nur den Enten, sondern vielleicht Haustieren oder die eben über Hexen und Geister und Vampire philosophieren und dergleichen. Also es ist ganz breit aufgestellt.
1: Wenn wir Sie persönlich nochmal betrachten, Frau Dr. Strakzowski, dann, wie muss man Sie sich vorstellen? Gibt es bei Ihnen eine Art farbenfrohen Dresscode? Tragen Sie gerne rosa Pumps wie Daisy, Duck, Duck?
0: Also ich habe tatsächlich rosa Pumps. Die habe ich mir vor einer Zeit Vintage gekauft. Das ist sogar eine Vivienne Westwood Edition. Oh. Bin ich sehr stolz drauf. Ja, die sind rosa mit kleinen Kirschen vorne drauf. Mhm. Sind super unbequem, aber machen echt was her. Deswegen trage ich die auch manchmal zu Veranstaltungen im Museum. Ja, nein, aber in der Regel, wenn ich in die Arbeit fahre, versuche ich, dass ich es natürlich auch ein bisschen bequem habe. Ich trage einfach grundsätzlich sehr gerne schwarz tatsächlich, schon immer, seit ich Teenager war.
1: Mhm. Und kann man ja schön dekorieren gerne. Mit bunten Schleifen im Haar.
0: So genau, wie zum Beispiel, oder? Ich habe knallrote Haare, also die färbe ich mir auch schon seit Jahren. Ich trage auch gern dann Comic-T-Shirts mal oder T-Shirts von Bands, die ich gerne höre. Kombiniere das dann eben mit vielleicht auch der passenden Tragetasche. Wir verkaufen ja auch wunderbare Comic-Tragetaschen im Erika Fuchshaus. Also ich mache schon gern auch so modetechnisch den Schwenker zu meiner Arbeit. Aber natürlich möchte man sich selber ja auch ein Stück weit treu bleiben und sich nicht komplett verbiegen. Also ich werde jetzt nicht zu Daisy werden. Das ist, glaube ich, eher unwahrscheinlich. Und auch Minnie Maus, also so mit der roten Schleife in den Haaren, das beißt sich mit meiner roten Haarfarbe, finde ich auch.
1: Trotzdem ein kleiner Blickfang. Im Radio müssen wir damit arbeiten grundsätzlich, da wir kein Bild haben. Schön, dass Sie uns jetzt zumindest einen Eindruck gegeben haben. Und möglicherweise führt das auch zu glänzenden Kinderaugen. So, so heißt zumindest das nächste Musikstückler bei uns, das uns begleitet. Die Erpfenhauser Dorfmusikanten spielen es uns.

0: Habe die Ehre, heute im Zeichen des Comic-Museums in Schwarzenbach in Oberfranken. Es trägt den Namen Erika Fuchs Haus zu Ehren der legendären Übersetzerin Erika Fuchs, die rund 50 Jahre in dem kleinen Städtchen gelebt hat. Und wir sprechen heute mit der Leiterin dieses Hauses, mit Dr. Joanna Strakzowski. Und wir haben vorhin uns die Frage gestellt, natürlich ist das Lesen von Comics, auch das Vorlesen von Comics, vielleicht auch immer eine Herausforderung, weil man eben das Bild irgendwie dazu haben muss zum Text. Wie ist es bei Ihnen persönlich? Lesen Sie auch Bücher oder nur Comics?
1: Also es ist tatsächlich eher so, dass ich, seit ich als Comic-Museumsleitung arbeite, dass ich tendenziell in meiner Freizeit dann weniger Comics lese, nicht gar keine, aber etwas weniger vielleicht, weil es einfach wirklich zu meinem Beruf gehört jetzt und ich einfach dann durch die Arbeit recht viel Comics lese. Also wenn ich jetzt zum Beispiel ein neues Comic bei uns auch im Shop drin haben möchte, im Museumshop, dann spicke ich da schon gerne vorher rein oder suche was aus. Oder wenn ich auch weiß, gewisse Künstlerinnen und Künstler, die jetzt gerade vielleicht auch was neu rausgebracht haben, dann lese ich mir das eben sehr gerne durch. Aber manchmal will man ja auch so ein bisschen den Abstand zur Arbeit haben, dass man auch mal abschalten kann. Und dann lese ich tatsächlich sehr gerne und sehr viel und hauptsächlich amerikanische und englische Literatur.
0: Und welchen Comic haben Sie zuletzt gelesen?
1: Also zuletzt gelesen Hirncomic tatsächlich nochmal, weil ich die Ausstellung Hirncomic im Erika Fuchshaus vorbereitet habe. Die zeigen wir aktuell. Und im Zuge dessen habe ich mich natürlich auch nochmal mit den Hirncomics von Sarah Lynn Weitnauer befasst. Außerhalb jetzt der Ausstellungen, die wir gerade lesen, finde ich immer noch die Comics von War and Peace ganz klasse. Das ist ein Comic-Duo aus dem Saarland. Und Elisabeth Pich, einen Teil des Duos, die bringt Fun Girl raus. Das ist auch eher was für Erwachsene, würde ich jetzt sagen. Mhm. Und das genieße ich immer sehr. Da ist auch ein neues Buch rausgekommen. Das habe ich sehr gerne gelesen. Ist sehr lustig.
0: Und eine weibliche Heldin, so wie es klingt auch
1: genau.
0: Mal.
1: Ja. Mhm. Ja.
0: Weil wir ja vorhin drüber gesprochen haben, die ersten Zeichner, alles Männer gewesen. Ist das eigentlich, was das Zeichnen angeht und letztlich auch das Lesen von Comics, schon noch irgendwie überwiegend ein Männerding? Oder hat sich da auch was verändert?
1: Ich denke, dass sich da durchaus was verändert hat. Also ich sehe schon, dass wir auch im Museum genauso viele weibliche Nerds, sage ich jetzt mal, begrüßen können. Und natürlich auch die Szene selber, also die Comic-Künstlerinnen und Comic-Künstler, die die Comics erdenken, erschaffen, produzieren, das ist doch sehr weit gefasst mittlerweile. Also das ist vielleicht in manchen Bereichen durchaus weiterhin stark auch durch große Männernamen dominiert, aber es gibt mittlerweile auch ganz, ganz tolle große Frauennamen, die natürlich auch in der deutschen Comic-Szene eine Rolle spielen. Und ich denke, das ist gut gemischt mittlerweile. Also das ist kein reines Männerthema, die Comics oder das Comic-Lesen oder auch das Comic-Machen. Ganz im Gegenteil.
0: Entenhausen und Schwarzenbach an der Saale, der Standort des Comic-Museums, des Erika-Fuchs-Hauses. Wenn wir jetzt uns fragen würden, das bekannteste Wahrzeichen von Entenhausen, und ich würde Ihnen sagen, das ist eine Vogelhütte, eine Werkstatt oder ein Geldspeicher.
1: Nö, da muss ich nicht lange überlegen, wobei ich natürlich Emil Erpel als unseren Stadtgründer in Entenhausen, wir haben ja in Schwarzenbach an der Saale eine wunderbare Emil Erpel-Statue auch stehen, ihm zu ehren, also dass das schon auch so ein Wahrzeichen irgendwie ist. Ja. Mhm.
0: Also Schwarzenbach, wenn Sie es malen müssten, dann würden Sie vielleicht dieses Kunstwerk malen.
1: Das auch, genau. Und auf jeden Fall auch Teile des Erika-Fuchs-Wegs. Also es gibt ja bei uns auch einen Weg, auf dem man ihren Spuren hinterherlaufen kann, die sich im Ort Schwarzenbach dann auch weiterhin noch finden lassen. Und da gibt es ganz viele Ecken. Und also um mal unseren Donaldisten vor Ort zu zitieren, Gerhard Severin, der sagt immer, man muss sich das so vorstellen, als ob Donald jeden Moment um die Ecke springen könnte. Also man läuft durch Schwarzenbach und eigentlich sieht man gerade so den einen Fuß von Donald, wie er gerade noch so vor einem herhuscht um die Ecke rum. So stelle ich mir das immer vor.
0: Mhm. Über die Donaldisten werden wir auch nochmal sprechen im Laufe unseres Ratsches. Bleiben wir schnell nochmal bei Schwarzenbach und seiner geografischen Lage, also das Städtchen am Nordrand des Fichtelgebirges gelegen. Interessant auch, es liegt sowohl an der Porzellanstraße als auch, wie ich gelesen habe, an der Straße der deutschen Sprache. Was ja auch ganz interessant ist, also führt von Sachsen, Thüringen, Nordbayern. Insgesamt gibt es 26 Stationen. Unter anderem hat es mit Goethe zu tun und mit Schiller zu tun, weil Weimar mit dabei ist. In Kamenz gibt es das Lessing-Museum, die Lutherstadt Eisleben und das kleine Schwarzenbach an der Saale wegen Erika Fuchs.
1: Da sieht man mal, in welcher Riege von Sprachkünstlerinnen und Sprachkünstlern unsere liebe Dr. Erika Fuchs ja mitspielt. Ne? Also sie ist einfach, denke ich, und das ist auch einfach ihrem also jahrzehntelangen Wirken und also diesem unglaublichen Volumen und der Kreativität geschuldet, dass sie heute ja glücklicherweise auch immer noch als Sprachkünstlerin gesehen und geehrt wird. Das ist ja auch ein Teil von der Arbeit, die wir im Museum machen. Und wir haben, was ich auch ganz toll finde, dieses Jahr den Kulturpreis für deutsche Sprache, den Institutionspreis erhalten. Mhm. Und das ist natürlich auch eine große Ehre. Da ist die Preisverleihung im Oktober, wo natürlich auch Vertreter und Vertreterinnen der Stadt, ich natürlich auch anwesend sein werden, um den Preis entgegenzunehmen. Und es zeigt ja auch, dass Erika Fuchs weiterhin in aller Munde ist. Also sie wäre jetzt dieses Jahr, hätte sie ihren 120. Geburtstag im Dezember. Letztes Jahr hatten wir 10-jähriges Jubiläum des Museums. Und ich denke, dass gerade auch so diese runden Zahlen durchaus auch ein Stück weit dazu beitragen, dass Erika Fuchs eben nicht in Vergessenheit gerät, sondern weiterhin auch als relevante Übersetzerin, aber natürlich, wie gesagt, auch Sprachkünstlerin für die Comic-Szene, aber auch darüber hinaus anerkannt wird. Mhm.
0: Rund 50 Jahre hat sie in Schwarzenbach gewohnt, aber man muss sagen, jetzt nicht ganz freiwillig. Und wir hatten es vorhin von den Männern, da war es auch der Mann, der dafür verantwortlich war.
1: Mhm. Günter Fuchs, genau.
0: Ihr Mann.
1: Ja, ihr Ehemann, genau. Also sie war ja eigentlich, wie gesagt, aus dem Raum Rostock, geboren in Rostock. Und sie hat bei ihrem Studium in München Günter Fuchs kennengelernt. Also sie hieß ja ursprünglich eigentlich mit dem Familiennamen Petri. Und während des Studiums in München ist ihr dann der junge Ingenieur Günter Fuchs über den Weg gelaufen. Und ja, also die beiden haben sich, denke ich, schon sehr innig geliebt. Die waren ja auch sehr, sehr lange verheiratet. Erst als Günter Fuchs Mitte der 80er gestorben ist, ist sie dann auch aus Schwarzenbach weggezogen und zu ihren Enkelkindern nach München gegangen.
0: Und er war Schwarzenbacher.
1: Er war Schwarzenbacher und sie sind auch beide in Schwarzenbach an der Saale begraben. Das heißt, das Grab der Fuchsens, der Fuchsfamilie, ist auch weiterhin, ja, sichtbar und man kann es besuchen, Teil des Erika-Fuchs-Weges. Und dass sie vielleicht am Anfang zögerlich war, nach Schwarzenbach zu ziehen, das verstehe ich auch ein Stück weit. Wie gesagt, sie war ja weit gereist, sie war sehr gebildet, hat sehr belesen, hat auch natürlich ne, also das Großstadtleben ein Stück weit auch genossen und kannte das auch eigentlich gar nicht so wirklich, dieses Landleben. Aber ich denke, dass vielleicht auch, aber das ist jetzt wirklich eine Mutmaßung, natürlich die Zeit auch eine Rolle gespielt hat. Das war ja 1933, als sie sich dann Richtung Schwarzenbach bewegt haben, das Ehepaar. Und ich meine, dass da der Krieg dann auch nicht mehr weit war und das am Land durchaus vielleicht noch etwas erträglicher war als in den Großstädten, die ja stark bebombt wurden. Mhm. Das vielleicht hatte das auch schon irgendwie mit einer Rolle gespielt. Und da muss man natürlich dazu sagen, dass Günter Fuchs ja auch einfach als Ingenieur, hatte ja diese Heizungsfirma Summer in Schwarzenbach, da auch einfach als ja, Ingenieur und als Erfinder, als Geschäftsmann dann natürlich ein Standbein aufbauen konnte. Und das hat der Familie ja auch durchaus geholfen über die Jahre hinweg. Ne?
0: Und die beiden haben meines Wissens ja auch so eine Art Deal gemacht. Also er hat ja auch die Freiheit gelassen, nicht dauernd in diesem Schwarzenbach sein zu müssen. Wobei wir genau. Schwarzenbach jetzt natürlich nicht hier irgendwie runterreden wollen.
1: Um Gottes Willen, nein.
0: Schwarzenbach hat ja auch eine eigene Tradition als Künstlerstadt.
1: Das stimmt. Also es gibt auch weiterhin noch eine Stadtgalerie. Es gibt die Ausstellung Schwarzenbacher Maler, die ja auch im Rahmen vom Wiesenfest bei uns stattfindet. Und generell, also es ist wirklich ein sehr kulturelles Städtchen. Also es gibt durchaus neben dem Museum natürlich auch noch mit dem Hinterhalt einer Kleinkunstbühne gleich nebenan auch noch andere, ja, Kulturorte, es gibt einen Kulturverein. Also die Stadt generell ist schon wirklich sehr kultur- und kunstaffin, das muss man sagen. Und vielleicht war das dann ja auch ein Grund, dass Erika Fuchs sich dann trotzdem ganz wohl gefühlt hat und trotz des vielleicht vermissten Großstadttrubels die vielen Jahrzehnte ja dann in Schwarzenbach auch gelebt hat und ja, dort eben auch kreativ war. Also sie hat ja wirklich von ihrem Schreibtisch aus in Schwarzenbach diese tollen Sprachschöpfungen erschaffen. Das muss ja auch irgendwo herkommen. Inspiration gab es genügend im Umfeld. Ne?
0: Und was uns in Bayern natürlich und streng genommen auch in Franken interessiert, Schwarzenbach, immerhin auch Geburtsort von Karl Bedahl, der ja einerseits Künstler war, gleichzeitig auch als Heimatforscher das Oberfränkische Bauernhofmuseum Klein-Losnitz, das es heute noch gibt, initiiert hat. Und wem der Name vielleicht bekannt vorkommt, Karl Bedahl war der Vater von Konrad Bedahl, dem Bauhistoriker und der wiederum Gründungsdirektor des Fränkischen Freilandmuseums Bad Windsheim. Also da gibt es schon interessante Verflechtungen bis in die Jetztzeit.
1: Ja, und wir haben auch also wirklich eine tolle Museenlandschaft, jetzt mal so fürs Hoferland allgemein gesprochen. Ich habe ganz tolle Kolleginnen und Kollegen und es gibt tolle, auch natürlich kleinere Museen, aber also wirklich mit viel zu bieten, viel Kulturangebot. Und wir sind hier ganz gut auch untereinander vernetzt. Das funktioniert hervorragend. Auch wenn wir jetzt vielleicht, sage ich jetzt mal, nicht in der Großstadt oder in Berlin oder München sitzen, aber wir sind ja alle daran interessiert, die Kultur auch hier im ländlichen Raum ja am Laufen zu halten und auch natürlich zu bereichern.
0: Dann bleiben wir auch musikalisch, geografisch in der Region Hochfranken, fränkisch gespielt auf BR Heimat. Hier sind die Hofer Volksmusikanten.

Bei Habe die Ehre widmen wir uns heute dem Erika Fuchshaus im Fichtelgebirge, dem Museum für Comic und Sprachkunst. Und nach den Nachrichten klären wir, wo der legendäre Ausspruch "Dem Ingenieur ist nichts zu schwör", ich sage nur Daniel Düsentrieb, eigentlich herkommt. Auf welche Weise man im Erika Fuchshaus in Goldtalern buchstäblich schwimmen kann und warum Superhelden mit einem Knick in der Biografie oder mit menschlichen Schwächen die viel interessanteren Figuren sind. Über das und mehr spreche ich in der zweiten Stunde mit Dr. Joanna Strakzowski, der Leiterin des Erika Fuchshauses.

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1: Um 11 Uhr mit Anna Greiter. Entwarnung in Augsburg. Nach der Explosion in der Nähe des Hauptbahnhofs läuft der Zugverkehr wieder. Laut Polizei war in der Bahnhofstraße gegen 3.15 Uhr ein zunächst unbekannter Gegenstand explodiert. Die Bild-Zeitung schreibt von einer Handgranate. Inzwischen hat sich die Lage wieder normalisiert. Aus Augsburg, Christian Hammer.
2: Einschränkungen gibt es derzeit nur noch in der Bahnhofstraße sowie teilweise im öffentlichen Nahverkehr. Zuvor war nach einer Explosion nahe des Augsburger Hauptbahnhofs ein weiterer verdächtiger Gegenstand entdeckt worden, der sich inzwischen als harmlos herausgestellt hat. Ob es einen Zusammenhang gibt, ist offen. Deshalb hatten die Einsatzkräfte den Bahnhof gesperrt und den Zugverkehr vorübergehend eingestellt. Die Explosion ereignete sich gegen 3.15 Uhr im Bereich der Bahnhofstraße. Dabei wurden eine 17-Jährige und ein 18-Jähriger leicht verletzt. Beide erlitten ein Knalltrauma.
1: Das Kabinett berät über die Einkommensteuerreform. Die soll vor allem Familien sowie Menschen mit kleinen und mittleren Einkommen entlasten. Im Umfang von rund 10 Milliarden Euro. Zur Gegenfinanzierung soll nach dem Entwurf von Finanzminister Klingbeil die Reichensteuer steigen. Klingbeil kann nicht persönlich an der Sitzung teilnehmen. Er sitzt nach einem G20-Treffen wegen einer Flugzeugpanne in den USA fest. Die USA und der Iran haben sich in der Nacht wieder gegenseitig angegriffen. Die amerikanischen Streitkräfte haben mitgeteilt, sie hätten ausschließlich militärische Ziele im Visier gehabt. Der Iran hat dieser Darstellung allerdings widersprochen.
3: Bei den US-Militärschlägen vergangene Nacht soll laut iranischen Staatsmedien unter anderem eine Hochzeitsfeier in einer Küstenstadt in der Provinz Hormuzgan im Süden des Landes getroffen worden sein. Dabei seien 5 Menschen getötet und 70 verwundet worden. Auch in der Provinz Khuzestan im Westen des Iran soll ein US-Raketenangriff 7 Todesopfer gefordert haben. Der Iran werde seine Vergeltungsstrategie ändern und verschärfen. Oliver Bemelmann, ARD-Studio Istanbul.
1: Nach den verheerenden Sturzfluten in Nepal und Tibet haben einige als vermisst gemeldete Touristen Kontakt mit den Behörden aufgenommen. Laut dem nepalesischen Außenministerium wurden bisher 324 ausländische Staatsangehörige gerettet. Eine Woche nach den Sturzfluten wird die Zahl der Toten mit mehr als 1.100 angegeben. Hitze und Dürre haben in diesem Jahr vielen Bauern die Ernte verdorben und auch die Forstwirtschaft registriert erhebliche Schäden im Wald. Aber wie schlimm war es wirklich? Bundeslandwirtschaftsminister Rainer will am Mittag Bilanz ziehen und hatte von dieser Statistik im Vorfeld eine finanzielle Unterstützung für die Landwirte abhängig gemacht. Das Wetter in Bayern, zunächst freundlich, später mehr und mehr Wolken, Höchstwerte 21 bis 27 Grad. In der Nacht bewölkt, im Südosten zeitweise leichter Regen, sonst trocken, Abkühlung auf 15 bis 9 Grad. Morgen und am Freitag weitgehend trocken, mit Sonne und Wolken im Wechsel, bei 21 bis 31 Grad. Es ist jetzt 11.03 Uhr. Und hier die Verkehrsmeldungen. A3 Passau Richtung Nürnberg. Zwischen Passau Nord und Eicher vorm Wald steht ein defektes Fahrzeug auf der linken Spur. Es staut sich. B11 Mittenwald Richtung Wolfratshausen. Zwischen Geretsried und Wolfratshausen Sperre nach einem Unfall. Und B388 Neuhaus am Inn Eggenfelden. Zwischen Unterschwärzenbach und Schweim Stau in beiden Richtungen. Soweit die Verkehrsübersicht.
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4: Und die Ehre hat weiterhin Tom Viehweg. Sie ist 1987 in Pegnitz in Oberfranken zur Welt gekommen, ging im Fichtelgebirge zur Schule und nach ihrem Studium Anglistik, Amerikanistik und Kunstgeschichte in Freiburg im Breisgau hat sie studiert, verschlug es sie auf die britische Insel nach Liverpool. Jahre später zurück in Deutschland absolvierte sie ihr Volontariat an den Kunstsammlungen in Chemnitz. Heute leitet sie das Erika-Fuchs-Haus in Schwarzenberg an der Saale und ich freue mich auf eine weitere Stunde mit Dr. Joanna Strakzowski bei Habe die Ehre auf BR Heimat.

0: Die Pegnitztaler Musikanten mit einem Rheinländer bei Habe die Ehre. Joanna Strazowski ist heute zu Gast bei mir. Sie ist die Leiterin des Erika-Fuchs-Hauses, aber auch zutiefst fränkisches Gwecks, wenn man so will. Auch wenn man es vielleicht nicht so hört. Bei mir hört man sie ja auch erst so ein bisschen auf den zweiten Blick, dass ich eigentlich Oberpfälzer bin. Das traut mir auch immer keiner zu. Aber Sie sind tatsächlich, wir waren jetzt musikalisch quasi im Pegnitztal, Sie sind in Bengerz geboren.
1: Genau, ja, das stimmt. Ich bin wirklich waschechte Fränkin mit einem österreichischen Einschlag von der väterlichen Seite. Aber tatsächlich, ja, hier geboren, hier aufgewachsen, in Wunsiedel zur Schule gegangen, Landkreis Wunsiedel. Und eigentlich dann erst wirklich nach dem Abitur aus der Region weg. Und jetzt kann man mich als eine klassische, Rückkehrerin bezeichnen in die Region. Und dass ich den Dialekt nicht so drauf habe. Also ich denke, man hört es mir manchmal ein bisschen an, vor allem wenn ich halt irgendwie mit der Familie rede oder so. Aber das war eigentlich noch nie so ausgeprägt bei mir. Ich kann das gar nicht so richtig genau sagen, den Finger drauflegen, woher das kommt. Aber meine Vermutung ist, also meine Eltern haben eigentlich mit mir doch recht Hochdeutsch immer gesprochen. Das waren eher meine Großeltern in Markleuthen, die durchaus auch nur mit Dialekt gesprochen haben. Und ich habe einfach unglaublich gerne Hörbücher, also gerade so Benjamin Blümchen oder Pippi Langstrumpf als Kind gehört. Und die sind ja dann auch oft also in einem Hochdeutsch gesprochen. Und ich denke, dieses viele Hören von diesen Hörbüchern, das hat mich wahrscheinlich auch sprachlich einfach sehr geprägt.
0: Sie sind Ende der 80er, haben Sie uns ja vorhin verraten, zur Welt gekommen. Was war denn Ihr erster Comic, den Sie so erinnern oder den auch Ihre Eltern zugelassen haben? Weil in vielen Familien, ja durchaus bis in die 80er, war ja Comics lesen so ein bisschen verpönt. Also zumindest so
1: im Bildungsbürger. Da hatten meine Eltern kein Problem. Nein? Glücklicherweise nicht. Also ich erzähle diese Geschichte sehr, sehr gerne. Tatsächlich kein fränkischer Comic, sondern ein norddeutscher Comic. Mein allererster Kinofilm mit zarten 3 Jahren war Werner. Und meine Eltern haben, oder meine Mama hat mir das auch erzählt, das war so ein Verlegenheitsding irgendwie. Die wollten wohl damals, zum Friseur oder so. Und dann hatte der aber gerade an dem Tag zu und dann hat es angefangen zu regnen und sie wussten nicht so recht, wohin jetzt. Und dann lief halt gerade dieser Werner Beinhart
0: im Kino.
1: Ja. Genau. Und das war dann wohl mein erster Kinofilm, meine erste Comic-Erfahrung. Und bis heute, ich liebe Werner und ich liebe diesen ersten Werner-Film. Und natürlich als Kind, also man versteht die Werner, also Witze ja eigentlich nicht. Das ist ja eigentlich wirklich was für Erwachsene. Aber ich habe mich einfach über diese riesigen langen Nasen beömmelt, über diese also total komischen Sprachweisen ja auch. Sehr, der norddeutsche Dialekt klingt ja dann für ein Kind auch so befremdlich. Und das hat mich bis heute geprägt. Und ich hatte auch versucht, Brösel, den Kopf hinter Werner, ins Erika-Fuchs-Haus zu locken. Bisher ist mir das leider nicht gelungen. Aber ich arbeite weiter dran. Ich fände es großartig, wenn er mal für eine Signierstunde zumindest vorbeikäme. Mal gucken, ich bleib am Ball.
0: Brösel ist ja auch einer, der quasi zeichnet und schreibt. Also ein Autor, der das Grafische drauf hat, aber letztlich auch die Geschichte entwickelt. Erika Fuchs dagegen hat die Texte übersetzt, aber sie hat sich nie wirklich irgendwie zeichnerisch betätigt.
1: Nee, das hat sie nicht. Das war, glaube ich, auch gar nicht ihr Interesse. Das hat sie auch meines Wissens nie irgendwie interessiert oder irgendwie, dass sie da künstlerische Affinitäten gehabt hätte. Es war schon die Literatur und die Sprache, die ihr besonders am Herzen lagen. Und sie hat ja auch vorher schon als Übersetzerin gearbeitet, bevor sie in die Comic-Übersetzung gegangen ist. Und ich denke, dass sie auch einfach dadurch, dass sie ja sehr belesen war, sich da einfach sehr viel Freude auch selber damit gemacht hat, auch Zitate aus Literatur und teilweise ja auch Popkultur in diese Comic-Sprechblasen einzusetzen.
0: Was sie mal zum Thema Sprache selbst gesagt hat in einem Interview mit uns, das hören wir uns mal gerne an.
2: Also Sprache hat mich immer fasziniert, wirklich fasziniert. Und ich habe ja nicht Anglistik oder Germanistik studiert, aber ich habe für mich allein übersetzt, wenn ich irgendeinen englischen Text hatte, wo ich mir überlegt habe, wie würde man das wohl im Deutschen sagen? Das habe ich so zum Spaß für mich gemacht.
0: Das heißt, sie hat auch viele so Settings, würde man heute sagen, in denen solche Szenen vorkommen. Zum Beispiel jetzt aus Amerika kommt Halloween zum Beispiel. Jetzt nicht nur nicht wörtlich übersetzt, sondern sie hat die ganze Szene in eine für uns Deutsche vielleicht etwas vertrautere Umgebung transportiert.
1: Genau, ja, also da wurde dann eben der Rosenmontag draus, ne? Das hat sich damals einfach angeboten und sie hat natürlich auch begriffen, dass Halloween einfach, ja, zu der Zeit das Ja, das kannte man einfach nicht.
0: Heute wäre es also anders, ne?
1: Heute, genau. Also ich persönlich bin großer Halloween-Fan. Es ist mein Lieblingsfeiertag im ganzen Jahr. Aber ich habe ja auch amerikanische Familie. Also ich bin einfach doch sehr angloamerikanisch auch geprägt. Und das war für Erika Fuchs natürlich damals gar kein Thema. Da ging es wirklich eher darum, wie man die Leserschaft für Dinge begeistern kann, die damals einfach noch gar nicht bekannt waren. Und ich finde, sie hat das unglaublich elegant gelöst. Also ich finde auch, dass eine gewisse Freiheit in dieser Übersetzung absolut notwendig eigentlich war. Ich glaube nicht, dass die Comics in Deutschland sich so gut hätten etablieren können über die vielen Jahre jetzt, wenn Erika Fuchs sich nicht diese Freiheiten auch genommen hätte.
0: Aber vieles musste sie sich gar nicht ausdenken. Es gibt tatsächlich das in der Realität. Und was für ein Zufall, als Sie vorhin gesagt haben, Ihre Großeltern haben in Marktleuten im Fichtelgebirge gelebt. Mehr oder weniger ein Nachbarort ist zum Beispiel Großschloppen. Genau. Oder unweit, mehr oder weniger in Sichtweite noch, ist der Ochsenkopf.
1: Genau.
0: Oder der Waggelstein. Oder Schnarchenreuth ist auch nicht weit weg. Und Oberkotzau, da fährt man auch vorbei in Richtung Hof. Also ganz interessant.
1: Da fahre ich jeden Tag durch.
0: Ja, genau, natürlich. Ja. Aber das sind ja lustige Orte, wenn man sich irgendwie vergegenwärtigt, dass die in einer lustigen Umgebung in einem Comic vorkommen. Und in der Realität gibt es sie. Und sie haben auch noch was mit ihrer Biografie zu tun, weil sie im Fichtelgebirge groß geworden sind. Was genau. Für eine Ehre, dass sie jetzt dieses Museum leiten dürfen.
1: Das war auch echt eine Überraschung, muss ich sagen. Also es war ja nicht so, dass ich irgendwie, als ich groß geworden bin, hätte ich mich gefreut, wenn es hier in der Region schon so ein Museum gegeben hätte. Aber also das war ja damals noch überhaupt nicht denkbar. Und als ich damals die Stellenausschreibung gesehen habe, habe ich sofort gedacht, wow, Wahnsinn. Also sofort drauf beworben, noch am gleichen Tag die Bewerbung rausgeschickt. Es war jetzt auch nicht unbedingt vorgesehen von mir, dass ich in meiner Ursprungsregion, wo ich zur Schule gegangen bin, wo ich meinen Kindergarten, meine Schulzeit, meine Teenagerjahre erlebt habe, da wieder hinzuziehen. Aber für die Stelle im Erika-Fuchs-Haus war das natürlich, also das war fast wie eine Vorsehung, hat sich's angefühlt. Ne? Das hat gut gepasst jetzt.
0: Und die Idee, dort dieses Erika-Fuchs-Haus aufzubauen, am Ort ihres Schaffens und ihres zumindest überwiegenden Teil ihres Lebens von Erika Fuchs als Museum, wer hatte die eigentlich? Wer hat das initiiert?
1: Also damals gab es unter dem Bürgermeister Alexander Eberl und mit der Initiative des Donaldisten Gerhard Severin eben diesen, ja, damals vielleicht etwas wilden Plan, man müsste doch ein Museum errichten. Und dass so ein Museum natürlich, also sagen wir es mal einfach, wie es ist, München, Berlin, Köln, die haben alle genügend Museen, die brauchen nicht mehr Museen. Aber dass so ein Museum gerade in einem Ort, wo Erika Fuchs wirklich auch gelebt und gearbeitet hat, sehr viel mehr Sinn ergibt und natürlich den Ort auch also kulturell unglaublich bereichern würde, da muss ich sagen, haben die beiden sehr visionär gehandelt. Und es gab dann natürlich auch tolle Kolleginnen und Kollegen damals im Rathaus, der damalige Stadtkämmerer, der Herr Macht, hat da natürlich auch eine große Rolle gespielt, dass das über viele Fördermittel, viel Geduld und Spucke stelle ich mir zumindest vor, möglich wurde. Und meine Vorgängerin, die Frau Dr. Henschel, hat da auch eine ganz tolle Arbeit geleistet, weil man muss ja dann auch dazu sagen, so ein Museum aus dem Boden zu stampfen, das ist harte Arbeit. Und damals hat dann die Frau Henschel, schon bevor das Museum eröffnet wurde, natürlich sehr viel Arbeit da reingesteckt, überhaupt zu gucken, was braucht es, um die Dauerausstellung zu gestalten? Was braucht es, um Erika Fuchs Werk und Leben wirklich also auf eine gute Art zu vermitteln und den Leuten auch zu vermitteln, was für ein toller Schatz darin liegt. Ne? Also das war ja durchaus ein Abenteuer. Also so wie Erika Fuchs sich damals im Nachkriegsdeutschlands auf Abenteuer-Comic eingelassen hat, so haben damals die, Gründerväter und die Frau Dr. Henschel sich auf das Abenteuer-Comic-Museum eingelassen. Also ich habe da sehr viel Respekt davor. Und ich durfte dann im Dezember 21 übernehmen und habe dann auch noch eine Übergabe mit meiner Vorgängerin gehabt.
0: Was man alles erleben kann im Erika Fuchs Haus, das werden wir noch besprechen. In dieser Stunde habe die Ehre. Gibt es möglicherweise einen kleinen Weiher irgendwo in Schwarzenbach an der Saale oder an Klansee?
1: Also wenn Sie jetzt baden meinen, dann kann man ganz hervorragend zum Schiederteich gehen, aber man kann natürlich auch zum Förmitz-Speicher. Das ist ja auch wunderschön, wenn man da abends im Sommer sitzt und den lauen Sommerabend genießen kann. Ne?
0: Dann schauen wir mal, ob wir da vielleicht auch ein paar verwandte Wasservögel von Donald Duck oder Dagobert Duck erkennen können auf der Wasseroberfläche. Musikalisch greifen wir da mal einfach voraus. Hier ist der Boxgalopp aus Bamberg gemeinsam mit Viva Voce und die Entler auf dem Weiher. 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

0: Die Fichtelgebirgsmusik bei Habe die Ehre und die Maxl-Polka. Und schon sind wir geografisch wieder in Schwarzenbach an der Saale, dem Spielort unseres heutigen Ratsches, das Erika Fuchshaus Comicmuseum in Schwarzenbach in Oberfranken, Schwarzenbach an der Saale. Joanna Strakzowski ist heute mein Gast. Sie ist die Leiterin dieser Einrichtung, die ein Haus ist, ja, helfen Sie mir, für alle Sinne auch, oder?
1: Es ist kein klassisches Museum, würde ich mal meinen. Also was unsere Dauerausstellung angeht, natürlich sehr stark auf Entenhausen fokussiert. Das ist unser Kerngeschäft. Alles rund um Donald. Aber es ist im Vergleich zu anderen Museen, wo man vielleicht auch so dieses ja besinnliche, ruhige Durchgehen auf Gemälde, Zeichnungen, Artefakte sehen, gewohnt ist. Das ist bei uns ein bisschen anders. Also zum einen starten wir gleich mit einem Einführungsfilm, der so ein bisschen für auch die, ich sag jetzt mal, Leute, die jetzt Comics nicht unbedingt kennen oder die vielleicht sich nicht intensiv mit dem Thema befasst haben, die so ein bisschen abholt, erklärt, was sind denn eigentlich Comics, warum gibt's das, woher kommt das? Und dann geht man durch einen Vorhang in unseren Entenhausen-Raum und das ist genau das, was es ist, nämlich ein Raum, der Entenhausen nachgebaut ist. Also es gibt wirklich bei uns ein Talerbad, man kann bei uns durch Tunnel durchlaufen, also das vor allem für Kinder, man muss ein bisschen sich ducken, wenn man
0: also
1: erwachsen
0: Talerbad
1: ist.
0: Also Talerbad so richtig wörtlich zu nehmen?
1: Mit Geld im Geldspeicher, sonst würde uns Onkel Dagobert ja auch aufs Dach steigen. Ja, ja, also man darf bei uns im Geldbad, ich sage immer, das ist gut für einen Teint, also ich mache das selber, wenn keiner hinguckt, mal ganz gerne, okay, ein bisschen mein Teint aufzufrischen. Und ja, das ist einfach eigentlich eine kleine Erlebniswelt, also wo man dann auch wirklich in Entenhausen in die Daniel-Düsentrieb-Werkstatt einsteigen kann oder sich eben auch in ja, Donalds Haus umgucken kann. Und das ist eigentlich das, was uns als Museum doch unterscheidet. Die meisten anderen Museen haben natürlich auch viele Mitmachstationen mittlerweile. Das ist durchaus, hat sich da auch einiges geändert in der Museumsarbeit. Aber wir haben auch eine Soundkulisse. Also bei uns tutet es im Hintergrund, dann kommt mal ein Glockenläuten von der Entenhausener Kirche oder keine Ahnung. Also es gibt ganz viele Geräusche. Und dann haben wir natürlich auch eine Entenhausen-Karte, wo man dann nachvollziehen kann, wo Donald und Daisy und Co. denn so leben in Entenhausen. Die ist ganz toll digital aufbereitet von einem Donaldisten, der sich wirklich über jahrelange Arbeit detailliert überlegt hat, wo denn die ganzen Orte in Entenhausen sind und wie Entenhausen so aufgebaut ist. Und ja, die Arbeit der Donaldisten ist da sowieso, also kann man mit Gold gar nicht aufwiegen, da könnte Onkel Dagobert seinen ganzen Geldspeicher leer machen, weil das einfach also so viel liebevolle Kleinstarbeit ist,

0: Hof. Und der hat sich mit der Juristerei in Entenhausen befasst. Dann gibt es eben auch Expertinnen und Experten zur Physik, zur Geografie, zur Kriminalität, zu allen möglichen Dingen, die man eigentlich in unserer Gesellschaft eben auch studieren, erforschen würde. Das gibt es alles auch in Entenhausen und bei den Donaldisten. Und ich muss ehrlich gestehen, bevor ich meine Leitungsstelle angetreten bin, hatte ich die Donaldisten vorher noch nicht auf dem Schirm. Also das war wirklich für mich auch erstmal schon einen Moment kurz befremdlich zu sehen, so okay, also das wird hier sehr ernst genommen und da wird auch wirklich also viel Arbeit und viel Zeit reingesteckt. Aber es ist, wie gesagt, es ist also gar nicht in Gold aufzuwiegen, was da für tolle Arbeit geleistet wird und weil eben auch durchaus die, ja, die Arbeit zum Thema Erika Fuchs eine Rolle spielt. Also die Donaldisten beschäftigen sich eben auch sehr stark damit, das Erbe und das Andenken von Erika Fuchs hochzuhalten und das ist ja im Interesse des Museums.
1: Und man muss nicht unbedingt Donaldist werden, um jetzt das Erika Fuchs-Haus besser zu verstehen, aber man kann es zum Beispiel unterstützen, indem man Milliardär wird.
0: Genau, und das wollen wir ja alle, den Elon Musks mal dieser Welt was entgegensetzen. Also man kann tatsächlich bei uns Milliardär werden, das geht ganz einfach. Für 3,13 Euro im Monat sind Sie dabei. Und die 3,13 Euro sind sehr gut investiert. Also die Zahl kommt von Donald Ducks Nummernschild, also der fährt ein rotes Auto mit 313 vorne drauf.
1: Und auch das ist kein Zufall, sondern ein Hinweis darauf, wann er eigentlich zur Welt gekommen ist, oder?
0: Ja,
1: wie alt ist Donald Duck eigentlich? Weiß man nicht genau.
0: Ach,
1: ne?
0: Jetzt erwischen Sie mich wieder auf dem falschen Fuß. Bitte nicht so viele Zahlen.
1: Okay, also die 3 vorneweg, das ist quasi der Monat, nein, der Tag.
0: Ja, das ist schon der Monat. Also, aber ich möchte jetzt hier wirklich nicht unbedingt irgendwelche falschen Aussagen dann im Radio treffen. Ich kann mir Zahlen so unglaublich schlecht merken und ich muss selber immer nochmal nachgucken. Aber es schwanken verschiedene Theorien darum, wie sich Donalds Geburtstag auch herbei generiert quasi. Und eine These, das ist eben der März und dass die 313 da, also dass die 13.3 da eine Rolle spielt. Genau. Also wenn man so amerikanisch halt auch liest.
1: Ne? Und 13 auch so ein bisschen März. Die Unglückszahl. Ist und was darauf hindeutet, dass er ja nie so wirklich Glück hat in seinem Comic-Leben. Ne?
0: Nein, er ist ja dem Scheitern fast immer näher als dem Gewinnen. Ne? Also das ist ja auch was Donald unglaublich sympathisch macht, weil er ist so eine ganz menschliche Ente. Das sagen, glaube ich, auch die Donaldisten immer ganz gern über ihn. Er ist halt, ja, er ist jemand, der durchaus scheitert, auch mal cholerisch wird, vielleicht auch mal eben Dinge sagt, die unüberlegt sind. Aber am Ende ist er ja trotzdem ein guter Kerl. Und er liebt seine Daisy, er liebt seine Neffen, er setzt sich doch dann für vieles Gutes auch immer ein. Und ich denke, das ist einfach so dieses, ja, was man ja auch von Superhelden und Superheldinnen natürlich auch kennt. Ne? Dass also, wenn die alle nur rein perfekt wären, dann ist es ja auch manchmal fast ein bisschen langweilig. Es ist ja auch schön, wenn man sieht, dass so eine Figur, auch wenn es, ich sage jetzt mal, das dürfen die Donaldisten nicht hören, eine fiktive Figur ist, wenn die auch ihre Fehler hat.
1: Und Donald ist ja, was die Donaldisten angeht, da letztendlich auch eine symbolträchtige Abkürzung, also deutsche Organisation nicht kommerzieller Anhänger des lauteren Donaldismus. Und die Milliardäre, die wir vorhin erwähnt haben zur Unterstützung des Erika Fuchs-Hauses, auch das lässt sich in einzelne Buchstaben aufdröseln.
0: Ja, genau. Jetzt, nageln Sie mich bitte nicht gerade
1: auf. Oh, ich habe es mir zum Glück aufgeschrieben. M.
0: Gut, danke, danke.
1: Mitglieder.
0: Weil es ist ja wirklich lang.
1: Genau. In lauterer, lebenserfahrener, interaktiver, angenehmer Runde, donaldische Ästhetik rigoros einfordernd. Also das ist quasi die Abkürzung Milliardär. Aber tatsächlich, man hat dann auch, wenn man beitritt für diese 3,13 Euro, einen ganz entscheidenden Vorteil.
0: Ja, also wenn man Mitglied ist, erstens mal tut man natürlich dem Museum was Gutes, weil alle Beiträge gehen in die Dr. Erika Fuchs Stiftung, die wiederum Ausstellungsprojekte, Veranstaltungen und dergleichen natürlich ermöglicht und auch finanziell unterstützt. Aber man hat natürlich dann auch den freien Eintritt ins Museum und man bekommt auch einen Newsletter. Einmal im Jahr bekommt man einen Jahresrückblick dann von mir zugeschickt, auch persönlich mit den Highlights, die in den letzten 12 Monaten dann auch stattgefunden haben. Und bei manchen Veranstaltungen bekommt man dann, wenn keinen freien Eintritt, dann aber zumindest einen vergünstigten Eintritt, wenn wir jetzt zum Beispiel spezielle Künstlerinnen und Künstler zu Lesungen eingeladen haben.
1: Und Lesungen beispielsweise, das sind auch solche Aktionen, die im oder vor dem Haus stattfinden. Auf der anderen Seite kann man auch durchaus sich selber vertiefen in Comics, denn ein Teil des Museums ist ja letztendlich eine große, große Sammlung von solchen Heftchen und lustigen Taschenbüchern. Die kann man bei Ihnen auch

0: einfach mal in aller Ruhe lesen.
1: Das stimmt. Unsere Bibliothek ist tatsächlich eigentlich der Ort, wo man zum Schmökern sich, also wenn man jetzt, sage ich mal, nicht unbedingt die Dauerausstellung zum 5000. Mal angucken möchte, dann kann man aber immer in der Bibliothek was Neues entdecken. Also gerade auch, wenn man aus der Region kommt, Mitglied der Milliardäre ist und einfach die Bibliothek, die ja auch immer wieder mit neuen Büchern bestückt wird, genießen möchte, dann kann man das natürlich immer während unserer Öffnungszeiten von 10 bis 18 Uhr Dienstag bis Sonntag machen und auch an Feiertagen, und das lädt einfach ein. Also man entdeckt da ganz viele neue Sachen vielleicht auch Comics, die man noch gar nicht vorher so kannte, und Künstlerinnen und Künstler, die einen vielleicht dann auch inspirieren und vielleicht da auch selber mal zum Stift greifen lassen, ne?
0: Und Oberfranken ist ja eine Genussregion, wie sie sich selber bezeichnet. Das heißt, wenn man vor lauter Lesen dann irgendwie eine trockene Kehle hat oder ein bisschen Hunger, kann man sich auch versorgen.
1: Das auf jeden Fall, ja. Auch in Schwarzenbach gibt es durchaus gute Lokale, wo man rein kann. Und man kann ja auch wirklich sagen, dass die Region auch schon allein, ne, weil wir hier auch gute Brauereien haben und dergleichen. Durchaus für die Leute, die gerne essen, trinken, genießen, eine gute Anlaufstelle ist, auf jeden Fall.
0: Da sage ich doch mit den musikalischen Kollegen Lamberts, Sam und Richter aus Oberfranken schlicht und ergreifend Gluck, Gluck.

0: Grübel, Grübel, Ächz und Stöhn. Generationen haben mit ihren Geschichten aus Entenhausen Spaß gehabt. Erika Fuchs hat sie aus dem amerikanischen Englisch übersetzt in unser, ja, bildungsbürgermäßiges Deutsch, könnte man sagen, hat sich viele Anleihen aus ihrer zeitweiligen Heimat Oberfranken in Schwarzenbach an der Saale besorgt und hat sie integriert in die Donald Duck Comics. Und Joanna Straczkowski, man sagt Donald Duck, oder? Nicht Donald Duck.
1: Genau, das habe ich mir auch antrainiert. Also als ich die Stelle im Erika Fuchshaus 2021 begonnen habe, da hat mich Gerhard Severin darauf hingewiesen, vehement, dass es entweder Donald Duck oder Donald Duck heißen muss, also eben entweder komplett Englisch oder komplett Deutsch ausgesprochen. Aber diese Mischform, da hatte er wohl was dagegen. Und ich gebe mir jetzt auch immer sehr viel Mühe, je nachdem, ob ich Englisch oder Deutsch spreche, das dann korrekt auszusprechen. Es läuft auch immer besser nach jetzt fast 5 Jahren.
0: Und das heißt eben auch nicht Tick, Trick and Track, sondern die hießen, wie Sie uns schon gesagt haben, ursprünglich Huey, Dewey und Louie. Das wäre vielleicht in Franken noch ganz gut mit den weichen Lauten, aber ansonsten in Deutschland eher schwierig. Wogegen der Name unserer Namensgeberin, der Übersetzerin dieser Comics, ja, so klingt, als hätte sie sich ihn auch ausgedacht, oder? In voller Länge. Johanne Theodolinde Erika Fuchs. Das muss man
1: Petri, geborene Petri,
0: ja, eigentlich geborene Petri, später Fuchs verheiratet, das muss man sich ja auch erstmal eigentlich ausdenken.
1: Ja, das ist ein toller Name. Also ich finde auch, Theodolinde hatte ich vorher auch noch gar nicht gehört als Name. Aber also es ist wirklich, also und Johanne, das ist auch wichtig. Wir hatten das tatsächlich auch letztens erst wieder, dass das gern falsch geschrieben wird. Also es ist kein A am Ende, sondern ein E, was auch, denke ich, durchaus ein bisschen ungewöhnlich ist. Ne?
0: Und jetzt wieder so eine Parallele, sie heißen Johanna mit Vornamen.
1: Genau. Ohne H.
0: Da hat doch das Schicksal irgendwie seine Finger im Spiel gehabt.
1: Also ich fand das auch ganz interessant. Also ich meine, ich schreibe mich natürlich ein bisschen anders, aber die Tatsache, dass ja der Vorname zumindest ähnlich ist, ne? Und dann auch die Tatsache, dass sie in Großbritannien mal fürs Studium war und dass sie auch also so eine Affinität für Kunst und Kunstgeschichte hatte. Ich habe ja selber auch Kunstgeschichte studiert. Das es waren so ein paar nette Parallelen. Also je mehr ich mich dann auch mit der Biografie von Erika Fuchs befasst habe, desto mehr habe ich mir gedacht, schön. Also es hat irgendwie Anknüpfungspunkte für mich persönlich auch einfach.
0: Und die Wortschöpfungen sind ja genial und sind zum Teil ja auch in unseren Wort- und Sprachgebrauch übergegangen. Der sprichwörtliche Ingenieur, dem nichts zu schwör ist, auch der hat ein reales Vorbild. Nicht nur Daniel Düsentrieb im Comic, sondern ihr eigener Mann. Den hat sie damit, glaube ich, oft genug auch aufgezogen mit diesem Spruch.
1: Ja, also es ist schon so, dass man sagt, dass dieser Spruch auch natürlich irgendwie ihn zur Inspiration auch hatte oder als Inspirationsquelle. Also sie hat tatsächlich auch von ihrem Ehemann, was ihre Arbeit angeht, sehr viel Unterstützung erfahren. Das war ja zu der damaligen Zeit nicht unbedingt selbstverständlich.
0: Sie war ja erstmal skeptisch, ob sie überhaupt damit Geld verdienen sollte. Und eigentlich war es er, der erkannt hat, Mensch, Comics, das ist in der Nachkriegszeit was Zukunftsträchtiges.
1: Genau, also er hat sie da auch wirklich so ein bisschen in die richtige Richtung geschubbert, sage ich jetzt mal. Und er hat eben auch überhaupt gar kein Problem damit gehabt, dass er eine selbstbewusste, sehr gebildete Frau hat, die ihr eigenes Geld verdienen möchte. Und zur damaligen Zeit, das war ja noch gar nicht selbstverständlich. Es gab ja ein Gesetz, dass Frauen durchaus eben die Erlaubnis ihres Ehemannes gebraucht haben. Ne? Und ich denke, die Fuchsens, also als Ehepaar, haben durchaus interessante Ehe geführt. Also weil er ihr ja auch Freiheiten gegeben hat, dass sie durchaus auch eben mal in die Großstadt für längere Zeit darf, dass ihr eben in der Kleinstadt nicht so das Dach auf dem Kopf fällt und so. Ne? Also es war eine, ich finde, sehr respektvolle Ehe, so wie ich das zumindest aus den Interviews und auch aus den persönlichen Unterlagen von Erika Fuchs herauslesen kann.
0: Und Sie sagen persönlich, Erika Fuchs sollte uns allen ein Vorbild sein. Warum?
1: Ja, weil sie auf der einen Seite natürlich also einen spannenden Lebensweg hatte, eine spannende Biografie hatte mit dem Durchsetzungsvermögen schon als junge Frau. Sie war die erste auf einem Knabengymnasium, was auch damals überhaupt nicht denkbar eigentlich war, dass Frauen Abitur machen, studieren, promovieren, aber dann gleichzeitig eben auch so sehr ja bodenständig trotzdem geblieben ist. Sich, wie gesagt, durchaus mit einem Augenzwinkern auch mit ihren Übersetzungen befasst hat, sich selbst, glaube ich, auch nicht so unglaublich also Bier ernst genommen hat. Also sie wusste ja auch um die Donaldisten, um den Kult, um sie und die Comics und war auch mal bei einem Kongress, bevor sie gestorben ist. Aber es war jetzt nicht so, dass sie diese Fangemeinschaft für sich gebraucht hat. Und sie hat ja auch einfach dann mal ganz pragmatisch beschlossen, auch so ein paar Unterlagen, die sie so über die Jahre vom Übersetzen angesammelt hat, die müssen jetzt halt mal in Papiermüll, weil sie braucht halt Platz im Büro und so. Ne? Also was unter den Donaldisten wahrscheinlich Entsetzensschreie, Kreisch gesorgt hat. Da war sie einfach nicht so. Und auch am Grab in Schwarzenbach, wir bekommen öfter mal auch Fragen, warum denn das Grab so schlecht auffindbar ist und man sieht es ja kaum. Aber ich habe dann auch mit ihrem Enkel darüber gesprochen. Letztes Jahr, als wir 10-jähriges Jubiläum hatten, hatten wir mal telefoniert und der wohnt in München und der hatte auch gesagt, es war der Wunsch seiner Oma und seines Opas, also des Ehepaars Fuchs, dass das Grab schlicht bleibt. Also eine ganz schlichte Platte mit den Namen, mit den Lebensdaten und ansonsten mit Efeu überwachsen. Und das, denke ich, sagt auch einfach viel über die beiden aus, wie sie sich auch selber gesehen haben. Und Erika Fuchs ist für mich insofern ein Vorbild, weil sie zwar, um Gottes Willen, also ich würde sie jetzt nicht als Feministin bezeichnen, ich glaube, den Begriff hat sie für sich selber nie verwendet und wollte sie auch nicht verwenden, aber sie ist als eine starke Frau mit unglaublich viel Wissen und mit unglaublich viel Selbstbewusstsein durch eine Welt gegangen, die damals vor allem Frauen, die Karriere machen wollten, vielleicht nicht unbedingt immer es so leicht gemacht haben. Sie sagt zwar auch selber, sie hat das nicht so empfunden, also sie hat jetzt nicht gedacht, dass sie Nachteile dadurch hatte, dass sie eine Frau war, aber man weiß natürlich, wie gesagt, einfach, dass so ein Konto eröffnen, arbeiten gehen und so weiter. Das war ja nicht selbstverständlich zu der Zeit in den 50ern und 60ern. Und da hat sie einfach also sich so toll durchgesetzt. Und ich denke mir manchmal, das ist, also egal wie man es dreht und wendet, hat das Vorbildcharakter, dass man sich stetig seine eigenen Fähigkeiten bewusst ist, sich für seine eigene Karriere, aber auch seine eigenen Interessen einsetzt und das verfolgt mit eben dem gewissen Augenzwinkern und sich dabei aber nicht so ganz bierernst nimmt.
0: Wir haben vorhin über den Pechvogel Donald Duck gesprochen, was ihn ja eigentlich erst liebenswert und interessant macht. Oder auch der lustige Hund Pluto von Mickey, der auch seinen Humor daraus zieht, dass er ständig irgendwo gegen die Wand fährt oder am Zaun hängen bleibt oder was auch immer. Jetzt gibt es auf der anderen Seite natürlich auch diesen Kosmos in der Comicwelt der großen Helden. Also es gibt ein Superman-Revival jetzt auch, der kommt wieder neu ins Kino, obwohl der heimliche Held, glaube ich, in dem Film eher der Hund ist und nicht der Superman.
1: Genau, auf jeden Fall. Ich liebe den Hund.
0: Genau. Und dann gibt es die X-Men und den Chris Claremont, heißt er, glaube ich, der vor nicht allzu langer Zeit 75 geworden ist, der diese Art von Comics zeichnet, diese Superhelden-Comics. Der aber auch mal gesagt hat, das Interessante an meinen Figuren, alle haben ein Trauma. Also alle Helden sind zwar heldenhaft, aber sie haben immer auch so eine zweite Seite oder eine sehr zutiefst menschliche Seite. Und das macht sie erst interessant als Figuren.
1: Ich sehe das auch so. Also ich finde auch, wenn man zum Beispiel an Spider-Man denkt, dass es eigentlich schön ist, dass es da um einen Teenager geht oder einen jungen Mann, der sich selber erst finden muss und diese Geschichte um ihn, der sich dann mit dieser Superpower, die er hat, also diesen Superkräften irgendwie auch auseinandersetzen muss und dabei aber natürlich auch Alltagsprobleme hat oder verliebt ist oder eben, eigentlich ein ganz normaler Mensch in dem Sinne ist. Und das ist schon, ich finde, das macht die meisten Figuren doch recht spannend. Also ich muss auch sagen, wenn, das hatte ich ja auch vorhin schon über Donald gesagt, wenn alle immer nur perfekt wären, das wäre ja unglaublich langweilig.
0: Und dem widmet sich auch eine aktuelle Sonderausstellung, die bei Ihnen noch bis zum Herbst zu sehen ist, des Comicsammlers Michael Kompa. Die hat den Titel, der genau in die Richtung weist, Vorbilder mit zwei Gesichtern, heißt sie.
1: Genau, ja. Die Ausstellung wurde vorher schon mal in Altötting gezeigt. Da war ich damals letztes Jahr bei der Ausstellungseröffnung dabei. Und ich habe mir die angeguckt und habe da schon gesagt, auch zum Michael Kompa, dem Sammler, ich möchte das gerne ins Erika Fuchshaus holen. Weil zum einen hatten wir bis jetzt noch keine Sonderausstellung zu dem Thema Superheldinnen und Superhelden. Und dann hat mich einfach interessiert, dass die Ausstellung eben diese Zwiegespaltenheit aufmacht. Das ist unglaublich spannend, sich mit diesen Superkräften und diesen Personen, also Männer, Frauen, Superheldinnen, Superhelden zu befassen, die eben bei allen tollen Fähigkeiten, die sie besitzen, trotzdem einfach Menschen sind und natürlich dann nicht immer unbesiegbar sind. Auch eine Wonder Woman kann durch ein Lasso gefesselt werden oder dass eben ein Iron Man sich mit Suchtproblemen rumschlägt oder dass eben, wie gerade schon gesagt, Spider-Man auch Liebeskummer haben kann und dergleichen. Ich finde, das ist einfach eine schöne Entwicklung auch in den Comic-Geschichten. Während Superman natürlich außer Kryptonite, dass sie durchaus schwächen kann, eigentlich relativ unbesiegbar ist, gab es dann schon eine Entwicklung auch in die Richtung, dass da einfach mehr Komplexität vielleicht auch in diesen Figuren dann aufzufinden ist.
0: Und wenn Sie als Leiterin des Erika Fuchs Hauses mal Ihren roten Umhang ablegen, weil es ist ja doch eine Leistung, ein solches Museum zu leiten und frisst wahrscheinlich viel Zeit, wie erholt sich dann der Mensch, Dr. Joanna Strakzowski, von Ihrem ganzen Comic-Stress?
1: Naja, es ist tatsächlich anstrengend, aber es macht natürlich auch viel Spaß. Und wenn ich kann, dann reise ich gern. Wenn ich die Zeit finde, dann gehe ich unglaublich gern ins Kino, gehe auch gern auf Live-Konzerte. Also ich glaube, das, was die meisten Menschen eigentlich so machen, oder stürze mich eben in Buchbildwelten oder Filmwelten. Es ist ein bunter Mix aus ganz verschiedenen Dingen, aber es tut dann schon auch gut, wenn man ab und zu mal so den Kopf wieder aus dem Comic-Universum rauszieht und in eine andere Kunstform reinsteckt. Aber ganz verlassen kann ich die Kunstwelt nie. Also selbst wenn ich im Urlaub bin, ich gehe unglaublich gern nach wie vor in andere Museen, schaue mir Kunstausstellungen an, gehe auf Konzerte. Also selbst in meiner Freizeit bin ich eigentlich irgendwie immer von Kunstformen oder Erzeugnissen umgeben und das begleitet mich eigentlich mein ganzes Leben, seit ich ein Kind bin.
0: Und dieses Leben ist eines der schönsten, auch ein Zitat von Erika Fuchs, das wünschen wir Ihnen. Daumen drück, dass alles weiterhin gut läuft in Schwarzenbach.
1: Dankeschön.
0: Dieser Schnittstelle zum Warnentenhausen. Ihnen viel Erfolg bei der Bestandssicherung und Weiterentwicklung des Museums. Und in diesem Sinne, klatsch, klatsch und vielen Dank fürs hier gewesen sein.
1: Dankeschön, dass ich eingeladen wurde. Es hat mir sehr viel Spaß gemacht.

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1: Um 12 Uhr mit Patrick Zeilhofer. Die Bundesregierung hat die Reform der Einkommenssteuer beschlossen. Vor allem kleine und mittlere Einkünfte sollen entlastet werden. Finanzminister Klingbeil zufolge könnten Familien mit Kindern ab 2028 bis zu 600 Euro im Jahr mehr in der Tasche haben. Spitzenverdiener hingegen werden stärker zur Kasse gebeten. Klingbeil selbst konnte übrigens nicht persönlich an der Sitzung teilnehmen. Er hängt wegen einer Flugzeugpanne in den USA fest. Es ist der zweite Vorfall innerhalb von 24 Stunden. Nach der Sabotage am Kohlekraftwerk in Jenschwalde in Brandenburg ermittelt die Polizei jetzt in Nordrhein-Westfalen nach einem möglichen Anschlag auf ein Umspannwerk in Bergheim bei Köln. Einzelheiten von Stefan Hase.
2: Zwei Teenager, 17 und 18 Jahre alt, haben ein Knalltrauma erlitten. Was da genau explodiert ist, wissen wir momentan nicht. Auch die Frage, was denn das Ziel gewesen sein könnte, bleibt noch unklar. Womöglich ein Geldautomat, womöglich ein Juweliergeschäft. Es gibt auch die Spekulation, es sei eine Handgranate explodiert, aber das bestätigt uns die Polizei nicht. Die Auswirkungen waren erheblich. Der Zugverkehr über Augsburg ist komplett eingestellt worden. Alle Züge wurden an den Bahnhöfen rund um die Stadt angehalten. Inzwischen sind Bahnhof und Zugverkehr aber wieder freigegeben.
1: Juristischer Erfolg für Microsoft. Der Konzern muss sich mit seinem Internetbrowser Edge in der Europäischen Union nicht an strengere Regeln halten. Eine entsprechende Einschätzung der Kommission hat das EU-Gericht in Luxemburg bestätigt. Demnach gilt Microsoft in Bezug auf Edge nicht als sogenannter Torwächter des Internets und muss sich damit auch nicht an verschärfte Wettbewerbsregeln halten. Geklagt hatte der Konkurrent Opera. Auf der Bahnstrecke zwischen Würzburg und Aschaffenburg in Unterfranken hat sich eine Tür eines ICEs während der Fahrt geöffnet. Laut Polizei war er mit rund 200 Kilometern pro Stunde unterwegs. Der Lokführer habe sofort gestoppt, rund 240 Fahrgäste wurden evakuiert, verletzt wurde niemand. Warum sich die Zugtür geöffnet hat, ist noch unklar, eine technische Störung hat die Bahn aber ausgeschlossen. Das Wetter in Bayern, am Nachmittag und Abend weitgehend trocken, aber mehr Wolken als Sonne, Höchstwerte 21 bis 26 Grad. In der Nacht im Südosten zeitweise leichter Regen, Tiefstwerte 15 bis 9 Grad, morgen trocken mit Sonne und Wolken. Am Samstag etwas Regen, Höchstwerte 21 bis 31 Grad. Soweit die Nachrichten. Es ist 12.03 Uhr. Zwei Verkehrsmeldungen A3 Nürnberg Richtung Passau zwischen Metten und Kreuz Deggendorf. Aufräumarbeiten nach einem Unfall, die rechte Spur ist gesperrt. Und A8 München Richtung Salzburg zwischen Weyern und Irschenberg stockender Verkehr. Soweit der Service.
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3: Grüß Gott und auch heute herzliches Willkommen zu unserem Mittagsmagazin mit aktuellen Themen aus Bayern am Wochenteiler Mittwoch. Tom Viehweg ist am Mikrofon. Den 2. September haben wir heute, hat uns die eine oder andere Nebelschwade begrüßt, aber die haben sich jetzt verzogen. Und vor allem morgen und übermorgen wird es nochmal raufgehen auf der Temperaturskala. Ich freue mich sehr, dass wir Sie durch die Mittagszeit begleiten dürfen.

0: BR Heimat aktuell am Mittwochmittag um 12:06. Was haben wir vor in dieser Ausgabe? Was steckt hinter der Explosion am Augsburger Hauptbahnhof? Dazu ermittelt die Polizei auf Hochtouren. Sie haben es in den Nachrichten bestimmt schon gehört oder online gelesen. Heute früh hat es in einer Passage eine Detonation gegeben. Eigentlich war es noch Nacht. Die Druckwelle war so heftig, dass mehrere Fensterscheiben zu Bruch gegangen sind und zwei Menschen, eine 17-Jährige und ein 18-Jähriger, haben ein Knalltrauma erlitten. Was da genau explodiert ist und was dahinter steckt, das weiß man noch nicht so genau. Über den aktuellen Stand der Ermittlungen erfahren Sie zumindest den Stand, den wir bisher haben. Was tun nach dem Schulabschluss? Das fragen sich viele Jugendliche. Und bevor sie sich entscheiden, ob sie eine Ausbildung machen oder studieren, will sie der Freistaat mit einem sogenannten Bayernjahr locken. Erste Ideen, wie das ausschauen könnte, haben CSU und Freie Wähler jetzt im Landtag vorgestellt. Und der super heiße und sonnige Sommer hat viele Gäste ins fränkische Seenland gelockt. Der Campingplatz Langlau am kleinen Brombachsee zum Beispiel war von Juni bis August völlig ausgebucht.
1: Die Saison war, glaube ich, mit die beste seit vielen, vielen Jahren, wenn nicht überhaupt die beste. Geschuldet natürlich dem Wetter und ich würde mal behaupten, auch den hohen Spritpreisen. Viele haben sich doch dazu entschieden, dann den Urlaub vielleicht in Deutschland zu verbringen, was für uns natürlich von Vorteil war. Und das hat man auf dem Platz auch die letzten Monate gesehen.
0: Und das, obwohl der Badespaß im Seenland wegen Blaualgen und auch Niedrigwasser getrübt ist. Mancher Tourismusbetrieb macht sich jedenfalls deswegen schon Sorgen. Das und mehr bei BR Heimat aktuell von jetzt bis 14:00. Ich freue mich, dass Sie Zeit für uns haben heute.

0: BR Heimat aktuell am Mittwochmittag, 13 Minuten nach 12. Aufatmen in Augsburg. Nach einer Explosion nahe des Hauptbahnhofs hat die Polizei jetzt Entwarnung gegeben. Ein zweiter verdächtiger Gegenstand hat sich als ungefährlich herausgestellt. Die erste Explosion hatte sich um 3.15 Uhr in der Nacht ereignet, direkt gegenüber des Bahnhofs in einem Durchgang.
1: Einschränkungen gibt es derzeit nur noch in der Bahnhofstraße sowie teilweise im öffentlichen Nahverkehr. Zuvor war nach einer Explosion nahe des Augsburger Hauptbahnhofs ein weiterer verdächtiger Gegenstand entdeckt worden, der sich inzwischen als harmlos herausgestellt hat. Ob es einen Zusammenhang gibt, ist offen. Deshalb hatten die Einsatzkräfte den Bahnhof gesperrt und den Zugverkehr vorübergehend eingestellt. Die Explosion ereignete sich gegen 3.15 Uhr im Bereich der Bahnhofstraße. Dabei wurden eine 17-Jährige und ein 18-Jähriger leicht verletzt. Beide erlitten ein Knalltrauma. Außerdem wurden Fensterscheiben beschädigt. Die Kriminalpolizei ermittelt gemeinsam mit Spezialisten des Bayerischen Landeskriminalamts zu den Hintergründen. Bislang ist unklar, was genau explodiert ist. Die Ermittlungen dauern an. Aus Augsburg, Christian Michalhammer.
0: Und über den bisherigen Stand dessen, was man ermitteln konnte, sprechen wir in einer Stunde hier mit unserem Reporter Christian Wagner aus dem BR-Studio in Augsburg.

0: Das Duo Wiesholzer und Reiserer bei BR Heimat aktuell, 12:20 Uhr ist es. Junge Menschen für unser Gemeinwesen zu begeistern, den gesellschaftlichen Zusammenhalt zu stärken und auch ehrenamtliches Engagement zu fördern, das sind die Ziele des sogenannten Bayernjahres. Ein Vorstoß der Regierungsfraktionen im Bayerischen Landtag, das Bayernjahr, so die Idee, soll es dann zusätzlich zum Freiwilligen Sozialen Jahr oder zum Bundesfreiwilligendienst auf Bundesebene geben. Bisher waren die Freien Wähler dagegen gewesen, jetzt die Kehrtwende. Nun wurden die Pläne zum Bayernjahr vorgestellt und Katrin Bohlmann war für uns dabei.
1: Soziales, Umwelt, Wirtschaft und Sicherheit. In diesen Bereichen sollen sich zukünftig junge Menschen in Bayern engagieren, ein Jahr lang freiwillig, als Alternative zum freiwilligen Wehrdienst. So die Bayernjahr-Idee der CSU und Freien Wählerfraktionen im Bayerischen Landtag. Gemeinschaft, etwas für Bayern tun, das stehe dabei im Mittelpunkt, betont CSU-Fraktionschef Klaus Holleczek. Damit möglichst viele mitmachen, wollen die beiden Regierungsfraktionen Anreize schaffen.
2: Wir wollen versuchen, dass zum Beispiel bei der Studienplatzvergabe oder bei den Führerscheinkosten, bei anderen Dingen, dass das mit auf dieses Thema einzahlt. Wir werden auch versuchen, aus unserer Fraktionsinitiative, aus der gemeinsamen der Regierungskoalition mal in der Größenordnung von 1 Million etwas zur Verfügung zu stellen, zum Beispiel im Bereich der Bildung. Es gibt ja zu den Modulen auch die Möglichkeit, Seminare zu machen, bildungspolitische Angebote. Und da wollen wir einen ersten Akzent setzen. Muss erst der Haushalt beschlossen werden, aber dann ist es unsere gemeinsame Haltung.
1: Die CSU-Fraktion hatte ein Bayernjahr schon vor einem Jahr vorgeschlagen. Damals hatte ihr Koalitionspartner, die Freien Wähler, das noch abgelehnt. Die Gründe: neue bürokratische Strukturen, mehr Belastung der Kommunen und es gäbe ja schon FSJ und Bundesfreiwilligendienst. Warum also jetzt der Sinneswandel? Das Konzept zum Bayernjahr sei nun besser, antwortet Bernhard Pohl von der Freien Wählerfraktion.
3: Was hat sich geändert? Erst einmal die Verzahnung mit dem verpflichtenden Gesellschaftsjahr. Zweitens, wir haben gerade was die Wirtschaft anbetrifft, das Thema auf 3 Monate begrenzt. Warum? Wir finden das mit der Wirtschaft charmant, aber das wird höchstwahrscheinlich nicht Eingang in das verpflichtende Gesellschaftsjahr finden. Es kann auch sein, dass es im Gesetzgebungsverfahren noch gute Ideen gibt und von daher ist es ein fließender Prozess.
1: Ein deutschlandweit verpflichtendes Gesellschaftsjahr für Frauen und Männer. Das ist der langfristige Wunsch von CSU und Freie Wähler als klares Signal für mehr Verantwortung und Zusammenhalt im Land. Aber der Weg dorthin ist lang und voller Hürden. So müsste das Grundgesetz dafür geändert werden mit einer Zweidrittelmehrheit im Bundestag. Jetzt soll als Vorstufe erstmal das Bayernjahr kommen. Vertreter der Wirtschaft, der Feuerwehren, der Wohlfahrtspflege und des Naturschutzes begrüßen den Vorschlag. Caritas-Chef Andreas Mack hofft, dass sich mit dem Bayernjahr noch mehr im sozialen Bereich engagieren.
4: Bisher haben wir mit den Freiwilligendiensten in Bayern im katholischen Bereich 900 junge Menschen. Und ich finde es sehr, sehr stark. Und ich hoffe, das bringt das noch mehr diesen Dienst antreten.
1: Ähnlich sieht es Bertram Brossard, Geschäftsführer der Vereinigung der Bayerischen Wirtschaft. Er betont, das Bayernjahr ersetze zwar keine Praktika in Unternehmen, er wünscht sich daher vom Bayernjahr vor allem
5: eine stärkere gesellschaftliche Bindung, aber auch eine leicht bessere Orientierung bei dem einen oder anderen Jugendlichen, dass er durch seine Arbeit in dem freiwilligen sozialen Jahr kombiniert mit einer beruflichen Orientierung besser in seine Berufswahl und damit besser in sein berufliches Leben starten kann.
1: Bis zu 30.000 junge Menschen jährlich sollen das Bayernjahr absolvieren, so das Ziel der Initiatoren aus CSU und Freie Wählerfraktionen. Und es gibt keine Altersbeschränkung. Geplant ist, dass das Bayernjahr in spätestens 2 Jahren an den Start geht.

0: BR Heimat aktuell am Mittwochmittag um 12:45. Es ist eine Studie, die schon vor der eigentlichen Veröffentlichung für viel Wirbel gesorgt hat. Ein Team aus Wissenschaftlern der Technischen Universität München hat sich darin beschäftigt mit der Klimabilanz von Autos, insbesondere mit der Frage, wie auf europäischer Ebene die CO2-Emissionen im Verkehr gemessen werden. Die These, die Orientierung der EU allein an den Abgasen, die beim Fahren entstehen oder, wie bei reinen Elektroautos, eben nicht entstehen, diese Orientierung sei weder effizient noch nachhaltig. Über die richtige Interpretation dieser Studie und die politischen Folgen wird jetzt natürlich trefflich und munter gestritten, Hans-Joachim Viehweger berichtet.
1: Eigentlich sollte es nicht um die Frage E-Autos oder Verbrenner gehen. Das versuchte Thomas Hofmann, der Präsident der TU München, bei der Vorstellung der Studie deutlich zu machen. Doch am Ende wurde jede Aussage der TU-Forscher auf genau diese Frage abgeklopft. So wenn Hofmann sagt:
2: Wir kritisieren im Prinzip, dass die EU-Regulatorik die Klimabilanz eines Autos, eines PKWs, nur am Auspuff misst.
1: Denn im Betrieb sind E-Autos natürlich nicht zu schlagen, während bei ihrer Produktion bislang meist mehr CO2-Emissionen anfallen als bei vergleichbaren Verbrennern. Statt allein auf den Auspuff zu schauen, sollte die Klimapolitik die Emissionen über den gesamten Lebenszyklus von Autos in den Blick nehmen, also von der Produktion bis hin zum Recycling. Das ist die zentrale Forderung, die sich aus der Studie ergibt. Die heutige EU-Regulierung enthalte auch keine Anreize, in klimafreundlichere Produktionsweisen zu investieren, egal ob bei E-Autos oder Verbrennern.
2: Von der Seite, die ich jetzt persönlich als Präsident für die eine Technologieoffenheit, aber nicht nur am Antriebssystem, sondern entlang der kompletten Wertschöpfungskette.
1: Technologieoffenheit, das ist das Stichwort für Ministerpräsident Markus Söder. Er sieht sich nämlich durch die Studie bestätigt in seiner Forderung nach einem Aus für das Verbrenner aus. Jetzt im Herbst stehen dazu Verhandlungen in Brüssel an.
3: Diese absolute Mogelpackung der EU-Berechnung muss justiert, muss revidiert, muss völlig neu etabliert werden. Die TU München hat da eine echte Pionierarbeit geleistet. Deswegen wollen wir echte Offenheit und Technologie für den Hightech-Verbrenner. Keine Flottengrenzen, kein Utility-Faktor, keine Strafzahlungen.
1: Ganz anders die Einschätzung von Michael Bloss, Grünen-Politiker im EU-Parlament. Er verweist darauf, dass die Studie eben auch zeige, dass E-Autos im Laufe ihres Fahrzeuglebens im Schnitt um 41% weniger Emissionen ausstoßen als Verbrenner.

0: drinnen, die Elektrifizierung ist richtig, aber sie ist noch nicht ausreichend, um die Klimaziele zu erreichen. Daraus wird jetzt gemacht, wir sollen mehr Verbrenner haben und weniger E-Autos. Also das macht keinen Sinn. Wer diesen Schluss zieht, der hat die Studie nicht verstanden.
1: Allerdings gibt es auch Kritik an der Studie selbst, und zwar aus der eigenen Uni. So bemängelt Markus Lienkamp, der an der TU zu E-Mobilität forscht, dass die Annahmen, die der Studie zugrunde liegen, aus der Vergangenheit stammen.
2: Wenn wir aber jetzt Elektroautos mal nehmen, dann werden die eigentlich jedes Jahr besser. Der Strommix in Deutschland, in der EU verbessert sich, die Batterieproduktion verbessert sich. Das heißt, Elektroautos werden von Jahr zu Jahr besser.
1: Die aufgeregte Debatte um die vorgelegte Studie deutet aber schon mal an, dass der Streit um die Vorgaben für Klimaschutz im Verkehr, über die im Herbst in Brüssel beraten wird, noch lange nicht beigelegt ist.

0: 12 Uhr und 37 ist es geworden. Sie hören BR Heimat aktuell am Mittwochmittag. Der Landkreis Weilheim-Schongau, er gilt als Eldorado für Störche in Oberbayern. Die Gemeinden Raisting und Polling haben mit 38 bzw. 18 Horsten die größte Dichte an Storchennestern dort. Ein Teil der Tiere ist in den Süden nach Nordafrika gezogen, ein anderer Teil überwintert hier. Ein Experte des Landesbunds für Vogelschutz aus dem Oberland verfolgt genau, wohin die Landkreisstörche ziehen.
1: Ein Storch aus Raisting hat es als einer der ersten bayerischen Jungvögel in diesem Sommer bis nach Marokko geschafft. Er ist Anfang August im Oberland gestartet und schon am 14. August über die Straße von Gibraltar geflogen. Der Storchenexperte Wolfgang Bechtel vom Landesbund für Vogelschutz beobachtet solche Reisen über einen Ring mit eingebautem Sender, mit dem die Tiere verfolgt werden können. Dem BR sagte er, dass es in diesem Jahr 171 Jungstörche gab, so viele wie noch nie. Einige sind schon in Spanien, Italien oder Nordafrika angekommen. Aber nicht alle Jungtiere schaffen die Reise. Es gibt auch Verluste auf dem Weg nach Süden, etwa wenn ein Storch einer Hochspannungsleitung zu nahe kommt. Aus dem Landkreis Weilheim-Schongau beobachtet der Experte aus Herrsching 15 Störche aus Raisting, 3 aus Weilheim und 3 aus Diessen über ein Monitoringprogramm der Max-Planck-Gesellschaft. Spannend wird für ihn, wie viele der 80 besenderten Störche aus Bayern in Nordafrika ankommen und dann im Frühjahr tatsächlich auch wieder zurück. Aus dem BR-Studio Oberland, Louis Knoll, BR Heimat.

0: BR Heimat, aktuell am Mittwochmittag, kurz vor 12:15, 12:44 Uhr, um genau zu sein. In diesem Jahr musste man gerade in den Sommerferien, aber auch überhaupt gar nicht groß in den Süden fahren, um bei Temperaturen weit über 30 Grad Urlaub zu machen. Und da gab's auch Mittelmeer, teils sogar Karibik-Feeling, zum Beispiel im fränkischen Seenland in Mittelfranken. Da allerdings ist die Stimmung nicht überall ungetrübt. Die Wasserqualität im Seenland wird zunehmend zum Problem. Unsere Korrespondentin Ulrike Leferz hat sich an den fränkischen Stränden, also den Seebadestellen, einmal umgehört.
1: So breit und weitläufig waren die Strände am großen Brombachsee schon lange nicht mehr. Der Wasserstand ist 5,5 Meter tiefer als sonst. Der Bootssteg an der Anlegestelle Seespitz schwebt hoch über den Köpfen. Am schlammigen Ufer wühlt Richard Welz mit seiner Tochter im Matsch. Die beiden sind weit und breit die einzigen hier.
2: Oh, wir hatten schon gehört, dass der Wasserstand recht niedrig ist, aber haben wir uns aber jetzt schon schnell daran gewöhnt, dass es halt so ist. Aber das Wasser an sich ist ja schön, also von daher, vielleicht gehen wir auch noch rein.
1: Das Wasser des mehr als 30 Meter tiefen künstlichen Speichersees wurde in diesem Jahr in nordbayerischen Flüssen gebraucht und hat dafür gesorgt, dass Flüsse bis zum Main nicht trocken gefallen sind. Das heiße Wetter und monatelanger Dauersommer haben dem fränkischen Seenland viele Gäste beschert. Der Campingplatz Langlau war von Juni bis August völlig ausgebucht, sagt Betreiber Odin Dillamer.
3: Die Saison war, glaube ich, mit die beste seit vielen, vielen Jahren, wenn nicht überhaupt die beste. Geschuldet natürlich dem Wetter und ich würde mal behaupten, auch den hohen Spritpreisen. Viele haben sich doch dazu entschieden, dann den Urlaub vielleicht in Deutschland zu verbringen, was für uns natürlich von Vorteil war und das hat man auf dem Platz auch die letzten Monate gesehen.
1: Mit Platz für 2500 Gäste ist der Campingplatz einer der großen Betriebe hier. Doch nicht überall im Seenland ist die Lage so entspannt. Manche seiner Kollegen machen sich Sorgen um die nächsten Jahre. Denn das Wasser im kleinen Brombachsee ist nach dem heißen Wetter ohne Regen wegen Blaualgen giftgrün. Und Badeverbote deswegen verderben 15 Kilometer entfernt am Altmühlsee schon länger das Geschäft. Am Altmühlsee wurde dieses Jahr extra eine Badebucht angelegt. Mit Plastikplanen ist sie vom übrigen See abgetrennt. Das Wasser hier wird Tag und Nacht gereinigt. Parallel wird gemessen und geforscht. Hier ist das Wasser super klar und Baden war mehrere Wochen länger möglich als im übrigen See. Die Ergebnisse über die Ausbreitung der Blaualgen könne man auch auf andere Seen in Bayern übertragen, sagt Thomas Keller, Leiter des Ansbacher Wasserwirtschaftsamts.
4: Deswegen ist es auch so wichtig, dass wir 3 Jahre lang untersuchen und forschen und dann auch einen Abschlussbericht abgeben ans Umweltministerium und dann am Bayerischen Landtag, weil da muss ja die Entscheidung getroffen werden, was wird jetzt gemacht.
1: Den Tourismusbetrieben am Altmühlsee läuft unterdessen die Zeit davon. Unter der Hand erzählen sie, dass Familien mit Kindern wegbleiben. Die, die trotzdem kommen, nutzen viele Angebote in der Region und genießen die schöne Landschaft.
5: Wir unternehmen Ausflüge, wir sind auch einfach auf unserem Ferienhof. Die Kinder lieben es hier und wir werden nächstes Jahr wiederkommen, definitiv.
6: Zipline über den See, Kletterburg, das war eigentlich das Beste.
7: Also mir hat am meisten Spaß gemacht, einmal mit meinem Papa über dem See Paddel zu fahren.
1: An den Stränden im Seenland hätte in diesem Sommer mehr los sein können. Campingplatzbetreiber Odin Dillamer hat eine einleuchtende Erklärung.
3: Ich würde mich wahrscheinlich jetzt auch bei 43 Grad in der Sonne nicht an den Strand legen. Also wir haben das oft gemerkt, dass die Gäste in der Mittagszeit, wo es einfach so buckelheiß war, am Wohnwagen geblieben sind. Und das macht dann oft den Eindruck, dass weniger los war, weil es einfach zu heiß war, sich in die Sonne zu legen. Da waren sie auf jeden Fall. Also bei uns war es voll.
1: Denn trotz manchen Badewasserfrusts ist das fränkische Seenland nach wie vor eine attraktive Ferienregion.

Mit der Hofmarkmusik ist es 12:53 Uhr geworden. Sie hören BR Heimat aktuell am Mittwoch und es ist 12:01 Uhr. Wir schauen noch schnell in die Oberpfalz. Da hat jemand wortwörtlich nämlich die Früchte der Arbeit anderer geerntet. Von einem Privatgrundstück in Erbendorf im Landkreis Tirschenreuth haben Unbekannte rund 400 Pfirsiche illegal gepflückt und somit geklaut. Laut Polizei waren die Obstdiebe in der Nacht von Sonntag auf Montag aktiv. Im Erbendorfer Ortsteil Boxdorf. Auch Birnen haben sie mitgehen lassen. Wer da also etwas beobachtet hat, soll sich bitte bei der Polizei melden. Sommerzeit ist Erntezeit und bei angenehmem Spätsommerwetter ist weiterhin Volksfestsaison im Freistaat. In Niederbayern im Kreis Passau ist gestern mit großem Feuerwerk das Karpfhammer Fest zu Ende gegangen. In Nürnberg wird weiterhin groß Jubiläum gefeiert. 200 Jahre Volksfest, unter anderem mit dem Oldtimer-Karussell Kalypso, dem letzten in Bayern übrigens. Und auch das Herbstfest in Rosenheim läuft auf Hochtouren. Und da ist heute erste Kindertag. Von 11 bis 18 Uhr gelten für Kinder an den Fahrgeschäften und an den Standeln ermäßigte Preise. Also auf am Nachmittag dorthin. Noch mehr aktuelle Themen bei uns in der zweiten Stunde BR Heimat aktuell. Ich würde mich freuen, wenn Sie nach den 13 Uhr Nachrichten noch ein bisschen Zeit haben für uns.

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1: Um 13 Uhr mit Patrick Zeilhofer. Die Land- und Forstwirtschaft in Deutschland befindet sich in einer Krise von nationaler Tragweite, sagt der zuständige Minister Rainer. Der CSU-Politiker hat am Mittag den offiziellen Erntebericht für diesen Sommer vorgestellt. Demnach haben Hitze und Trockenheit in einigen Regionen teils verheerende Spuren auf den Feldern hinterlassen.
2: In vielen Bereichen ist die Ernte 2026 eine herbe Enttäuschung für unsere Landwirtsfamilien. Insgesamt muss der Süden starke Verluste hinnehmen. In Bayern zum Beispiel liegt die Ernte mit -8,6% deutlich unter dem mehrjährigen Durchschnitt. Und extrem angespannt ist die Lage auch beim Futter.
1: Der Minister kündigte mehr finanzielle Unterstützung für betroffene Bauern an. Das Kabinett hat die Steuerreform von Finanzminister Klingbeil auf den Weg gebracht. Vor allem Familien sollen dadurch entlastet werden. Lacey Kaufmann mit Einzelheiten.
3: Mehr als 600 Euro steuerliche Entlastung im Jahr. Das verspricht die Bundesregierung mit ihrer Steuerreform. Profitieren sollen vor allem Familien mit kleinen und mittleren Einkommen. Arbeit und Leistung sollen sich stärker lohnen, so Finanzminister Klingbeil laut einer Mitteilung. Unter anderem will die Bundesregierung Grundfreibetrag und Kinderfreibeträge anheben. Außerdem sollen das Kindergeld und der Arbeitnehmerpauschbetrag steigen. Um das zu finanzieren, sollen etwa Spitzenverdiener stärker belastet werden.
1: Nach den Angriffen auf Umspannwerke in Brandenburg und Nordrhein-Westfalen ermitteln die Behörden. In Brandenburg wegen Terrorverdacht. In Jentschwalde hatten Unbekannte leitfähiges Material in Höchstspannungsleitungen eingebracht. In Bergheim bei Köln gab es laut Augenzeugen Explosionen an einem Umspannwerk. NRW-Innenminister Reul sprach von einem Anfangsverdacht verfassungsfeindlicher Sabotage. Nach dem versuchten Sprengstoffanschlag mit einer Drohne am Leipziger Flughafen haben sich die EU-Partner hinter Deutschland gestellt. Der Anschlagsversuch weise alle Merkmale von staatlich gefördertem Terrorismus auf, sagte die EU-Außenbeauftragte Kallas bei einem Treffen der EU-Außenminister in Irland. Als eine Reaktion bestellten mehrere Länder die russischen Botschafter ein. Außenminister Wadephul sagte, Russland habe eskaliert und müsse jetzt mit den Konsequenzen leben. Entwarnung in Augsburg. Nach einer Explosion in der Nähe des Bahnhofs und dem Fund eines verdächtigen Gegenstands hat die Polizei den Zugverkehr wieder freigegeben. Durch die Explosion erlitten zwei Menschen ein Knalltrauma. Inzwischen verdichten sich die Hinweise, dass es eine Handgranate war, die explodierte. Ziel war wohl entweder ein Juweliergeschäft oder ein Geldautomat. Die Polizei war mit einem Großaufgebot im Einsatz. Das Wetter in Bayern am Nachmittag und Abend weitgehend trocken, aber mehr Wolken als Sonne, Höchstwerte 21 bis 26 Grad. In der Nacht im Südosten zeitweise leichter Regen, Tiefstwerte 15 bis 9 Grad. Morgen trocken mit Sonne und Wolken, am Samstag etwas Regen, Höchstwerte 21 bis 31 Grad. Es ist 13.03 Uhr. Zwei Verkehrsmeldungen A3 Nürnberg Richtung Linz zwischen Passau-Mitte und Pocking. Stockender Verkehr und Stau wegen Bauarbeiten. A8 Stuttgart Richtung München zwischen Zusmarshausen und Adelsried 3 Kilometer Stau. Zwei Spuren sind wegen Reinigungsarbeiten gesperrt. Soweit der Service.
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4: Und da sind wir wieder. Servus zur zweiten Stunde BR Heimat aktuell. Auch heute bis 14 Uhr mit den aktuellen Themen des Tages. Haben Sie sich beim Bahnfahren, wenn der Zug mal wieder so richtig knallvoll gewesen ist, auch mal so einfach an die Tür im ICE gelehnt oder lehnen müssen? Keine gute Idee, wie wir seit gestern Abend wissen. Denn da hat sich auf der Bahnstrecke zwischen Würzburg und Aschaffenburg die Tür eines ICEs während der Fahrt geöffnet. Laut Polizei war der Schnellzug da gerade mit 200 Stundenkilometern unterwegs. Der Lokführer hat den Zug jedenfalls sofort gestoppt. An einem Tunneleingang bei Karlstadt ist er zum Stehen gekommen. Die rund 240 Fahrgäste mussten evakuiert werden. Verletzt wurde zum Glück niemand. Warum sich die Zugtür geöffnet hat, muss weiter untersucht werden. Eine technische Störung liegt offenbar nicht vor, denn laut Polizei war die eigentlich verplombte Nottüröffnung zerschnitten. Das heißt, es war tatsächlich keine technische Störung, sondern da muss jemand mit Absicht den Notausgang geöffnet haben, obwohl es keine Notsituation gegeben hat, so ein Sprecher der Bundespolizei. BR Heimat aktuell am Mittwoch. Am Mikrofon begrüßt Sie weiter recht herzlich Tom Fiebig.

0: Mit den Alpenlandler-Musikanten sind wir hineingestartet in die zweite Stunde BR Heimat aktuell. Einige unserer Themen noch bis um 14 Uhr. Erst vor kurzem haben wir hier bei BR Heimat aktuell über erhebliche Missstände in der geriatrischen Reha-Klinik in Bruckmühl im Landkreis Rosenheim berichtet. Das war Anlass für die Behörden vor Ort aktiv zu werden. Es gab eine erneute unangekündigte Kontrolle in dem Haus und es wurden Mängel festgestellt. Jetzt hat das Landratsamt ein Verfahren zum Widerruf der Konzession eingeleitet. Gerade an heißen Sommertagen wird's rund um den Kochel und den Walchensee eng. Immer wieder stehen Autos da, wo sie nicht stehen sollten und dürfen. Doch inzwischen wird härter durchgegriffen. Mit einem vereinfachten Abschleppverfahren, wie es das zum Beispiel auch schon am Starnberger See gibt. Und seit Monaten hat es in Bayern viel zu wenig geregnet. Gerade in Unterfranken herrschen laut Niederschlagsindex extrem trockene Verhältnisse.
1: Der niedrigste Wert, den wir hier seit 98 gemessen haben, ist bei 45 Meter Unterflur. Und jetzt haben wir ja 42 gemessen, was schon natürlich sehr nah an den Wert rankommt.
0: Wir waren mit Experten des Wasserwirtschaftsamts Bad Kissingen an den Grundwassermessstellen unterwegs. Das und mehr in der zweiten Stunde BR Heimat aktuell. Ich freue mich, wenn Sie bis um 14 Uhr weiter mit dabei sind.

0: 13 Uhr und 16 Minuten ist es. 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Aufatmen in Augsburg. Nach einer mysteriösen Explosion heute Nacht in der Nähe des Bahnhofs und dem Fund eines verdächtigen Gegenstands hat die Polizei den Zugverkehr zumindest wieder freigegeben. Derweil untersuchen Spezialisten weiter die Spuren der Detonation in der vergangenen Nacht. Noch sind nur wenig Einzelheiten öffentlich bekannt.
1: Nach BR-Recherchen verdichten sich jetzt die Hinweise darauf, dass es sich tatsächlich um eine Handgranate gehandelt hat, die in der Geschäftspassage um 3.15 Uhr explodiert ist. Ob sich diese Explosion aber gegen einen Geldautomaten gerichtet hat oder gegen ein Juweliergeschäft, ist unklar. Mit einem Sprengstoffroboter waren Beamte des Landeskriminalamts in der Früh schon im Einsatz, als in der Nähe ein weiterer verdächtiger Gegenstand gefunden wurde. Der hat sich zwar als ungefährlich erwiesen, aber der Bahnverkehr über Augsburg war vorsorglich für anderthalb Stunden eingestellt worden. Der Zugverkehr läuft mit leichten Verspätungen inzwischen wieder. Busse und Straßenbahnen können aber nach wie vor nicht über die Haltestellen am Augsburger Hauptbahnhof fahren. Hinweise für die Ermittler könnten von den beiden Teenagern kommen, die bei der Explosion heute Nacht ein Knalltrauma erlitten haben. Die Polizei geht davon aus, dass die beiden zufällig vorbeigekommen sind, als sich die Explosion ereignet hat. Christian Wagner, Augsburg.

0: Und mit den Obermüller Musikanten wird 13.25 Uhr, 5 Minuten vor 13:30. 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Wir schauen nach Oberbayern. Gab es in einer Reha-Klinik in Bruckmühl im Landkreis Rosenheim offenkundige Pflegemängel und eklatante Missstände? Nachdem der Bayerische Rundfunk berichtet hat, liegen dem Landratsamt als Aufsichtsbehörde jetzt offenbar Hinweise darauf vor und es könnte der geriatrischen Einrichtung auch die Zulassung entziehen.
1: Das Gesundheitsamt Rosenheim startete der Reha-Klinik Bruckmühl gemeinsam mit dem medizinischen Dienst einen unangekündigten Besuch ab. Dabei wurden Mängel im Dokumentationsmanagement festgestellt, die das Landratsamt Rosenheim als erheblich einordnet. Es habe nicht lückenlos nachgewiesen werden können, ob die pflegerische und medizinische Versorgung adäquat erbracht worden sei. Als Beispiel nennt das Landratsamt Verordnungen. Hier sei nicht durchgängig nachvollziehbar gewesen, von wem Verordnungen stammen und durch wen diese umgesetzt wurden. Selbiges gelte teilweise auch bei der Gabe von Bedarfsmedikamenten. Im Einzelfall habe es Mängel an der Basishygiene, bei der Wundversorgung und der Patientenlagerung gegeben. Eine sofortige Schließung des Hauses sieht das Gesundheitsamt aber nicht als gerechtfertigt an, da keine unmittelbare Gefährdung des Patientenwohls festgestellt worden sei. In Sachen Verfahren zum Widerruf der Konzession teilte das Landratsamt mit, die Klinik habe ein Anhörungsschreiben.

Mit den Herzenberger Klarinetten ist es 13.31 Uhr geworden, kurz nach 13:30. Sie hören BR Heimat aktuell am Mittwochmittag mit Tom Viehweg. Die ganz große Hitze hat sich zuletzt ja gelegt und dadurch entspannt sich auch die Lage in unseren Flüssen, zumindest ein bisschen. An der Donau ist die Warnung wegen hoher Wassertemperaturen und niedriger Sauerstoffwerte jetzt aufgehoben worden. Fast 4 Wochen lang hatte sie gegolten. Also, die große Hitze ist zwar vorbei, aber das Regenproblem bleibt uns. Statt mal längerem Regen, der nachhaltig ist, gibt's weiter nur Sonne, vergleichsweise kurze Schauer und Gewitter zwischendurch. Und das sieht man deutlich am Grundwasser in Bayern. Vor allem in Unterfranken ist das der Fall. Die Pegelstände dort sind und

0: bleiben sehr niedrig. Wie es aktuell ausschaut und was das für uns alle bedeutet, das wollte mein Kollege Jona Gebhardt vom Wasserwirtschaftsamt und vom Landesamt für Umwelt wissen.
1: Dennis Herpich und Uwe Seidel stehen in einem Wald bei Marsbach im unterfränkischen Bad Kissingen und tippen auf einem Tablet. So lange, bis die beiden Mitarbeiter des Wasserwirtschaftsamts Bad Kissingen bei einem Diagramm mit den Pegelständen der Grundwassermessstellen angekommen sind.
2: Oh, sehr niedrig.
3: Ja.
2: Dramatisch, würde ich fast sagen.
1: Die Pegelstände werden zwar elektronisch übertragen, doch sie kontrollieren regelmäßig, ob die Werte auch stimmen. Meter und Meter lassen sie ein Messgerät in den Schacht der Grundwassermessstelle hinab.
2: Die Sonde zeigt jetzt 42 Meter Wasserstand an.
3: Auf jeden Fall sehr niedrig.
2: Auf jeden Fall sehr niedrig. Wir haben kaum welche, die niedriger sind in unserem Bereich.
1: Seit Monaten hat es in Bayern zu wenig geregnet. In Unterfranken herrschen laut dem Niederschlagsindex extrem trockene Verhältnisse. Das sehen die beiden auch an ihren Messungen deutlich.
3: Der niedrigste Wert, den wir hier seit 98 gemessen haben, ist bei 45 Meter Unterflur. Und jetzt haben wir ja 42 gemessen, was schon natürlich sehr nah an den Wert rankommt.
1: Dass es in den letzten Tagen vermehrt geregnet hat, kaum der Rede wert, sagt Benjamin Kopp vom Gewässerkundlichen Dienst des Bayerischen Landesamtes für Umwelt.
4: Die Niederschläge der letzten Tage haben zumeist lediglich die Wassergehalte in den obersten Bodenschichten etwas erhöht. Dies kommt zwar der Vegetation zugute, aber reicht bei Weitem nicht aus, um genug Sickerwasser zu bilden, welches wiederum als Grundwasserneubildung zu einem Anstieg der Grundwasserstände führt.
1: Auch bayernweit ist die Lage angespannt. Der aktuelle Niedrigwasserbericht stellt fest, dass rund 80% der Grundwassermessstellen niedrige Pegelstände anzeigen. Vergleicht man die aktuellen Pegelstände mit denen aus anderen trockenen Sommern, sind sie in diesem Jahr noch mal niedriger. Die Folgen könnten verheerend sein, sagt Uwe Seidel, stellvertretender Leiter des Wasserwirtschaftsamts Bad Kissingen.
2: Im Extremfall hat es Auswirkungen auf die Trinkwasserversorgung der Gemeinden, weil wir hier Trinkwasser nur aus Brunnen gewinnen und nicht aus Oberflächengewässern. Und wenn da der Grundwasserspiegel extrem weiter sinkt, dann bin ich mir sicher, dass auch die eine oder andere Kommune Probleme haben wird, die Wasserversorgung dauerhaft sicherzustellen.
1: Nach dem trockenen Sommer wird es nun auf den Winter ankommen. Denn damit der Grundwasserpegel wieder steigt, braucht es Schmelzwasser durch viel Schnee.

0: Die Plammerberg-Musi bei BR Heimat aktuell. 13.40 Uhr ist es, 20 Minuten vor zwei. Wer an warmen Sommertagen oder am Wochenende rund um den Walchensee oder in dessen Nähe wandern oder baden möchte, sollte unbedingt vor 9 Uhr morgens anreisen. So wird es einem empfohlen, weil die Kapazitäten schnell erschöpft sind. Die Parksituation am Walchensee ist angespannt. Alle Parkplätze rund um den See komplett gebührenpflichtig und kostenlose Stellplätze gibt es nicht. Jetzt müssen Falschparker rund um den See ab sofort auch noch damit rechnen, viel schneller abgeschleppt zu werden. Die kommunalen Verkehrsüberwacher dürfen nämlich seit kurzem eigenständig den Abschleppdienst rufen, ohne die Polizei mit einzubeziehen. Laut Wasserwacht am Walchensee sind Parkplätze und Straßen ebenso vollgeparkt, dass auch die Rettungskräfte verletzte Badegäste manchmal gar nicht erreichen können.
1: Den Abschleppwagen mussten sie bisher genau einmal anrufen, weil ein Urlauber in Einsiedl den Rettungsweg der Wasserwacht zugeparkt hat. Die Falschparker mussten 400 Euro zahlen, die Buße, und dann auch noch schauen, wie sie wieder zu ihrem Fahrzeug kommen. Das wurde im Nachbarort auf einem freien Parkplatz abgestellt. Auch Lisa Grünwald von der Wasserwacht Walchensee kämpft jede Woche gegen Falschparker an. Sie kommen manchmal nicht bei verletzten Badegästen an.
2: Es ist halt wirklich der Verkehr. Es waren jetzt vielleicht so 6-8 Tage, wo es wirklich geknallt hat. Also wo wirklich dann die Mautstraße drüben, das Südufer, zu war. Und dann ist hart. Also wirklich dann, wenn dann dauernd was ist oder noch was dazukommt und du kommst kaum durch, dann ist es schon heftig.
1: An solchen Tagen stehen Autos bis weit in den Ort hinein. Rettungswagen kommen nur mühsam voran. Die Stimmung im Dorf ist schlecht, erzählt sie. Viele Anwohner sind am Limit. Trotz Verkehrsüberwachung haben auch Polizei und die Ranger alle Hände voll zu tun. Alle appellieren an die Gäste, wer zu spät anreist, sollte den Bus nehmen und alle Autofahrer sollten sich an die geltenden Parkregeln halten. Aus dem BR-Studio Oberland, Louis Knoll, BR Heimat.

0: BR Heimat aktuell am Mittwochmittag um 13.48 Uhr. Der Tegernsee, er bekommt sein erstes Elektroschiff. Auf Bayerns großen Seen war es ja schon zuvor möglich, auf dem Königssee und dem Starnberger See elektrisch mit der bayerischen Seenschifffahrt unterwegs zu sein. Jetzt ist die EMS Gmund gestern offiziell gesegnet und getauft worden. Bei Kaiserwetter, strahlend blauem Himmel und Sonnenschein. Gesegnet wurde das Schiff nicht nur von einem katholischen und einem evangelischen Pfarrer, sondern auch noch von einem Rabbiner mit Charlotte Knoblauch als Taufpatin der Präsidentin der israelitischen Kultusgemeinde München und Oberbayern. Mit einem lauten Knall ist die Sektflasche ganz traditionell an der Bordwand zerschellt und schon in den nächsten Tagen sollen die ersten Passagiere mit der neuen EMS Gmund elektrisch statt mit Diesel über den See schippern können. Unsere Reporterin Julia Haderecker, du bist gestern schon mal mitgefahren. Ja, wie war's denn?
1: Ja, das Schiff gleitet wirklich ganz leise über den See. Ansonsten sieht es ähnlich aus wie die anderen Fahrgastschiffe. Moderner natürlich und auf dem Dach sind als Sonnenschutz Solarmodule verbaut. Ein bisschen anders fährt sich's aber. Die Schiffsführer am Tegernsee müssen jedenfalls nun alle nach und nach eingelernt werden. Testen also, wie das neue Schiff reagiert. Reinhard Meyer und Stefan Fischbacher durften die ersten Runden schon drehen und sind begeistert, haben sie mir gestern erzählt.
2: Also ich habe mich da gleich zu Hause gefühlt. Das ist wie wenn ein Auto, da was die einen sitzen und sagst, das passt. Bist nur einen Meter gefahren und sagst, das passt. Das war da aus. Da hast du ein bisschen mehr Platz. Der Führerstand ist wirklich geräumig, schön übersichtlich gegenüber dem alten Gmund. Aber zum Fahren ist
3: es schön. Es ist halt viel leiser und es beschleunigt und bremst viel schöner ab. Also ich finde es angenehmer. Es ist viel feiner zum Steuern, das Ganze.
0: Trotzdem ist es ja so, das Schiff wiegt ganze 66 Tonnen. Die müssen ja erstmal über den See bewegt werden.
1: Ja, das Schiff hat schon ein ordentliches Gewicht. Immerhin sind zwei große Batterieblöcke mit je 8 Batterien verbaut. Zusammen haben die eine Kapazität von 1150 Kilowattstunden. Da kann man sich ja erstmal nichts drunter vorstellen, aber das ist etwa so viel wie 70.000 Handyakkus. Und das braucht's am Tegernsee auch, so der Betriebsleiter Stefan Herbst. Die Werft hat das neue E-Schiff extra auf den Fahrplan zugeschnitten, denn die EMS Gmund soll auf der südlichen Rundfahrt eingesetzt werden.
4: Das sind in einem 60-minütigen Umlauf 8 Anlegestellen anzufahren, was eine sehr hohe Taktdichte ist. Und das Schiff wiegt 66 Tonnen und wir müssen halt 8-mal in der Stunde immer diese 66 Tonnen von 0 km/h wieder in die Fahrtgeschwindigkeit bringen, was natürlich viel Akku braucht. Aber das Schiff ist quasi dafür gerechnet, 10 Stunden Fahrbetrieb dieser Runde quasi auszuhalten und noch mit einer gewissen Restkapazität zurückzukommen, dass wir eigentlich recht hoffnungsvoll sind, dass das gut funktionieren wird.
0: Jetzt reden wir natürlich nicht nur über das neue Elektroschiff. Was passiert denn mit dem alten Fahrgastschiff, das jetzt ausgemustert wird?
1: Ja, die alte MS Gmund darf am See bleiben. Die kommt zu den Nackerten, wie es gestern ganz nett in der Rede umschrieben wurde. Das Schiff war schon fast auf dem Weg Richtung Brombachsee, doch dann hat das Tegernseer Bad Montemare zugeschlagen und will jetzt aus der Gmund ihr neues Saunaschiff bauen. Denn die alte Seesauna, die Irmengard, ist schon über 100 Jahre alt und mittlerweile ein bisschen undicht und in die Jahre gekommen, nach immerhin 18 Jahren im Saunahafen. Das Bad war deshalb schon länger auf der Suche nach einem neuen Schiff. In den nächsten Monaten soll die Gmund und dann umgebaut werden und vielleicht kann schon im Winter zum ersten Mal die Sauna eingeheizt werden. Die alte Irmengard wird deshalb aber nicht verschrottet. Auch sie darf am See bleiben. Für einen symbolischen Betrag von 1 Euro geht sie nach Bad Wiessee rüber. Dort soll sie wohl an Land kommen. Was genau die Gemeinde dann aber mit ihr vorhat, ist noch ein Geheimnis.
0: Sind wir gespannt. Danke, Julia Haderecker. Die EMS Gmund ist das erste Elektroschiff auf dem Tegernsee. Nächstes Jahr soll es übrigens schon wieder eine Schiffstaufe geben. Der Finanzminister hat verkündigt, dass noch ein zweites Elektroschiff für den Tegernsee bestellt worden ist.

Und das war's mit BR Heimat aktuell am Mittwochmittag. Am Mikrofon war heute Tom Fiewig. Themenauswahl und Redaktion hatte Edith Schowalter. Vielen Dank dafür. Ihnen danke fürs Zuhören. Einen schönen, möglichst angenehmen restlichen Mittwoch noch und bis demnächst mal wieder. Servus und Ade. Die Schönauer Musikanten spielen uns naus aus der Sendung mit dem Luchsgang Bohrischen.

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1: Um 14 Uhr mit Patrick Zeilhofer. Dieser Sommer ist in Deutschland besonders heiß und trocken. Das hinterlässt Spuren bei der Ernte. Den offiziellen Bericht für dieses Jahr hat Landwirtschaftsminister Rainer vorgestellt. Demnach ist die Ernte vor allem im Süden kleiner ausgefallen als im Vorjahr, in Bayern zum Beispiel um fast 9%. Der Minister erklärte, es gebe weitere Herausforderungen, wie hohe Kosten, vor allem für Diesel und Dünger, wegen der geopolitischen Krisen.
2: Unsere Land- und Forstwirtschaft befindet sich in einer massiven Krise von nationaler Tragweite. Für mich ist aber auch klar, wir müssen gewährleisten, dass unsere Betriebe handlungsfähig bleiben. Es geht um nicht weniger als die Ernährungssicherung in Deutschland.
1: Rainer versprach, an der Seite der Bauern zu stehen. Hilfen dürften aber nicht mit der Gießkanne verteilt werden, sondern müssten zielgerichtet bei besonders betroffenen Betrieben ankommen. Die frühkindliche Bildung soll gestärkt werden, genauso wie die Startchancen für Kinder. Das Bundeskabinett hat einen entsprechenden Gesetzentwurf von Familienministerin Prien beschlossen. Einzelheiten von Sarah Beham.
3: Spätestens mit 4 Jahren soll künftig bundesweit verbindlich erhoben werden, wo ein Kind steht. Bei der Sprache vor allem, aber auch bei Motorik, sozial-emotionaler und mathematischer Entwicklung. Wo Förderbedarf auffällt, soll gezielt gefördert werden. Die Ergebnisse dürfen an die Grundschule weitergegeben werden. Der Hintergrund ist, dass die Bildungschancen in Deutschland schon im Grundschulalter sehr unterschiedlich sind und stark von der sozialen Herkunft abhängen.
1: Nach Angriffen auf Umspannwerke laufen die Ermittlungen. In Brandenburg waren gestern raketenähnliche Gegenstände entdeckt worden. Dort geht die Polizei einem Terrorverdacht nach. In Nordrhein-Westfalen traf ein Kurzschluss mehrere Leitungen. Der dortige Innenminister Reul sprach von einem Anfangsverdacht auf verfassungsfeindliche Sabotage. Ob es einen Zusammenhang zwischen den beiden Fällen gibt, ist derzeit noch unklar. Die Ermittler beider Bundesländer stehen im Austausch miteinander. Der Thüringer AfD-Fraktionschef Höcke will Neuwahlen in dem Bundesland. Er hat beantragt, den Landtag aufzulösen. Grund sind personelle Turbulenzen in der BSW-Fraktion. 3 Abgeordnete haben die Fraktion verlassen und angekündigt, eine neue Partei zu gründen. Die Koalition aus CDU, BSW und SPD ist jetzt in der Minderheit. Bisher hatte sie genauso viele Sitze wie die Opposition. Krieg, Klimawandel, Sorgen um den Job, junge Erwachsene haben Zukunftsängste. Und die beeinflussen auch ihre Familienplanung. Der Kinderwunsch ist nach einer Studie des Instituts für Bevölkerungsforschung zum ersten Mal seit vielen Jahren gesunken. Demnach liegt er bei Frauen rechnerisch bei 1,7 Kindern und bei Männern bei 1,6 Kindern. In den Jahren davor lag der Wert noch bei 1,8 Kindern. Das Wetter in Bayern am Nachmittag und Abend weitgehend trocken, aber mehr Wolken als Sonne, Höchstwerte 21 bis 26 Grad. In der Nacht im Südosten zeitweise leichter Regen, Tiefstwerte 15 bis 9 Grad. Morgen trocken mit Sonne und Wolken, am Samstag etwas Regen, Höchstwerte 21 bis 31 Grad. Soweit die Nachrichten. Es wird 14.04 Uhr. Eine Verkehrsmeldung A3 Nürnberg Richtung Linz zwischen Passau-Mitte und Pocking. Stockender Verkehr und Stau wegen Bauarbeiten. Soweit der Service.
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1: Um 15 Uhr mit Patrick Zeilhofer. Knapp einen Monat nach dem versuchten Drohnenanschlag am Flughafen Leipzig-Halle gibt es nun Verdächtige. Laut Recherchen von WDR, NDR und SZ soll es sich bei einem von ihnen um einen Belarussen handeln. Seine DNA sei entdeckt worden. Mehr dazu von Andreas Braun.
2: Der Mann, der auch einen russischen Pass haben soll, soll bereits im Baltikum mit Straftaten aufgefallen sein. Seine Ein- und Ausreise konnten die deutschen Ermittler rekonstruieren. Den Recherchen zufolge soll ein zweiter Mann als Logistiker und Instrukteur des Anschlags agiert haben. Er reiste offenbar Ende Juli über den Berliner Flughafen BER ein und fuhr anschließend mit einem Mietwagen nach Sachsen. Zwei Tage vor dem gescheiterten Drohnenanschlag in Leipzig soll er per Flugzeug ausgereist sein. Der Tatverdächtige soll neben einem lettischen auch einen russischen Pass besitzen.
1: Auch bei einem Treffen zwischen EU-Kommissionspräsidentin von der Leyen und NATO-Generalsekretär Rutte ging es um den versuchten Drohnenanschlag von Leipzig. Der Angriff markiere eine neue Eskalation auf EU-Gebiet, die direkt Russland zugeschrieben werden könne, so von der Leyen.
3: Der gescheiterte Anschlag sei aber auch Teil eines umfassenden Musters zunehmend gefährlicher Vorfälle und wiederholter Verletzungen des europäischen Luftraums. Zuvor kam es zum Beispiel in Polen, Estland und Lettland zu Drohnenvorfällen im Zusammenhang mit Russlands Krieg gegen die Ukraine. Die EU-Kommission werde nun jedes Mitgliedsland dabei unterstützen, alltägliche Infrastruktur noch stärker zu schützen. Denn die, so von der Leyen, werde offensichtlich von Russland als Frontziel betrachtet. Das sei die neue Normalität. Aus Brüssel, Katrin Schmidt.
1: Wegen Hitze und Trockenheit ist die diesjährige Ernte in Deutschland vielerorts enttäuschend. Landwirtschaftsminister Reiner spricht von einer Krise von nationaler Tragweite. Auf dieser Grundlage will der CSU-Politiker betroffenen Betrieben mit 1 Milliarde Euro unter die Arme greifen. Es geht um Darlehen zu niedrigen Zinsen. Daneben soll es auch steuerliche Erleichterungen, gezielte Düngemittelhilfen und höhere Direktzahlungen an die Landwirtschaft gehen. Der tödliche Angriff bei einem Schweizer Techno-Festival ist eine Amoktat gewesen, das haben die Ermittler am Nachmittag bekannt gegeben. Demnach hatte der Verdächtige, ein 43-jähriger Schweizer, keine Verbindung zu Aarau und wurde durch Zufall auf das Festival aufmerksam. Über das Motiv weiß die Polizei noch nichts, vieles deute auf ein psychisches Leiden hin. Der Mann war den Behörden nicht bekannt, er soll am Wochenende eine Frau erschossen und mehrere Menschen verletzt haben. Nach der gefährlichen Öffnung einer ICE-Tür bei Tempo 200 in Unterfranken gibt es neue Erkenntnisse. Wie die Bundespolizei mitteilte, hat ein Unbekannter die Notentriegelung der Tür geöffnet. Die Bahn hatte zuvor bereits eine technische Panne ausgeschlossen. Nach dem Täter wird gefahndet. Der Lokführer hatte den Zug nach dem Zwischenfall zum Stehen gebracht. Verletzt wurde niemand. Das Wetter in Bayern: bis zum Abend zum Teil mehr Wolken als Sonnenschein, aber weitgehend trocken, Höchstwerte 21 bis 26 Grad. In der Nacht im Südosten zeitweise leichter Regen, Tiefstwerte 15 bis 9 Grad. Morgen und am Freitag weitgehend trocken mit Sonne und Wolken, am Samstag zeitweise etwas Regen, Höchstwerte 21 bis 31 Grad. Soweit die Nachrichten, es wird 15.04 Uhr. Zwei Verkehrsmeldungen: A7 Würzburg Richtung Kassel zwischen Bad Brückenau-Volkers und Fulda-Mitte, 9 Kilometer Stau wegen Bauarbeiten, und in der Gegenrichtung A7 Fulda Richtung Würzburg zwischen Fulda-Dreieck und Bad Brückenau-Wildflecken, stockender Verkehr. Soweit der Service.
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1: Um 16 Uhr mit Patrick Zeilhofer. Knapp einen Monat ist es her, dass am Flughafen Leipzig-Halle eine Drohne mit Sprengstoff entdeckt wurde, zwischen zwei ukrainischen Frachtmaschinen. Jetzt haben die Ermittler zwei Tatverdächtige mit Russlandbezug identifiziert. Einzelheiten von Andreas Braun.
2: Nach Informationen von WDR, NDR und Süddeutscher Zeitung soll es sich bei einem der Verdächtigen um einen Belarussen handeln, dessen DNA entdeckt wurde. Der Mann, der auch einen russischen Pass haben soll, soll bereits im Baltikum mit Straftaten aufgefallen sein. Seine Ein- und Ausreise konnten die deutschen Ermittler rekonstruieren. Den Recherchen zufolge soll ein zweiter Mann als Logistiker und Instrukteur des Anschlags agiert haben. Er reiste offenbar Ende Juli über den Berliner Flughafen BER ein und fuhr anschließend mit einem Mietwagen nach Sachsen. Der Tatverdächtige soll neben einem lettischen auch einen russischen Pass besitzen.
1: Die Bundesregierung hat die Reform der Einkommensteuer beschlossen. Vor allem kleine und mittlere Einkünfte sollen entlastet werden. Finanzminister Klingbeil zufolge könnten Familien mit Kindern ab 2028 bis zu 600 Euro im Jahr mehr in der Tasche haben. Spitzenverdiener hingegen werden stärker zur Kasse gebeten. Klingbeil selbst konnte übrigens nicht persönlich an der Sitzung teilnehmen. Er hing wegen einer Flugzeugpanne in den USA fest. Deutschland darf viel Geld in die Hand nehmen, um den Bau neuer Gaskraftwerke zu fördern. Die EU-Kommission hat grünes Licht gegeben für die geplante Unterstützung von bis zu 35 Milliarden Euro. Die Gaskraftwerke sollen spätestens Ende 2031 am Netz sein. Sie sollen die Stromversorgung auch dann sichern, wenn die Sonne nicht scheint und kein Wind weht. Nach der Explosion in der Nähe des Augsburger Bahnhofs in der vergangenen Nacht ist vieles noch unklar. Bayerns Innenminister Herrmann sagte:
3: Es handelt sich um eine Explosion, die nachts zwischen 3 und 4 in der Bahnhofstraße vor einem türkischen Juwelierladen stattgefunden hat. Die Polizei ermittelt in alle Richtungen, aber es ist jetzt sicherlich besonders im Blick zu nehmen, warum vor diesem türkischen Juwelierladen, was gibt es ja an besonderen Hintergründen.
1: Zwei Menschen erlitten bei der Explosion ein Knalltrauma. Da später auch noch ein verdächtiger Gegenstand gefunden wurde, wurde der Zugverkehr zeitweise komplett eingestellt. Gegen 10 Uhr konnte die Polizei Entwarnung geben, der Zugverkehr wurde wieder aufgenommen. Inzwischen läuft auch der Nahverkehr wieder, auch alle Straßensperren wurden aufgehoben. Der Extremschwimmer Josef Hess hat die gesamte Donau von der Quelle in Donaueschingen bis ins Schwarze Meer durchschwommen. Das sind rund 2850 Kilometer. Nach fast 60 Tagen habe er gestern sein Ziel erreicht, so sein Team. Hess sprach vom größten Abenteuer seines Lebens und der längsten Flussstrecke, die er je geschwommen sei. Das Wetter in Bayern bis zum Abend, zum Teil mehr Wolken als Sonnenschein, aber weitgehend trocken. Höchstwerte 21 bis 26 Grad. In der Nacht im Südosten zeitweise leichter Regen, Tiefstwerte 15 bis 9 Grad. Morgen und am Freitag weitgehend trocken mit Sonne und Wolken. Am Samstag zeitweise etwas Regen, Höchstwerte 21 bis 31 Grad. Soweit die Nachrichten. Es wird 16.04 Uhr. Verkehrsmeldungen A7 Würzburg Richtung Kassel zwischen Bad Brückenau-Volkers und Fulda-Mitte. 10 Kilometer Stau und stockend wegen Bauarbeiten. A7 Fulda Richtung Würzburg in der Gegenrichtung zwischen Fulda-Dreieck und Bad Brückenau-Volkers 5 Kilometer Stau. Und A9 München Richtung Nürnberg zwischen Ingolstadt-Süd und Ingolstadt-Nord Behinderungen nach einem Unfall. Soweit die Verkehrsübersicht.
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1: Um 17 Uhr mit Patrick Zeilhofer. Knapp einen Monat nach dem versuchten Drohnenanschlag am Flughafen Leipzig-Halle gibt es nun Verdächtige. Laut Recherchen von WDR, NDR und SZ soll es sich bei einem von ihnen um einen Belarussen handeln. Seine DNA sei entdeckt worden. Mehr dazu von Andreas Braun.
2: Der Mann, der auch einen russischen Pass haben soll, soll bereits im Baltikum mit Straftaten aufgefallen sein. Seine Ein- und Ausreise konnten die deutschen Ermittler rekonstruieren. Den Recherchen zufolge soll ein zweiter Mann als Logistiker und Instrukteur des Anschlags agiert haben. Er reiste offenbar Ende Juli über den Berliner Flughafen BER ein und fuhr anschließend mit einem Mietwagen nach Sachsen. Zwei Tage vor dem gescheiterten Drohnenanschlag in Leipzig soll er per Flugzeug ausgereist sein. Der Tatverdächtige soll neben einem auch einen russischen Pass besitzen.
1: Erst Brandenburg, dann Nordrhein-Westfalen. Nach dem Angriff auf das Stromnetz in Brandenburg gehen die Ermittler davon aus, dass auch die Störung an einem Umspannwerk in Bergheim bei Köln auf verfassungsfeindliche Sabotage zurückgeht. NRW-Innenminister Reul sagte wörtlich, das war Absicht, wer da rangeht, greift unser Land an. Nach Angaben der Ermittler wurden in der Nähe beider Tatorte Abschussvorrichtungen und Pyrotechnik gefunden, die womöglich bereits vor längerer Zeit dort installiert worden waren. Die Land- und Forstwirtschaft in Deutschland befindet sich in einer Krise von nationaler Tragweite, sagt der zuständige Minister Rainer. Der CSU-Politiker hat am Mittag den offiziellen Erntebericht vorgestellt. Demnach haben Hitze und Trockenheit in einigen Regionen teils verheerende Spuren auf den Feldern hinterlassen.
3: In vielen Bereichen ist die Ernte 2026 eine herbe Enttäuschung für unsere Landwirtsfamilien. Insgesamt muss der Süden starke Verluste hinnehmen. In Bayern zum Beispiel liegt die Ernte mit -8,6% deutlich unter dem mehrjährigen Durchschnitt. Und extrem angespannt ist die Lage auch beim Futter.
1: Der Minister kündigte mehr finanzielle Unterstützung für betroffene Bauern an. Nach dem Fährunglück vor Nordzypern werden noch 20 Menschen vermisst. Die Behörden nehmen an, dass sie im gesunkenen Schiffswrack sind. Das hat Regierungschef Üstel erklärt. Das Wrack liegt in über 500 Metern Tiefe auf dem Meeresgrund. Es sind inzwischen Experten mit Unterwasserdrohnen vor Ort. Die Fähre war am Sonntag gekentert und gesunken. Bisher wurden 8 Leichen geborgen. Fast 240 Menschen konnten gerettet werden. Krieg, Klimawandel, Sorgen um den Job. Junge Erwachsene haben Zukunftsängste und die beeinflussen auch ihre Familienplanung. Der Kinderwunsch ist nach einer Studie des Instituts für Bevölkerungsforschung zum ersten Mal seit vielen Jahren gesunken. Demnach liegt er bei Frauen rechnerisch bei 1,7 Kindern und bei Männern bei 1,6 Kindern. In den Jahren davor lag der Wert noch bei 1,8 Kindern. Das Wetter in Bayern. Bis zum Abend zum Teil mehr Wolken als Sonnenschein, aber weitgehend trocken. In der Nacht im Südosten zeitweise leichter Regen, Tiefstwerte 15 bis 9 Grad. Morgen und am Freitag weitgehend trocken mit Sonne und Wolken. Am Samstag zeitweise etwas Regen, Höchstwerte 21 bis 31 Grad. Soweit die Nachrichten. Es ist 17.04 Uhr. Verkehrsmeldungen A7 Würzburg Richtung Kassel zwischen Bad Brückenau-Volkers und Fulda Mitte 9 Kilometer Stau und auf der Gegenrichtung A7 Fulda Richtung Würzburg zwischen Fulda Dreieck und Bad Brückenau-Wildflecken stockender Verkehr. A96 Lindau Richtung München zwischen Gilching und Germering Süd ein Unfall auf der mittleren Spur. A99 Westumfahrung München Richtung Lindau zwischen Neuherberg und Dreieck Allach 9 Kilometer stockender Verkehr. Und abschließend die B8, Passau Richtung Regensburg, die ist zwischen Mainkofen und Plattling nach einem Unfall gesperrt. Soweit der Service.
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1: Um 18 Uhr mit Karin Schumacher. Die Sprengstoffdrohne am Flughafen Leipzig-Halle sorgt auch heute für Schlagzeilen. Gestern hatte die Bundesregierung bekannt gegeben, dass aus ihrer Sicht Russland dahinter steckt. Jetzt, knapp einen Monat nach dem Fund, haben die Ermittler zwei Verdächtige identifiziert. Mehr dazu von Manuel Bewarda.
2: Es gab so zwei Wege. Das eine ist eine DNA. Die haben DNA-Spuren gefunden an der Drohne, an den Drohnen. Sie haben DNA-Spuren an den Dosen, in denen der Sprengstoff war, gefunden. Und diese konnte man nachvollziehen. Man hat sie abgeglichen und hat Treffer in Litauen und in Finnland gefunden. Und so ist man auf einen Tatverdächtigen gekommen. Auf den zweiten Tatverdächtigen ist man offenbar durch nachrichtendienstliche Hinweise gekommen. Was das jetzt bedeutet, jetzt versucht man natürlich, diese Personen zu finden.
1: Die Männer sollen aus Belarus und Lettland stammen. Beide sollen zudem einen russischen Pass besitzen. Wer ein kleines oder mittleres Einkommen hat, soll bei der Steuer entlastet werden. Eine entsprechende Neuregelung hat das Kabinett auf den Weg gebracht. Die Reform soll ab nächstem Jahr in zwei Stufen kommen. Laut Finanzminister Klingbeil könnten dadurch Familien ab 2028 bis zu 600 Euro mehr im Jahr in der Tasche haben. Spitzenverdiener sollen dagegen stärker belastet werden. Nach der Explosion in Augsburg gibt es gute Nachrichten für Pendler und Reisende. Die Sperrungen rund um den Hauptbahnhof sind aufgehoben. Busse und Straßenbahnen können die Haltestellen wieder anfahren.
3: Laut Polizei steht noch nicht fest, was für ein Gegenstand explodiert ist. Nach BR-Recherchen gehen die Ermittler aber von einer Handgranate aus. Zwei Personen wurden leicht verletzt, mehrere Häuserfassaden beschädigt. Nachdem am Morgen im Bahnhofstunnel außerdem ein verdächtiger Gegenstand gefunden worden war, musste auch der Zugverkehr für rund 1,5 Stunden eingestellt werden. Erst nachdem ein Sprengstoffhund und Spezialisten vom LKA den Gegenstand untersucht hatten, konnte wieder Entwarnung gegeben werden. Genauere Infos zum Tathergang und möglichen Hintergründen sind noch nicht bekannt. Aus Augsburg, Michaela Neukirch.
1: Der tödliche Angriff bei einem Schweizer Techno-Festival ist eine Amoktat gewesen. Das haben die Ermittler bekannt gegeben. Demnach hatte der festgenommene Verdächtige keine Verbindung zu Aarau und wurde durch Zufall auf das Festival aufmerksam. Das Motiv sei unklar, vieles deute auf ein psychisches Leiden hin. Vorstrafen seien nicht bekannt. Der 43-jährige Schweizer soll am Wochenende eine Frau erschossen und 6 Menschen verletzt haben. In 7 Wochen wird in München wieder der Blaue Panther, der TV- und Streaming-Award, verliehen. Den Ehrenpreis des bayerischen Ministerpräsidenten bekommt dann der Moderator und Journalist Johannes B. Kerner. Das ist am Nachmittag bekannt geworden. Ministerpräsident Söder nannte ihn eine prägende Persönlichkeit der deutschen Fernsehlandschaft und sagte wörtlich, ob Quiz, Talk oder natürlich Sport, Johannes B. Kerner kann einfach alles. Das Wetter in Bayern? Bis zum Abend zum Teil mehr Wolken als Sonnenschein, aber weitgehend trocken. In der Nacht im Südosten zeitweise leichter Regen, Tiefstwerte 15 bis 9 Grad. Morgen und am Freitag weitgehend trocken mit Sonne und Wolken. Am Samstag zeitweise etwas Regen und die Höchstwerte 21 bis 31 Grad. 18.04 Uhr wird es. Und hier noch 3 Verkehrsmeldungen. A3 Frankfurt Richtung Würzburg, zwischen Stockstadt und Aschaffenburg Ost, 6 Kilometer Stau an einer Baustelle. A7 Würzburg Richtung Kassel, zwischen Bad Brückenau-Volkers und Fulda-Mitte, 12 Kilometer stockender Verkehr. Und die B8 Passau Richtung Regensburg ist zwischen Mainkofen und Plattling nach einem Unfall gesperrt. Soweit die Verkehrsmeldungen.
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Am Mittwochabend mit Tom Viehweg im Studio Nürnberg von BR Heimat. Heute, das kann ich Ihnen versprechen, wird's wahrlich himmlisch bei Fränkisch vor sieben. Denn es geht um einen kunstvoll gemalten Himmel, entstanden im 18. Jahrhundert, um den Festsaal der markgräflichen Residenz in Ansbach, mit einem großen Deckengemälde kunstvoll zu schmücken und gleichsam zu vollenden. 5 Jahre wurde dieser Festsaal der Ansbacher Residenz von Spezialisten restauriert. Die aktuell laufende Sonderausstellung »Wie der Himmel an die Decke kam« spürt der Entstehung und jüngst abgeschlossenen Restaurierung des wichtigsten Raumes in der Residenz nach. Heute wird es also um folgende Fragen gehen: Wie kam der Himmel an die Decke? Wie der Stuckmarmor an die Wand? Kurzum, wie entstand ein bedeutendes Raumkunstwerk des 18. Jahrhunderts? Und wie weckt man heute Interesse dafür? Und wie erhält man das für die nachfolgenden Generationen? Ich freue mich auf meine Gesprächspartner, den Ansbacher Kunsthistoriker Christian Eichinger und Michael Rothschädel, den Amtsvorstand der Schloss- und Gartenverwaltung in Ansbach. Und ein bisschen himmlisch darf man schon einsteigen, musikalisch, bei so einem Thema mit der Kapelle Es Ass und dem himmlischen Vorder.

0: Fränkisch vor sieben am Mittwochabend. Der Besuch ist spannend, bis Anfang Oktober noch ganz besonders, denn bis dahin ist im Ansbacher Residenzschloss der Markgrafenzeit eine Sonderausstellung zu sehen über den frisch sanierten Festsaal mit restauriertem Deckenfresko in der Mitte des Gebäudekomplexes, der heute unter anderem Teil der bayerischen Verwaltung der staatlichen Schlösser, Gärten und Seen und auch Amtssitz der Regierung von Mittelfranken ist. Dessen repräsentative Prunkräume aus früheren Zeiten aber voll eingerichtet zu besichtigen sind. Und darüber möchte ich heute sprechen mit dem Ansbacher Kunsthistoriker und ausgewiesenen Kenner der Baugeschichte der Ansbacher Residenz, mit Christian Eichinger. Grüß Sie.
1: Einen schönen guten Abend auch von mir.
0: Getroffen haben wir uns bei Ihnen daheim sozusagen, der Heimat vieler kunsthistorischer Gegenstände, denn Sie sind auch Antiquitätenhändler im sogenannten Brandenburger Haus mit einem malerischen Innenhof im Herzen der Ansbacher Innenstadt.
1: Es handelt sich hier um die markgräfliche Posthalterei. Die wurde tatsächlich von dem markgräflichen Hofbaumeister Gabrieli Gabrieli im Jahre 1703 errichtet und wurde dann von meinem Urgroßvater in den 1870er Jahren erworben. Der stammte aber aus Passau, kam nach Ansbach, um eine bedeutende Keramiksammlung zu katalogisieren, und hat wohl seine große Liebe hier gefunden und hat sich dann für das Städtchen Ansbach entschieden. Und seitdem ist die Familie hier eine Antiquitätenhändlerfamilie in der vierten Generation.
0: Sie sind gebürtiger Ansbacher. Die markgräfliche Residenz, über deren Festsaal wir heute sprechen wollen, welche frühesten Erinnerungen haben Sie an dieses markante Gebäude?
1: Also ich bin mit meiner Großmutter, die aus Italien stammt, des Öfteren im Hofgarten spazieren gewesen. Da wohnte ich noch hier in der Neustadtstraße, in der Fußgängerzone, in der Altstadt von Ansbach. Da war der Weg zu Fuß nicht weit. Und tatsächlich befand sich an der Mauer, die zum Haupteingang der Residenz führt, ein Bild mit einem vergoldeten Rahmen. Und da befand sich dann mehrere Postkarten mit der Ansicht des Festsaales. Und schon als Kind war ich erstaunt und bewunderte eben die Darstellung dieser magischen Welt dieses Festsaales. Dass ich natürlich später mal auch mich mit der Architektur so befassen würde, wusste ich damals natürlich nicht.
0: Ihr heutiges Gesicht als barocke Residenz mit einer einheitlichen Innenausstattung aus dem Rokoko, gerade die in Auftrag gegeben von Markgraf Karl Wilhelm Friedrich, der regiert hat von 1723 bis 1757.
1: Markgraf Karl Wilhelm Friedrich wird natürlich in Ansbach häufig als der sogenannte wilde Markgraf bezeichnet. Das geht zurück auf ein Heimatspiel aus der Zeit kurz nach der Jahrhundertwende. So wild wird er wohl nicht gewesen sein. Er war natürlich ein absolutistischer Fürst seiner Zeit und gewisse Launen wird er auch mal da und da gehabt haben, gar keine Frage. Aber er war eben ein absolutistischer Fürst seiner Zeit und die Ansbacher auch Untertanen. Und so hat man ihn damals sicherlich auch wahrgenommen.
0: Kurzer Ausflug in die Baugeschichte. Karl Wilhelm Friedrichs Vorgänger, Markgraf Wilhelm Friedrich, gilt ja als Hauptbauherr der monumentalen Anlage.
1: Es mussten bei der Umgestaltung tatsächlich bauliche Gegebenheiten berücksichtigt werden. Nordost- und Nordwestflügel bestehen aus einem L-förmigen Baukörper, der tatsächlich dann unter dem markgräflichen Hofbaumeister Zocher an einer gedachten Symmetrieachse gespiegelt wurden. Dadurch mussten natürlich ältere Gebäude abgebrochen werden und dadurch entstand diese trapezförmige, homogene Vierflügelanlage.
0: Mit anderen Worten, es war kein kompletter Neubau damals, sondern eher ein Um- und Zusammenbau.
1: Also im Jahre 1703 befand sich die Residenz als Baudenkonglomerat, bestehend aus Bauteilen aus der Spätgotik, der Renaissance. An sich entstanden ja bereits um 1400, als Witwensitz übernommen, als dann der Markgraf und Kurfürst Albrecht Achilles 1453 Ansbach zur Haupt- und Residenzstadt erkoren hatte. Seitdem war da die Residenz eben dann der Regierungsmittelpunkt des gesamten Fürstentums und entstanden dann als wehrhafte Anlage, war tatsächlich eine Wasserburg. Und die Barockisierung erfolgte im ersten Drittel des 18. Jahrhunderts durch drei Baumeister, die prägend waren, Gabrieli, dann Zocher und Retti, die bekannten Baumeister. Und es wurde die wehrhafte Anlage in diese repräsentative Residenz umgestaltet.

0: Der Stefan Schletterer mit der Ansbacher Polka bei Fränkisch vor sieben. Wir betrachten heute die Ansbacher Residenz und stellen uns angesichts des frisch sanierten Festsaals direkt über dem Haupteingang die Frage, wie der Himmel an die Decke kam. Die gleichnamige Sonderausstellung gibt's bis zum 4. Oktober zu sehen und sie gibt Antworten auf diese Frage. Wie wir schon gehört haben, die Residenz in Ansbach entwickelte sich aus einer mittelalterlichen Anlage. Anfang des 18. Jahrhunderts erfolgte der Umbau des Schlosses zu einer barocken Fürstenresidenz, also Regierungs- und Wohnsitz der hiesigen Markgrafen. Eine wichtige Funktion des Schlosses bestand in der Repräsentation des Fürstenhauses und das galt Christian Eichinger, Kunsthistoriker und Stadtführer, besonders für die Prunkräume, deren glanzvoller Auftakt und künstlerischer Höhepunkt eben dieser Festsaal ist.
1: Ganz genau, Sie haben ja dieses berühmte Deckenfresko von Carlo Carlone und es zeigt das sogenannte Bon Governo, auf Deutsch übersetzt das gute Regiment und steht natürlich eben für das Idealbild eines Herrschers. Es war immer die Idee, also diese Idealvorstellung, der Herrscher, der natürlich auch sich für seine Untertanen einsetzt, der eben auch regiert in Frieden und daher auch die Darstellung der Kardinaltugenden an diesem Deckenfresko. Da geht es um eine Ermäßigung, dass er eben auch mit Verstand gewisse Dinge handelt. Dann natürlich Tapferkeit, Klugheit, Gerechtigkeit, ein gerechter Fürst sollte es sein. Das sind natürlich alles Charaktereigenschaften, die natürlich immer in Bezug auf unsere Markgrafen gelesen werden möchten. Und ob er natürlich immer so war, sei dahingestellt, aber das Idealbild einer guten Regierung ist es natürlich allemal.
0: Heutige Besucher betreten ihn ganz wie barocke Gäste nach dem Aufstieg über das relativ schlichte Treppenhaus durch den Gardesaal. Nur die bewaffneten Garden stellen sich heute niemandem mehr in den Weg. Im Saal selbst zeigt sich das Herrscherhaus noch immer, wie es sich im 18. Jahrhundert gesehen hat, als gerechte Herrscher, deren prunkvolle Selbstinszenierung einer gottgewollten Weltordnung Ausdruck verlieh, durch die Inszenierung der Macht.
1: Als Festsaal diente er natürlich vorwiegend der Repräsentation. Es ist der größte Raum, der größte Saal der gesamten Anlage, auch der einzige, der zweigeschossig konzipiert ist und damit sicherlich der repräsentativste Raum der sogenannten Prunkräume im ersten Obergeschoss, im sogenannten Piano Nobile. Tatsächlich erstmals 1734 für die Tauffeierlichkeiten des Erbprinzen, des letzten Markgrafen Karl Alexander, wurde sie genutzt und man hat da getanzt und gefeiert. Dementsprechend befindet sich ja auch oben die Empore für die Musikkapelle und es war ein Platz zum Feiern.
0: Eine fürstliche Visitenkarte also auf 315 Quadratmetern Fläche, ein tugendhafter Fürst, dessen gute Herrschaft die Markgrafschaft Ansbach erblühen lässt, auf unterschiedlichen Wolkenbänken umgeben von zum Beispiel Apollo, dem Gott der Künste und Anführer der Musen, verkörpert er die Schirmherrschaft des guten Herrschers über Künste und Wissenschaft. Ihn umgeben die Astronomie mit Zirkel und Himmelsgewölbe, die Musik mit Noten und Violoncello und die Poesie, der Apollo selbst einen Lorbeerkranz verleiht. Zur Poesie gehören auch der Flussgott mit Algen im Haar und der geflügelte Schimmel Pegasus. Die drei Grazien haben dem triumphierenden Herrscher einen Lorbeerkranz gewunden. Sie stehen für Anmut, Schönheit und Feierlust. Und die Motive aus der griechisch-römischen Mythologie, die konnten die Menschen damals durchaus lesen und deuten.
1: Tatsächlich waren die Personen, die den Hofe frequentierten, die waren gewohnt, diese Dinge so zu lesen. Und salopp gesagt, das war ein bisschen das Comic des 18. Jahrhunderts. Also die wussten genau, dass eben gewisse attributive Zuweisungen, also Beigaben für Personen, die dann als ganz bestimmte Personen dann auch bestimmen lassen.
0: Beispielhaft die Darstellung einer ganz zentralen Tugend der guten Herrschaft.
1: Was alle sicherlich kennen, eine der Kardinaltugenden, die Gerechtigkeit, auf Lateinisch Justitia. Das ist immer eine weibliche Figur und die hält natürlich ein Richtschwert in Händen und meistens auch eine Waage. Im Deckenfresko ist es eine Assistenzfigur, ein kleiner Putter über ihr, der die Waage eben hält. Und eine Dame mit Richtschwert und Waage kann natürlich nur die Gerechtigkeit sein.

Fränkisch vor sieben, heute im Festsaal der Ansbacher Markgrafenresidenz. Vom gerechten und guten Herrscher erzählt dieser frisch restaurierte Festsaal seinen Gästen bis heute mithilfe von Stuckateuren und einem Deckengemälde von 315 Quadratmetern Fläche, das sich gleichsam als Visitenkarte der Verherrlichung lesen lässt. Der Auftraggeber des Deckengemäldes und Landesfürst Karl Wilhelm Friedrich erscheint hier als Mittelpunkt seiner Welt, sagt der Ansbacher Kunsthistoriker Christian Eichinger. Der Architekt, der lombardische Baumeister Leopoldo Retti, der Stuckateur,

0: Residenz mit einzufügen als Arbeitende. Und in Ansbach war das das Gleiche, genauso.
1: Dabei gingen die Künstler vergleichsweise flott ans Werk.
0: Also die Gesamtausstattung ist beeindruckend, auch die 27 Prunkräume sind beeindruckend schnell zu Ende geführt worden, sicherlich auch gut unter einer guten Leitung unter Leopold Turetti, unter dem markgräflichen Hofbaumeister in jener Zeit. Denkst du, er wurde bestellt 1731 und man kann davon ausgehen, dass 1734 eigentlich die sogenannten Repräsentationsräume der Belletage des ersten Obergeschosses eigentlich relativ schon abgeschlossen waren, mit einzelnen Details natürlich, die noch fehlten. Ja, das ist also schon beeindruckend. Auch das Deckenfresko in knapp eineinhalb Jahren, wenn überhaupt, dann schon ganz fertig zu sein, ist natürlich eine große Leistung. Aber die waren natürlich auch routiniert. Carlo Calone hatte auch viele Helfer zur Seite, die natürlich mit ihm auch anreisten. Und da ging das natürlich Hand in Hand.
1: Dabei war das Ausarbeiten von Details auf einer vergleichsweise großen Fläche und in großer Höhe beim Malen des Deckenfreskos ja alles andere als einfach. Man malte da stehend und liegend?
0: Ja, sowohl als auch. Man hatte also Gerüste, in denen man stehend tätig war, was natürlich auch mühevoller war. Und dann gab es diese sogenannten Liegegerüste. Da beschreibt der Michelangelo bei der Sixtinischen Kapelle, hat er schön berichtet. Beide Möglichkeiten wurden auch in Ansbach genutzt. Man hat sich natürlich auch oben beholfen. Sie müssen sich bewusst sein, wenn Sie so nah am Bildgrund, also an dem Plafond, das bemalt wird, sind, dann können Sie sich kaum noch orientieren. Das heißt, man hat also mit sogenannten Kartons perforiert, hatte man schon Linien und Konturen, die Figuren schon vorgezeichnet und hat dann mit Ritztechnik das in den Putz hineingegeben. So konnte man sich dann vor Ort eben dann die Konturen der einzelnen Personen, hatte man schon. Und da konnte man sich dann gut orientieren. Man muss sich immer bewusst sein, der Maler da oben muss so malen von der Perspektive, dass es unten beim Betrachter wirkt. Das heißt, wenn sie oben sind, kann es sein, dass Figuren oder einzelne Gebeine überlängt erscheinen oder verkürzt, merkwürdig. Aber die Wirkung ist natürlich unten entscheidend.
1: Und für die einzelnen Motive hatte man in der Werkstatt der Künstlerfamilie Carlone durchaus auch schon Vorlagen. So musste man malerisch das Rad nicht ganz neu erfinden.
0: Also im 18. Jahrhundert gibt es ein Standardwerk von Cesare Ripa, interessanterweise schon aus dem 16. Jahrhundert. Und er war eigentlich ein Diener eines florentinischen Kardinals, aber er ist berühmt geworden, weil er eben diese ikonografischen Symbole gesammelt habe in einem Musterwerk. Und das diente dann in der Barockzeit als großes Vorbild. Und wenn man etwas darzustellen hatte, vor allem Dinge, die schwierig darzustellen waren, sogenannte Allegorien, da handelt es sich um abstrakte Begriffe, die natürlich verbildlicht werden sollten, wie zum Beispiel Vernunft oder sonstige Dinge. Die Vernunft, die ist sogar dargestellt. Es handelt sich um eine weibliche Figur mit Flügeln, bewehrt mit einer Lanze und einem Strahlenkranz versehen.
1: Und daneben, und auch das ist interessant, sind nicht nur die Tugenden an der Decke des Festsaals zu finden, sondern auch deren Gegenteil, die Laster.
0: Naja, man musste ja auch zeigen, was eben nicht gut war. Und die Laster, die erfahren ja auch ein furchtbares Schicksal. Alle Laster, die eben am Deckenfresko dargestellt sind, die fallen ja herab aus diesem Wolkenhimmel in die ewige Verdammnis. Und das sind eben also Dinge wie Neid oder Unwissenheit oder Betrug. Und dann natürlich diese große bacchanalische Szene mit dem Gott des Weines, dem Bacchus, und dem sogenannten Bacchanal, also den Trinkfestivitäten der Bacchanten zur damaligen Zeit, die schon mit Exzessen zu bezeichnen sind, werden natürlich auch da von einem Jüngling nach unten geworfen. Also es wird gezeigt, man muss ja auch verdeutlichen, auf der anderen Seite sind die Tugenden, seine positiven Charaktereigenschaften und die negativen Dinge, die sind zwar dargestellt, aber haben keine Möglichkeit, bei einem guten Buon Governo zu bestehen in diesem Wolkenhimmel.

0: Die Ansbacher Volksmusik und die Ansbacher Mess führen uns wieder zurück in die Regierungshauptstadt von Mittelfranken mit ihrer repräsentativen Residenz. Der Festsaal mit Deckenfresko, ein mehr als würdiger Rahmen für festliche Veranstaltungen. Er erzählt von seinem Bauherrn, lobt die Herrschaft und rechtfertigt auf diesem Wege seine eigene Pracht. Und in dieser neuen Pracht erstrahlt er seit Ende des letzten Jahres, restauriert von heutigen Spezialisten, beauftragt durch die Bayerische Schlösser- und Seenverwaltung. Beileibe nicht die erste Sanierung, denn kaum war er im 18. Jahrhundert fertiggestellt. Jetzt einmal salopp formuliert, lang musste man nicht warten, dann mussten die Kunstwerke schon wieder ausgebessert werden, sagt Kunsthistoriker Christian Eichinger.
1: Problematisch in Ansbach ist, weil dieses Deckenfresko, also dieses Muldengewölbe, in dem sich das Deckenfresko befindet, zum Teil auf einem barocken Trakt ruht und zum Teil auf einem spätgotischen. Das liegt eben, wie wir schon zu Beginn gesagt haben, an diesem Baudenkonglomerat. Und beide Bauteile, die verhalten sich natürlich bei Temperatur und bei Wetterlage anders. Und da kommt es zu Spannungen und entsprechend auch zu Rissen. Und es handelt sich um zwei Dächer, also der Südosttrakt. Der Barocke hat ein eigenständiges Dach und der spätgotische Trakt auch. Und dazwischen besteht dann die Gefahr, dass eben Wasser, wenn es nicht richtig abgeleitet wird durch die Dachrinnen, dass es sich da staut und dann eben infiltriert in die Wand. Und dann kommt es eben dazu den entsprechenden Feuchtigkeitsschäden, die mit zu den schlimmsten gehören. Was natürlich von Haus aus schon problematisch war, dieser Festsaal befindet sich, wenn man ins Erdgeschoss schaut, befindet sich über der Toreinfahrt. Und auch allein schon die Bewegung der Kutschen, die ein- und ausfahren, das führt zu Vibrationen und die schaden natürlich auch dem Deckenfresko. Vor allem auch gerade in Ansbach, weil die gesamte Residenz ruht auf sogenannten Palafitten, also schwere Harthölzer, die in den morastigen Grund hineingetrieben wurden, ähnlich wie Venedig von der Substruktion. Und da ist es natürlich dieses Gebäude nochmal empfindlicher Verschwingungen. Heutzutage ist natürlich das eines der Hauptprobleme auch die Promenadenstraße, die relativ nah an der Residenz vorbeiführt und der ganze Busverkehr, der da auch läuft, der verursacht natürlich auch die entsprechenden Vibrationen. Also man kann davon ausgehen, dass schauen wir mal in wie vielen Jahren, dann mal sicherlich noch nachgebessert werden muss.
0: Der enorme Aufwand hat sich gelohnt, denn die Ergebnisse lassen sich sehen. Hinter der bedrohlichen Gewitterstimmung der Decke kam Carlo Carlones heiterer italienischer Himmel wieder zum Vorschein. Figuren erhielten durch das Entfernen verunklärender Übermalungen und an der Originalsubstanz orientierte Retuschen ihre Gestalt und auch ihre Bedeutung zurück. Die Raumschale mit ihren vergoldeten und polierten Oberflächen wurde behutsam gereinigt und gefestigt, wobei die Spuren der Zeit ablesbar bleiben. Christian Eichinger.
1: Früher war man ein bisschen großzügiger, wenn Risse entstanden sind, hat man dann also die Risse erstmal aufgebrochen, neu verputzt und dann sogenannte retuschiert, das heißt also wieder mit Farbe so geschlossen, dass es ein homogenes Bild ergibt. Heute ist man da viel vorsichtiger, man achtet darauf, dass man auch Stuckelemente oder auch Materialien nimmt, die kompatibel sind mit der historischen Struktur und nicht dagegen arbeiten, und hinzu kommt, dass jeder Arbeitsgang heute reversibel ist, also rückführbar. Es werden Zwischenfirnisse gesetzt, sodass man also all diese restauratorischen Maßnahmen, die momentan durchgeführt wurden, die wurden erst im Dezember letzten Jahres beendet, dass die, wenn neue Techniken eines Tages zur Verfügung stehen, kann man die wieder wegnehmen, kann man wieder zurückführen auf den Originalzustand. Gabrielis, kein guter Zustand natürlich, wenn man es ein Bild anschaut, aber vielleicht kommt man da zu neuen Erkenntnissen und neuen Möglichkeiten.
0: Das Gebäude wird natürlich nie aufhören, sich zu bewegen, aber wir können versuchen, Erschütterungen zu minimieren. Mit strengen Klimamaßnahmen soll die Luftfeuchtigkeit stabil gehalten werden, damit die Salze in den Wänden nicht fortlaufend neue Schäden erzeugen.

0: Fränkisch vor sieben, heute mit der Empfehlung eines Besuchs in der Ansbacher Residenz noch bis zum 4. Oktober. Voraussichtlich kann man sich die Sonderausstellung »Wie der Himmel an die Decke kam« im Festsaal mit dem großen Deckenfresko anschauen. Und damit man keine Nackenstarre beim Betrachten der Details des großen Deckenfreskos bekommt, haben die Ausstellungsmacher auch an Liegestühle und Liegekissen gedacht. Christian Eichinger.
1: Das ist eine ganz tolle Leistung der Schlösserverwaltung. Ich war ganz überrascht, die kam da auf die Idee. Da Liegestühle, auch bedruckt mit schönen Elementen aus dem Deckenfresko da aufzustellen, bis hin zu ganz weichen Sitzkissen, sodass man also da richtig schön liegen konnte und das Deckenfresko genießen.
0: Und mit Hilfe von szenischen Führungen, Mitmach- und Anfassstationen kommen die Gäste, ob alt oder jung, den damaligen Künstlern um Leopoldo Retti und Carlo und Diego Carlone ganz nah. Michael Rothschädel, der Amtsvorstand der Schloss- und Gartenverwaltung Ansbach.
2: Die Ausstellung ermöglicht es sozusagen mit mehreren Sinnen, den Saal und auch seine Restaurierung letztendlich zu erleben. Normalerweise herrscht ja in den Schlössern ein hier bitte nicht anfassen Regel. Die ist jetzt hier außer Kraft gesetzt. Es gibt verschiedene Stationen. Es gibt zum Beispiel eine Station, wo man die verschiedenen Herstellungsschritte der Herstellung von Stuckmarmor nachvollziehen kann und dass man auch eben ein anfassen darf, die verschiedenen Stadien der Entstehung. Das gleiche auch für die verschiedenen Stadien der Entstehung eines Deckenfreskos. Dann haben wir die Möglichkeit, seinen eigenen Kronleuchter zu schmücken mit Glaselementen. Oder es gibt die Möglichkeit, auch die Elemente des Deckenfreskos auf einer Magnetwand nach dem eigenen Geschmack einmal neu anzuordnen. Es gibt ein Modell des Dachstuhles, des barocken Dachstuhles, wo man sieht, die einzelnen Schritte, auch wie dieser Dachstuhl entstanden ist. Sozusagen die einzelnen Elemente sind gerade am Entstehen. Oder dann auch nochmal für einen anderen Sinn, es gibt eine Riechstation, wo man mal einen Eindruck gewinnen kann, wie roch es früher, als Kerzen beispielsweise aus Talg hergestellt waren. Ein durchaus nicht sehr angenehmer Geruch.
3: Dankeschön, wunderbar. Wobei Talg, habe ich gelernt, Talgkerzen waren ja eher was fürs Volk und man konnte sich natürlich in diesen Kreisen der markgräflichen Welt schon was Besseres leisten.
2: Genau, es gibt auch an derselben Station auch die Möglichkeit im Vergleich zum Talg das Bienenwachs beispielsweise zu riechen und Kerzen aus Bienenwachs, die natürlich entsprechend teurer waren, aber die dann mit Sicherheit im Schloss zu finden waren, die ergeben dann natürlich einen viel angenehmeren Geruch.
0: Wie der Himmel an die Decke kam, der frisch restaurierte Festsaal der Residenz Ansbach. Die Sonderausstellung ist noch zu sehen und zu erleben bis zum 4. Oktober, ergänzt auch durch Vorträge und Führungen in Zusammenarbeit unter anderem mit dem Ansbacher Museum Retti-Palais. Dem Festsaal buchstäblich aufs Dach steigen kann man zum Beispiel am Tag des offenen Denkmals am 13. September und am Tag davor, Samstag, den 12. September um 18.30 Uhr lädt die Schlösserverwaltung ein zu einem Vortrag von Dr. Christian Schön in das Museum Retti-Palais in Ansbach unter dem Titel 1734, Schicksalsjahr der Familien Frisoni, Retti und Carlone, geht er den engen Verflechtungen der drei Künstlerfamilien nach, wo im Museum Retti-Palais in Ansbach, Bischof-Meiser-Straße 9, der Eintritt ist frei. Für die Musikzusammenstellung heute danke an Markus Balek. Am Fränkisch vor sieben Mikrofon in Nürnberg verabschiedet sich Tom Fiebig.

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1: Um 19 Uhr mit Karin Schumacher. Vor einem Monat sind zwischen ukrainischen Frachtmaschinen Sprengstoffdrohnen am Leipziger Flughafen gefunden worden. Jetzt haben Ermittler zwei Tatverdächtige identifiziert. Beide haben einen Russlandbezug. Einzelheiten von Andreas Braun.
2: Nach Informationen von WDR, NDR und Süddeutscher Zeitung soll es sich bei einem der Verdächtigen um einen Belarussen handeln, dessen DNA entdeckt wurde. Der Mann, der auch einen russischen Pass haben soll, soll bereits im Baltikum mit Straftaten aufgefallen sein. Seine Ein- und Ausreise konnten die deutschen Ermittler rekonstruieren. Den Recherchen zufolge soll ein zweiter Mann als Logistiker und Instrukteur des Anschlags agiert haben. Er reiste offenbar Ende Juli über den Berliner Flughafen BER ein und fuhr anschließend mit einem Mietwagen nach Sachsen. Der Tatverdächtige soll neben einem lettischen auch einen russischen Pass besitzen.
1: Die Spritpreise haben sich in den vergangenen Tagen unterschiedlich entwickelt. Wie der ADAC mitteilt, kostete der Liter Super E10 im bundesweiten Durchschnitt 2,18 Euro. Damit bewegt sich der Benzinpreis wieder in Richtung Rekordwerte. Anders der Trend bei Diesel. Hier sank der Preis leicht auf durchschnittlich 2,23 Euro. Für den ADAC ist die unterschiedliche Entwicklung ein Beleg dafür, dass nicht allein das teurer gewordene Rohöl wegen des Iran-Kriegs der Grund ist. Er warf vielmehr den Konzernen eine undurchsichtige Preispolitik vor. Die frühkindliche Bildung soll gestärkt werden, genauso wie die Startchancen für Kinder. Das Kabinett hat einen entsprechenden Gesetzentwurf von Familienministerin Prien beschlossen. Einzelheiten von Sarah Beham.
3: Spätestens mit 4 Jahren soll künftig bundesweit verbindlich erhoben werden, wo ein Kind steht. Bei der Sprache vor allem, aber auch bei Motorik, sozial-emotionaler und mathematischer Entwicklung. Wo Förderbedarf auffällt, soll gezielt gefördert werden. Die Ergebnisse dürfen an die Grundschule weitergegeben werden. Der Hintergrund ist, dass die Bildungschancen in Deutschland schon im Grundschulalter sehr unterschiedlich sind und stark von der sozialen Herkunft abhängen.
1: Gestern waren in einem Mehrfamilienhaus in Geretsried im Landkreis Bad Tölz-Wolfratshausen 2 Leichen gefunden worden. Heute wurde Haftbefehl erlassen gegen einen 19-jährigen Angehörigen der Familie.
4: Bei dem dringend Tatverdächtigen handelt es sich nach Polizeiangaben um den Sohn bzw. den Enkel der beiden Getöteten. Der 53-jährige Vater und die 73-jährige Oma des 19-Jährigen waren gestern tot in einer Wohnung aufgefunden worden. Laut Polizei wiesen die beiden eindeutige Anzeichen einer massiven Gewalteinwirkung auf. Der 19-jährige Deutsche geriet bereits gestern unter dringenden Tatverdacht. Auf Antrag der Staatsanwaltschaft erließ ein Ermittlungsrichter heute Nachmittag Haftbefehl wegen Totschlags.
1: Frank Jordan berichtete. Das Wetter in Bayern? Bis zum Abend zum Teil mehr Wolken als Sonnenschein, aber weitgehend trocken. In der Nacht im Südosten zeitweise leichter Regen und die Tiefstwerte 15 bis 9 Grad. Morgen und am Freitag weitgehend trocken mit Sonne und Wolken. Am Samstag zeitweise etwas Regen, Höchstwerte 21 bis 31 Grad. Damit ist es 19.03 Uhr. Hier noch eine Verkehrsmeldung von der A3 Frankfurt Richtung Würzburg. Zwischen Seligenstädter Dreieck und Goldbach stockender Verkehr. Soweit der Service.
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5: Grüß Gott, benannt, ich war's, der Markus Dremmel. Und heute machen wir wieder einen Freiluftfeierabend. Reden über Äpfel und schenken uns zum Anfang mit dem Georg Schwenk und seinen Musikanten ein Mostschöpperl-Ei.

0: Der Mostschöpperl schaut das passt gut in diese schon herbstliche Zeit. Und zum Mostschöpperl sitze ich heute bei meinem Nachbarn im Garten. Das ist der Josef Lechner. Bei uns in der Gegend bekannt als der Apfelsepp. Servus, Sepp.
1: Grüß dich, Markus.
0: Das Miezekatze, Weiß-Schwarz-Geschecker, gesellt sich auch zu uns. Grüß dich nachher. Warum der Sepp der Apfelsepp ist und warum um uns herum, wie viele Apfelbäume in Kiwi stehen, Sepp?
1: Mit Anzucht sind es ungefähr 1000 Stück.
0: Und was es zu dieser Zeit über Äpfelbaum und Äpfel zu sagen gibt, auch so manche Anekdote, das alles in diesem Feierabend. Über uns ab und zu ein Flieger, gell, weil wir in der Einflugschneisen ganz im Osten vom Landkreis Ehring sitzen. So, wenn du jetzt am Radio ein Freund von Birnen bist, mein Nachhalt muss die nächste Stunde schier gar in den süßen Apfel beißen.
1: Ah ja, ein paar Birnen habe ich schon auch da, ein paar Zwetschgen und Kerschen gibt es auch bei mir.

0: Die Bojendirndl haben von Adam und Eva gesungen. Eine Aufnahme aus dem Jahre 1967 übrigens. Den Äpfelzupferburschen haben wir von der Infanglermusik gehört und zuletzt die Seppi-Polka von der Sundseiten-Tanzlmusik. Beim Sepp, meinem Nachbarn, sitze ich gerade im Garten, wie gesagt. Heute wieder ein Freiluftfeierabend. Bei uns in der Gegend im Osten des Landkreises Erding ist der Sepp als Apfelsepp bekannt, weil der Sepp Apfelbaum züchtet und auch aus unserem ganzen oberbayerisch-niederbayerischen Grenzgebiet angerufen wird, wenn der Obstbaum es zu schneiden braucht. Jetzt, im Moment, Sepp, ist aber nicht die Zeit des Baumschneidens, oder?
1: Nein, jetzt sind wir eher gießen, weil es oft so heiß ist und drucker ist. Pflanzen brauchen Wasser, aber zuschneiden tun wir eigentlich im Winter.
0: Warum macht man das im Winter?
1: Weil im Winter die Saftruhe da ist und da ist es für den Baum am pflegeleichtesten, wenn man da schneidet.
0: Jetzt ist im September eher die Zeit der Apfelernte. Was für Äpfel werden momentan zeitig? Haben heuer überhaupt die Äpfel früher dran, überhaupt das Obst?
1: Ja, es ist alles früher dran. Ich würde sagen, so zwei Wochen auf alle Fälle. Es waren die Frühäpfel schon da und jetzt sind die Jakob Fischer, die Grafensteiner etc. Jetzt kommen aber schon Äpfel, fällt schon viel früher alles runter.
0: Wir haben es vorher schon gesagt. Beim Sepp, da stehen ungefähr 1000 Kiwi umeinander, also in die Kiwi-Latte. Obstbaum, hauptsächlich Äpfelbaum, ein paar Zwetschgen, ein paar Kirschen. Hast du viel gießen müssen heuer, Sepp?
1: Oh ja, haben wir einen trockenen Sommer gehabt bis jetzt. Habe ich alle da gießen müssen, sonst werden sie mir dirben, beziehungsweise schmeißen dann Blattl ab. Und das ist aber ein Zeichen, dass es ihnen nicht so gut geht.
0: Wie ist überhaupt die Apfelernte heuer? Kann das ganz unterschiedlich sein oder kann man sagen, heuer ist es so oder so?
1: Kann ganz unterschiedlich sein. Manche haben viel Äpfel, manche jammern, dass sie wenig haben. Also es ist ganz unterschiedlich. Wenn es blieren, ob da die Bienen fliegen, ob die Insekten da rumkommen, das macht oft viel aus.

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0: Der Schubkan Borisch von der Grubermusi. Davor haben wir die Apfelmaustpolka vom Langenleitner Schnitzer-Trio gehört. Dazwischen haben die zwei Schneidigen vom Sündenfall gesungen. Der Feierabend heute am 2. September, Freiluft, weil ich bei meinem Nachbarn, dem Apfelsepp, zwischen seine, ja, was hat er gesagt, ungefähr 1000 Apfelbäume in Kübeln sitze und wir uns heute über die Äpfel unterhalten. So viele junge Äpfelbäume bei dir im Garten, Sepp, wann setzt man günstigerweise einen Apfelbaum ein?
1: Also im Februar, März, je nach Temperatur, werden diese Unterlagen, wie man die Wurzeln nennt, werden veredelt. Die müssen austreiben, also das liegt an der Temperatur. Und dann kommen sie in den Kiebe rein und hoffen, dass sie auch so wachsen.
0: Gut, jetzt sind sie auch gewachsen, aber dann kann ich den das ganze Jahr, wenn ich jetzt bei dir einen Apfelbaum habe, schon in die Kiwi drin, Sepp, dann kann ich es das ganze Jahr einsetzen, oder wie? Ja. Oder gibt es Zeiten, wo es nicht so günstig ist, dass ich es einsetze?
1: Also wenn es gefroren ist, ist natürlich nichts, aber man kann es das ganze Jahr auch im Sommer, man muss im Sommer halt beobachten, wenn es recht trocken ist, wie es heuer war, dann können sie halt auch gossen, wenn sie frisch eingepflanzt worden sind. Sonst wird er halt dürr, sonst dürrt er da.
0: Genau, sonst der Dürrdata. Wie viele Sorten gibt es bei uns ungefähr, Sepp? Und welche geraten jetzt zum Beispiel bei uns einigermaßen gut klimatisch?
1: Also es gibt bei uns in der Gegend wahrscheinlich so 300-400 Sorten, genau weiß das keiner. Es gibt halt Lieblingssorten und dann gibt es halt seltenere Sorten, aber es werden halt immer mehr Sorten eingepflanzt, die Wärme vertragen, weil es bei uns halt auch immer wärmer wird.
0: Gell? Was sind so die beliebtesten Sorten bei uns in der Gegend?
1: Ja, das sind jetzt die Frühäpfel, Grafensteiner, Jakob Fischer, dann gibt es die Herbst- und Wintersorten Boskop, ganz verschieden. Jetzt werden auch Sorten gepflanzt, die man früher eigentlich sich nicht pflanzen hat traut, weil es einfach zu kalt war. Und jetzt sind ja die Sommer und die Frühjahr immer wärmer. Jetzt kann man auch Sorten pflanzen, wie der Topaz, die wollen also Wärme vertragen, weil es einfach wärmer ist. Und wir sind auch immer auf der Suche. Der Andreas und ich, wir waren letztes Jahr in Ohlsdorf in Oberösterreich. Und da ist ein Lehrgarten. Die haben an die 4000 verschiedene Sorten von Obst, vor allem Äpfel. Und da haben wir probieren dürfen und haben uns einige Reiser schicken lassen. Das heißt ja die Zweigel, die man zum Veredeln braucht. Und jetzt gibt es dann bei mir wieder ganz seltene Sorten, die eigentlich wo nicht so bekannt sind.
0: Ob selten, ob alt, ob neu, beliebt auf BR Heimat ist auf alle Fälle die Musi. In dem Fall jetzt die Donisel-Danzel-Musi. Sie spielen gleich Äpfel und Birnen für uns. Davor haben wir den Erich Geiersberger, begleitet vom Thomas Wendlinger und seine Schrammeln mit einem Wurmlied. 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Zunächst aber das Gitarrenduo Neumeier-Scheingrauber mit dem Äpfelbauernlandler.

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0: Der Feierabend auf BR Heimat. Ich bin der Markus Dremmel und mein Nachbar, der Apfelsepp, ein ausgewiesener Apfel- und Obstbaumexperte. Und ich, wir reden heute für die über die Äpfel. Weil die schon langsam Zeit werden und schon runterfallen. Und Sepp, wir haben es neulich in Südtirol verzählt. Sowohl bei den Weintrauben wie auch bei den Äpfeln prüft man dort die Reife auf eine ganz spezielle und ganz einfache Weise. Man schaut sich die Kerne an und wenn der Kern braun ist, bei den Trauben wie bei den Äpfeln, dann ist die Frucht zeitig. Funktioniert das bei uns auch?
1: Ja, bei den Äpfeln kann man nicht reinschauen, gell? Da nimmt man einfach einen Apfel in die Hand und macht eine Kippprobe. Und wenn sie der Stiel gut löst, dann ist ein Zeichen, dass er gepflückt werden kann. Also dann gehört er nicht vom Baum. Ob er dann schon reif ist, ist was anderes. Die Wintersorten muss man dann ins Lager noch tun.
0: Und wenn sie runterfallen, dann hat sie auch schon langsam Zeit, oder?
1: Oder ist der Wurm drin? Ja.
0: Dann hören wir doch jetzt passend dazu vom Härtel-Quintett aus der Steiermark den Apfelkernwald.

0: Der Apfelkernwalzer. Und wie wir gerade gesagt haben, das Apfelskern zeigt uns möglicherweise, ob der Apfel schon zeitig ist, aber man kann da reinbeißen, gerne ein sechser Sauer, aber der schmeckt. Sepp, du bist mit deinen Obstbaum zwar kein königlich bayerischer Hoflieferant, weil wir kein Kini nicht mehr haben, aber fast.
1: Ja, vor kurzem war ich im Freising, da haben wir beim Bischof in seinem Garten im Freising auf dem Domberg haben wir einen Baum gepflanzt. Den hat er geschenkt gekriegt, der war auch von mir und den haben wir da feierlich eingepflanzt.
0: Und ansonsten gibt es bei uns in der Pfarrei, aber auch in der politischen Gemeinde, einen schönen Brauch.
1: Die Firmlinge kriegen immer einen Baum gestellt, die suche ich aus und dann jeder Firmling kriegt bei der Firmung einen Baum ausgehändigt.
0: Und bei unserer politischen Gemeinde ist ähnlich, gell?
1: Ja, die Gemeinde Dafkir an der Fuß gibt an jede Eltern einen Gutschein aus, wenn sie ein neues Geborenes haben. Und dann kommen die mit dem Gutschein zu mir und können sich einen Baum aussuchen, gutes Beraten, groß, klar. Und können den dann daheim im Garten pflanzen. Die Gemeinde darf da einen Grund zur Verfügung stellen. Wenn jetzt jemand kein Blut, so weit in der Miete ist und keinen Garten hat, dann hat die Gemeinde Flächen, wo sie den Baum pflanzen können und können den dann auch betreuen.

0: 1,5 Walzer vom Guckensepp, gespielt von der Kreiter Klarinettenmusi. Davor die Kugelbergpolka von der Kugelbergmusi. Es geht gerade um der Kugelhupf ab. Nein, um diese Zeit eher der Zwetschgendatschi. Aber auch um den geht es nicht heute im Feierabend, sondern um die Äpfel. Wobei der Apfelsepp, unser Gast heute, oder eigentlich müsste man umgekehrt sagen, wir haben ja gerade bei ihm zu Gast in seinem Apfelgarten. Du, Sepp, schneidest bei uns umeinander sämtliche Obstbäume aus. Ich kenne aber von dir die Geschichte, dass sich im Garten von Adam und Eva selbige nicht überall einig haben.
1: Also das kann ich sagen, bei Ehepaare ist es oft schwierig. Schön ist, wenn im Garten eins was zum Sagen hat, aber man, wir reden es halt beide mit. Gell. Da war ich erst vor kurzem, sie war am Telefon, gell, schon längere Zeit, dann hat er gesagt, ja, schneid noch oben, alles sauber oben ist, da komme ich sowieso nicht auf. Ja, dann haben wir geschnitten und geschnitten. Auf einmal kommt sie daher, sagt, ja, du liebe Zeit, hat gesagt, da unten hätte es ein weggekehrt, unten fallen mir die Labern über ins Boot rein, hat gesagt, da muss ich da und rausgleichen, habe ich gesagt, mei, was macht man jetzt, gell? Habe gesagt, unten können wir schon noch aussteigen, habe ich gesagt, aber oben habe ich gesagt, ja, ich habe schon einen Leim dabei, einen guten Holzleim, dann machen wir es halt wieder ohne.

0: Feierabend bei meinem Nachbarn und Apfelsepp, ausgewiesener Apfelexperte, er tut schon seit Jahren Apfelbaum herziehen, auch Birnen und andere Obstbaum und vor allem ausschneiden und veredeln und alles, was halt dazugehört. Wir sitzen heraus im Garten, man hört ein bisschen an die Nebengeräusche heute. Beim Nachbarn sind Hähne unterwegs, über uns Pflüger, weil wir im Osten vom Landkreis Erding sind. Sepp, wir haben schon angesprochen, in dieser Stunde die Trockenheit verändert auch die Äpfelbaum.
1: Nachdem die Sommer immer wärmer werden, werden wir sich auf Unterlagen, das heißt Wurzeln, konzentrieren müssen, die am Pfahlwurzel haben, damit sie auch Wasser im Sommer erwischen. Da muss man nicht so viel gießen, weil sie das Wasser weiter unten hält. Also die Empfehlung für die Zukunft, dass man sich einen Baum anschafft, der wo eine Wurzel hat, die mit der Pfahlwurzel wächst.
0: Und dann veredelt man halt oder pfropft halt drauf, was man halt an Apfelsorten gern hätte.
1: Genau, kann man sich selber aussuchen. Da ist die und die Sorten drauf, zum Beispiel der Postkopf. Jetzt hätte ich noch gerne andere Sorten drauf oder eine zweite Saft, dann veredelt man die drauf und dann hat er einen Baum und hat drei Sorten drum.
0: Sepp, jetzt machen wir Feierabend.
1: Ah, jetzt gehen wir aber noch zu der nächsten Maria um, die hat uns einen Apfelstrudel versprochen.

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1: Es raschelt, es knistert, es brummt und summt und sirrt und schwirrt. Tierchen aller Art krabbeln, hüpfen und fliegen durch die Kleingartenkolonie hinterm Bahndamm. Kein Wunder, es ist kurz vor Sonnenuntergang. Und bei Sonnenuntergang beginnen beim TSV Kribbelkrabbel, dem Sportverein für Insekten und anderes Kleingetier, jeden Abend die Kurse. Also, wer mitmachen will, muss sich jetzt beeilen. Unter dem Apfelbaum im Garten Nummer 9 schlagen jede Menge Flügel auf und ab. Hellgelbe Zitronenfalterflügel und braunrot gemusterte Admiralsflügel. Durchsichtige Fliegenflügel und schillernde Libellenflügel. Hier übt die Flattertanzgruppe für den großen Auftritt beim Insektensommerfest. Die Flügel weiter spreizen, ruft eine Libelle gerade zwei Hummeln zu. Das ist Isa, die Trainerin. Schön, sagt sie jetzt zu einem Zitronenfalter, der eine Pirouette übt. Dann schaut sie der kleinen Mücke Fini zu. Beim Auftritt wird sie einen Looping zeigen. Sehr gut, Fini. Beim Sommerfest bepudern wir dich mit hellgelbem Blütenstaub. Dann sieht man dich besser. Fini strahlt und übt fleißig weiter. Isa sieht sich um. Langsam wird es Zeit für eine gemeinsame Probe. Aber wo sind die Nachtfalter? Kommen die etwa schon wieder zu spät? Isa flattert in die Höhe und späht über die Gärten. Da hinten, endlich! 5 Nachtfalter mit braun gemusterten, pudrigen Flügeln fliegen herbei, surren und gähnen. So geht das nicht weiter, empfängt Isa die Gruppe. Wie sollen wir gemeinsam üben, wenn ihr nie pünktlich seid?
2: Aber Sonnenuntergang ist zu früh für Nachttiere. Da haben die meisten von uns noch gar nicht gefrühstückt. Können wir nicht später trainieren?
1: Meint Isa. Warum eigentlich nicht?
0: Könnt ihr länger bleiben?
1: Ruft sie den anderen zu. Zustimmendes Summen ertönt.
0: Gleich heute?
3: Ja, geht in Ordnung.
1: Als die Nachtfalter sich warm gemacht und ihren Einsatz einzeln geübt haben, beginnt um 8 Uhr die große Probe.
0: 1, 2, 3,
1: zählt Isa. Die Nachtfalter flattern los und bilden einen großen Kreis. Die beiden Hummeln sausen in die Mitte und drehen sich umeinander. Spreizen sie ihre Flügel auch schön? Libelle Isa kann es schlicht sehen, trotz ihrer großen Facettenaugen. Es wird dämmerig. Und wo bleibt Fini? Sie müsste doch jetzt den Looping. Ach, da ist sie ja, von der Dunkelheit fast verschluckt.
0: Stopp, ruft Isa, so geht das nicht.
1: Alle Flattertiere hören auf und landen irgendwo im Gesträuch.
0: Es ist zu dunkel. So spät zu üben hat keinen Wert.
1: Isa seufzt.
0: Ich weiß nicht, wie wir es machen sollen.
1: Da tönt unten aus dem Fliederbusch eine freundliche Stimme.
4: Wir könnten euch ja leuchten. Dann habt ihr es auch nach Sonnenuntergang noch schön hell.
1: Wer war das? Die ganze Tanzgruppe flattert nach unten. Jede Menge freundlicher Glühwürmchen hängen dort in den Zweigen.
4: Gar kein Problem,
1: wispern sie mehrstimmig.
4: Wir hängen uns oben in den Apfelbaum und machen Licht, wenn ihr trainiert.
1: Seither findet das Flattertanztraining in der Kleingartenkolonie immer eine Stunde später statt. Die Nachtfalter sind zufrieden, die Taktiere auch und Isa erst recht. Denn im warmen Licht der Glühwürmchen sieht der Tanz gleich noch mal viel schöner aus.
0: Ein Bettopferl von Maike Haas.
5: Erzählt hat es Sonja Beiswenger.
1: Und jetzt schlaft gut und träumt was Schönes. Gute Nacht.
6: Gute Nacht.
7: Oder Kissenschlacht.
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6: Um 20 Uhr mit Karin Schumacher. Die Sprengstoffdrohne am Flughafen Leipzig-Halle sorgt auch heute für Schlagzeilen. Gestern hatte die Bundesregierung bekannt gegeben, dass aus ihrer Sicht Russland dahinter steckt. Jetzt, knapp einen Monat nach dem Fund, haben die Ermittler zwei Verdächtige identifiziert. Mehr dazu von Manuel Bewarda.
7: Es gab so zwei Wege. Das eine ist eine DNA. Die haben DNA-Spuren gefunden an der Drohne, an den Drohnen. Sie haben DNA-Spuren an den Dosen, in denen der Sprengstoff war, gefunden. Und diese konnte man nachvollziehen. Man hat sie abgeglichen und hat Treffer in Litauen und in Finnland gefunden. Und so ist man auf einen Tatverdächtigen gekommen. Auf den zweiten Tatverdächtigen ist man offenbar durch nachrichtendienstliche Hinweise gekommen. Was das jetzt bedeutet, jetzt versucht man natürlich, diese Personen zu finden.
6: Die Männer sollen aus Belarus und Lettland stammen. Beide sollen zudem einen russischen Pass besitzen. Zwei Angriffe auf deutsche Stromversorgungsanlagen an einem Tag, wenn auch in verschiedenen Bundesländern. Dennoch hält der Innenminister von Brandenburg, Rethmann, einen Zusammenhang für wahrscheinlich. Nach seinen Worten verdichten sich die Hinweise, dass beide Attacken zu einer koordinierten Aktion gehörten. Gestern hatten Unbekannte sowohl in Brandenburg als auch in Bergheim bei Köln Anschläge auf Umspannwerke verübt. Wer dahinter steckt, ist noch unklar. Wegen Hitze und Trockenheit ist die diesjährige Ernte in Deutschland vielerorts enttäuschend. Landwirtschaftsminister Reiner spricht von einer Krise nationaler Tragweite. Auf dieser Grundlage will der CSU-Politiker betroffenen Betrieben mit 1 Milliarde Euro unter die Arme greifen. Es geht um Darlehen zu niedrigen Zinsen. Daneben soll es auch steuerliche Erleichterungen, gezielte Düngemittelhilfen und höhere Direktzahlungen an die Landwirtschaft geben. In Parsberg in der Oberpfalz hat am Nachmittag ein Brand direkt neben dem Bezirkskrankenhaus für Aufregung gesorgt. Das Feuer war in einem Rohbau ausgebrochen. Über der Stadt stand eine Rauchsäule. Es waren mehrere Explosionen zu hören. Nach Angaben der Feuerwehr lag das an den Gasflaschen, die auf dem Dach gelagert waren. 5 Arbeiter wurden verletzt, weil sie Rauch eingeatmet hatten. Die Feuerwehr konnte den Brand schnell löschen. Warum das Feuer ausbrach, ist noch unklar. Das Wetter in Bayern: in der Nacht meist trocken, nur im Südosten Bayerns vereinzelt Regen. Die Tiefstwerte liegen zwischen 15 und 9 Grad. Tagsüber und am Freitag Sonne und Wolken im Wechsel. Und die weiteren Aussichten: am Samstag von Norden her etwas Regen, danach wieder freundlicher. Die Höchstwerte liegen zwischen 21 und 31 Grad. 20.03 Uhr.
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1: Um 21 Uhr mit Karin Schumacher. Ermittler haben offenbar Verdächtige nach dem versuchten Drohnenanschlag auf dem Leipziger Flughafen identifiziert. WDR, NDR und SZ berichten, dass es sich dabei um zwei Männer aus Belarus und Lettland handelt. Beide sollen demnach auch einen russischen Pass besitzen. Ermittler konnten die Ein- und Ausreise der Männer nachverfolgen. Mehr dazu von Jörg Diehl aus dem Rechercheteam.
2: Die Kriminaltechniker des Bundeskriminalamts haben an verschiedenen Gerätschaften, die dort gefunden wurden, eben DNA-Spuren gesichert, unter anderem auch an Drohnenteilen. Offensichtlich waren die Täter unvorsichtig, als sie diese Geräte in die Hand genommen haben, transportiert haben, womöglich zusammengebaut haben.
1: Der vereitelte Anschlag auf den Flughafen Leipzig-Halle war auch Thema beim EU-Außenministertreffen in Irland. Sabrina Fritz über die Reaktion der EU nach dem Abschluss des Treffens.
3: Das Signal ist ganz bestimmt, dass man als EU enger zusammensteht. Es ist ja oft so, wenn es von außen eine Bedrohung gibt, dann rückt die Gemeinschaft enger zusammen. Und das kann man auch durchaus jetzt von den EU-Ländern sagen. Insgesamt hier der Eindruck, dass der ja zum Glück gescheiterte Angriff auf den Flughafen von Leipzig, dass der eine neue Dimension darstellt, eine neue Eskalation, wie die EU-Kommissionspräsidentin erklärte. Und damit will man eben jetzt auch mit neuen Antworten gegen Russland vorgehen.
1: Der Iran wirft den USA Kriegsverbrechen vor. Das Außenministerium in Teheran prangert konkret einen Luftangriff auf eine Hochzeit an. Dabei seien mindestens 4 Menschen getötet und 68 weitere verletzt worden. Nach iranischen Angaben trafen Raketensplitter ein Haus, in dem die Feier stattfand. Die US-Armee äußerte sich nicht direkt zu dem Vorfall und betonte lediglich, niemals auf Zivilisten zu zielen. Bei der Fahrkartenkontrolle im Zug gibt es immer mal wieder Konflikte, wenn der Kontrolleur den Ausweis sehen will. Der Vorsitzende der Eisenbahngewerkschaft Burkert schlägt deshalb vor, auf das Deutschlandticket oder auf Bahncards Fotos zu drucken. So könnten Übergriffe verhindert werden, sagte er im BR. Bei einer Umfrage hatten 61% der Bahnbeschäftigten mit Kundenkontakt von körperlichen Angriffen berichtet. Das Wetter in Bayern, in der Nacht meist trocken, nur im Südosten Bayerns vereinzelt Regen. Die Tiefstwerte liegen zwischen 15 und 9 Grad. Tagsüber und am Freitag Sonne und Wolken im Wechsel. Am Samstag von Norden her dann etwas Regen. Danach wird es wieder etwas freundlicher und die Höchstwerte liegen zwischen 21 und 31 Grad. Soweit die Nachrichten. Es ist 21.03 Uhr.
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4: Habe die Ehre und grüß euch zu einer neuen Ausgabe von Heimat Bras und Co. Heute mit dem Tobi Böck. Vor 2 Wochen bin ich in Urlaub gefahren und heute bin ich zurückgekommen, jetzt gerade erst durch Tür durch, Koffer abgestellt und direkt ans Mikrofon, dass wir ein bisschen ratschen und ein bisschen Musik hören miteinander. Und so ein Ende von einem Urlaub ist ja immer so eine Sache. Auf der einen Seite freut man sich wieder auf daheim, man graust sich aber irgendwie, dass man wieder anfangen muss mit der Arbeit, auch wenn der Job natürlich Spaß macht. Und dann ist auch wieder so, im Urlaub war es schön, aber auf der anderen Seite ist jetzt mal wieder dann ein Tapetenwechsel mit der Heimat auch wieder ganz gut, dass man wieder ein bisschen was zum da hat. Also es ist kompliziert, auf jeden Fall gibt es da Tränen, zumindest auf einem Auge. Wir hören jetzt das Sticki als Einstieg in Sendung 2 Tränen von der Bradelfetten und danach haben wir die Steirische Landmusik mit dem Basstrompetenlandler.

Ihr Herz, Heimatbrass & Co. auf BR Heimat, heute mit dem Tobi Böck. Und ich habe es ja vorhin schon gesagt, ich bin heute heimgekommen von meinem Urlaub am Gardasee. Schön war's. Jeder macht ja woanders Urlaub, gell? Die einen fliegen weit weg bis nach Afrika, bis auf die Kanaren und so weiter. Die anderen bleiben lieber ein bisschen daheim oder fahren nach Österreich oder nach Italien. Für alle, die unterwegs waren oder unterwegs sind oder die daheim geblieben sind und dann doch ein bisschen Urlaubsfeeling wollen, habe ich jetzt die richtige musikalische Mischung. Und zwar sind wir alle miteinander jetzt auf der Ross mit dem Duo Wiesholzer Reiserer. Danach hören wir Alpenblech mit Tico Tico und danach hören wir Mariandels Homecoming mit dem Blechhaufen. Und das Mariandel ist ja so eine Geschichte, die in der Wachau spielt. Ursprünglich ein Film aus den 40er Jahren mit dem Titel Hofrat Geiger. Die Filme sind dann in den 60er Jahren nochmal neu aufgelegt worden in der Hauptrolle Conny Frobis. Und von der hat der Blechhaufen jetzt eine ganze Reihe von Melodien zusammengestellt. Aber nicht nur von ihr, sondern auch von weiteren Schlagern aus den 50er und 60er Jahren. Zum Beispiel auch von Katharina Valente. Vielleicht könnt ihr ein bisschen mitsingen. Viel Spaß jetzt auf jeden Fall. Erst mit dem Duo Wiesholzer, dann mit Alpenblech und dann mit dem Blech.

Marianne Landl, Landl aus den Wachauer Landl, Landl. Das, wenn man einmal gehört hat, die Melodie, diese uralte Melodie, geht es einem auf keinen Fall mehr aus dem Kopf. Das war der Blechhaufen mit Mariandls Homecoming auf BR Heimat bei Heimatbrass und Co. Ich war ja nicht in der Wachau unterwegs, sondern in Italien, auch am Wasser, nicht am Meer, dafür am Gardasee, obwohl wir einmal auch am Meer waren. Wir waren einmal in Venedig und haben uns die Stadt ein bisschen angeschaut. Dazwischen haben wir uns am Gardasee, in Sirmione, in Limone und in Badolino und am Tennosee aufgehalten und es war alles wunderschön. Nur ich muss echt sagen, es ist echt erstaunlich, wie viele Deutsche man da doch wieder trifft und wie viele bekannte Gesichter man auch trifft. Ich zum Beispiel habe die Julia Strasser, einen Josef Leiminger, einen Lechner Hannes und einen Brunner Tobias getroffen. Die haben zufällig neben uns im Nachbarort, wir waren in Salo untergebracht, ein Apartment gehabt und haben es da gut gelassen und haben uns dann nochmal auf ein Bier eingeladen. Schön war's. Wir waren auf jeden Fall zünftig unterwegs. Genauso heißt die Stücke, das wir jetzt auf der Lagschatzmusik hören. Danach hören wir die Kuba-Bayerischen mit dem Urlaubszeit-Bolero und dann machen wir einen Kärntner Urlaub mit der Bayerischen Brise.

ich war jetzt im Urlaub am Gardasee unterwegs und das, was mir am meisten dort aufgefallen ist, ist, wie das klingt, wenn Deutsche versuchen, Italienisch zu reden, weil es da so viel Deutsche gegeben hat. Und ich finde das ja schön, wenn man sich bemüht in einem anderen Land, dass man dann auch die Landessprache derer, die dort wohnen, spricht. Jetzt ist nur so, wenn wir bestellen in unserer deutschen Sprachmelodie auf Italienisch, dann muss das für einen Italiener oder für Italienerin klingen, wie das für uns klingt, wenn der Aiwanger Hochdeutsch spricht, also in Richtung Ananassoft oder Apfelsoft, klingt das dann sicher für die auch, weil ich dann ganz viel gehört habe, die zwei Kugeln Eis bestellt haben und dann in der Eisdiele gestanden haben und gesagt haben, Vorrei un cono con tue gusti, Schokolata und Stracciatella. Und da denken wir, ja, es ist nett gemeint, aber ich glaube, dass das für die Italiener schon ziemlich lustig klingen muss. Ich habe es ja auch versucht, dann auf Italienisch zum Beispiel in einem Restaurant Bestellungen aufzugeben. Und sagen wir mal, mein Italienisch ist jetzt für den normalen Alltagsgebrauch vielleicht noch

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Das war die Turnix-Musik bei Heimat Brass & Co. auf BR Heimat. Ja, man muss zugeben, bei uns ist schon besonders schön. Aber es ist ja wirklich so, wer wissen will, wie schön das daheim ist, der muss einfach mal fortfahren. Und es gibt in ganz Europa wirklich extrem schöne Ecken. Auf der ganzen Welt gibt es schöne Ecken. Und ich muss schon sagen, ich reise extrem gern. Und wenn es einmal nicht zum Reisen ist, sondern man einfach daheim bleiben möchte, dann leben wir definitiv im schönsten Bundesland, das man sich in Deutschland vorstellen kann. Genauso empfindet es auch der Roland Hefter, der keinen Urlaub braucht, irgendwo weit weg, sondern der mit einem Weißbier in der Sonne ganz genauso zufrieden ist. Davor hören wir aber die Swingbohrischen mit dem Tölzer Schützenjatz, also ein bisschen eine andere Version vom Tölzer Schützenmarsch, und da davor das Herbert Pixner Projekt mit Randissimo.

Tja, ein Weißbinder, so manchmal kann das Leben so einfach sein. Vielen Dank an Roland Hefter. Du zeigst uns einfach wieder, wie man doch die kleinen Dinge im Leben schätzen soll. Apropos klar, unsere kleine Sendung Heimatbrass & Co. ist für heute schon wieder vorbei. Vielen lieben Dank, dass ihr dabei wart. Ich hoffe, euch hat es ein bisschen gefallen. Ich darf mich auf jeden Fall freuen, wenn ihr das nächste Mal wieder einschaltet. Nächste Woche ist dann meine Kollegin Birgit Thomis dran. Die trifft sie mit der Bruckzuck-Muse. Birgit, wenn du bei einer bist, bitte einen ganz lieben Gruß von mir ausrichten. Und wir hören uns dann übernächste Woche wieder. Dann habe ich auch Gäste, beziehungsweise bin ich zu Gast, und zwar in Innsbruck. Da treffe ich mich mit der Heistadl-Musik, die ja momentan ein Stück nach dem anderen auf Spotify hochladen und dieses Jahr auch noch ein Album auszubringen werden. Wir werden ein bisschen miteinander ratschen und vielleicht auch schon mal das ein oder andere unveröffentlichte Stück hören. Seid auf jeden Fall gespannt. Ich freue mich, wenn ihr wieder einschaltet. Bis dahin, macht es gut, einen schönen Abend. Euer Tobi Böck.

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1: Um 22 Uhr mit Karin Schumacher. 4 Wochen ist der missglückte Anschlag auf den Flughafen Leipzig-Halle nun her. WDR, NDR und Süddeutsche Zeitung berichten, dass die Ermittler nun 2 Tatverdächtige identifiziert haben. Manuel Bewarda mit den Details.
2: Es handelt sich um 2 Männer. Der eine ist ein Belarusse, der auch einen russischen Pass besitzt. Er ist in der Vergangenheit aufgefallen durch Straftaten im Baltikum und er soll mit einem italienischen Touristenvisum im Frühjahr in den Schengen-Raum eingereist sein. Der 2. Tatverdächtige ist ein Lette, der ebenfalls einen russischen Pass besitzen soll. Und er könnte eine etwas wichtigere Rolle gespielt haben als der erste. Er könnte Logistiker oder Instrukteur gewesen sein.
1: Auch bei einem Treffen zwischen EU-Kommissionspräsidentin von der Leyen und NATO-Generalsekretär Rutte ging es um den versuchten Drohnenanschlag von Leipzig. Der Angriff markiere eine neue Eskalation auf EU-Gebiet, die direkt Russland zugeschrieben werden könne, so von der Leyen.
3: Der gescheiterte Anschlag sei aber auch Teil eines umfassenden Musters zunehmend gefährlicher Vorfälle und wiederholter Verletzungen des europäischen Luftraums. Zuvor kam es zum Beispiel in Polen, Estland und Lettland zu Drohnenvorfällen im Zusammenhang mit Russlands Krieg gegen die Ukraine. Die EU-Kommission werde nun jedes Mitgliedsland dabei unterstützen, alltägliche Infrastruktur noch stärker zu schützen, denn die, so von der Leyen, werde offensichtlich von Russland als Frontziel betrachtet. Das sei die neue Normalität. Aus Brüssel, Katrin Schmidt.
1: Die Spritpreise haben sich in den vergangenen Tagen unterschiedlich entwickelt. Wie der ADAC mitteilt, kostete der Liter Super E10 im bundesweiten Durchschnitt 2,18 Euro. Damit bewegt sich der Benzinpreis wieder in Richtung Rekordwerte. Anders der Trend bei Diesel. Hier sank der Preis leicht auf durchschnittlich 2,23 Euro. Für den ADAC ist die unterschiedliche Entwicklung ein Beleg dafür, dass nicht allein das teurer gewordene Rohöl wegen des Iran-Kriegs der Grund ist. Er warf vielmehr den Konzernen eine undurchsichtige Preispolitik vor. Nach Oberbayern. In Geretsried im Landkreis Bad Tölz-Wolfratshausen hat die Polizei gestern 2 Leichen in einem Mehrfamilienhaus gefunden. Heute wurde Haftbefehl wegen Totschlags gegen einen 19-jährigen Familienangehörigen erlassen. Es handelt sich dabei um den Sohn bzw. den Enkel der beiden Getöteten. Beide wiesen eindeutige Anzeichen von massiver Gewalteinwirkung auf. Das Wetter in Bayern, in der Nacht meist trocken, nur im Südosten Bayerns vereinzelt Regen, Tiefstwerte 15 bis 9 Grad, tags und am Freitag Sonne und Wolken im Wechsel, am Samstag von Norden her etwas Regen, danach wieder freundlicher, die Höchstwerte liegen zwischen 21 und 31 Grad. Damit ist es 22.03 Uhr.
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rockert gerade ein blutjunge 70er-Rino. 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Mick Jagger, Originaltext mit 25.

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1: Um 23 Uhr mit Karin Schumacher. Vor einem Monat sind zwischen ukrainischen Frachtmaschinen Sprengstoffdrohnen am Leipziger Flughafen gefunden worden. Jetzt haben Ermittler zwei Tatverdächtige identifiziert. Beide haben einen Russlandbezug. Einzelheiten von Andreas Braun.
2: Nach Informationen von WDR, NDR und Süddeutscher Zeitung soll es sich bei einem der Verdächtigen um einen Belarussen handeln, dessen DNA entdeckt wurde. Der Mann, der auch einen russischen Pass haben soll, soll bereits im Baltikum mit Straftaten aufgefallen sein. Seine Ein- und Ausreise konnten die deutschen Ermittler rekonstruieren. Den Recherchen zufolge soll ein zweiter Mann als Logistiker und Instrukteur des Anschlags agiert haben. Er reiste offenbar Ende Juli über den Berliner Flughafen BER ein und fuhr anschließend mit einem Mietwagen nach Sachsen. Der Tatverdächtige soll neben einem lettischen auch einen russischen Pass besitzen.
1: Der vereitelte Anschlag auf den Flughafen Leipzig-Halle ruft auch die Europäische Union auf den Plan. Die Außenminister der Mitgliedstaaten versicherten Deutschland bei ihrem Treffen ihre Rückendeckung. Der mutmaßlich von Russland gesteuerte Anschlagsversuch war auch Thema bei Beratungen von EU-Kommissionspräsidentin von der Leyen mit NATO-Generalsekretär Rutte. Dabei sagte von der Leyen, die gescheiterte Attacke stelle eine neue Dimension dar. Die EU-Kommission werde nun jedes Mitgliedsland dabei unterstützen, die kritische Infrastruktur noch stärker zu schützen. Der Iran wirft den USA Kriegsverbrechen vor. Das Außenministerium in Teheran prangert konkret einen Luftangriff auf eine Hochzeit an. Dabei seien mindestens 4 Menschen getötet und 68 weitere verletzt worden. Nach iranischen Angaben trafen Raketensplitter ein Haus, in dem die Feier stattfand. Die US-Armee äußerte sich nicht direkt zu dem Vorfall und betonte lediglich, niemals auf Zivilisten zu zielen. Zehntausende Spanier haben landesweit gegen die Migrationspolitik der Regierung demonstriert. Teilnehmer und Redner warfen Ministerpräsident Sanchez vor, die Exklave Ceuta in Nordafrika nicht ausreichend vor Migranten zu schützen. Der spanische Oppositionsführer sprach in seiner Rede von einer Invasion von Einwanderern, hinter der Marokko stecke. Zum Fußball. Der FC Bayern hat die zweite Runde des DFB-Pokals erreicht. Die Münchner gewannen beim VfL Osnabrück mit 4:1. Die Auslosung der zweiten Pokalrunde findet am Samstag statt. Das Wetter in Deutschland, vielerorts klar, von Westen her mitunter Regen, später auch an der Nordsee kräftige Schauer, 17 bis 10 Grad. Morgen im Norden windig und wechselhaft, im Süden öfter sonnig, 20 bis 29 Grad. Am Freitag im Süden wärmer, im Norden teilweise stürmisch. Soweit die Nachrichten, es ist 23.03 Uhr.
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1: Um 24 Uhr mit Karin Schumacher. 4 Wochen ist der missglückte Anschlag auf den Flughafen Leipzig-Halle nun her. WDR, NDR und Süddeutsche berichten, dass die Ermittler nun 2 Tatverdächtige identifiziert haben. Manuel Bewarder mit den Details.
2: Es handelt sich um 2 Männer. Der eine ist ein Belarusse, der auch einen russischen Pass besitzt. Er ist in der Vergangenheit aufgefallen durch Straftaten im Baltikum und er soll mit einem italienischen Touristenvisum im Frühjahr in den Schengen-Raum eingereist sein. Der 2. Tatverdächtige ist ein Lette, der ebenfalls einen russischen Pass besitzen soll. Und er könnte eine etwas wichtigere Rolle gespielt haben als der erste. Er könnte Logistiker oder Instrukteur gewesen sein.
1: Auch bei einem Treffen zwischen EU-Kommissionspräsidentin von der Leyen und NATO-Generalsekretär Rutte ging es um den versuchten Drohnenanschlag von Leipzig. Der Angriff markiere eine neue Eskalation auf EU-Gebiet, die direkt Russland zugeschrieben werden könne, so von der Leyen.
3: Der gescheiterte Anschlag sei aber auch Teil eines umfassenden Musters zunehmend gefährlicher Vorfälle und wiederholter Verletzungen des europäischen Luftraums. Zuvor kam es zum Beispiel in Polen, Estland und Lettland zu Drohnenvorfällen im Zusammenhang mit Russlands Krieg gegen die Ukraine. Die EU-Kommission werde nun jedes Mitgliedsland dabei unterstützen, alltägliche Infrastruktur noch stärker zu schützen, denn die, so von der Leyen, werde offensichtlich von Russland als Frontziel betrachtet. Das sei die neue Normalität. Aus Brüssel, Katrin Schmidt.
1: Die Spritpreise haben sich in den vergangenen Tagen unterschiedlich entwickelt. Wie der ADAC mitteilt, kostete der Liter Super E10 im bundesweiten Durchschnitt 2,18 Euro. Damit bewegt sich der Benzinpreis wieder in Richtung Rekordwerte. Anders der Trend bei Diesel. Hier sank der Preis leicht auf durchschnittlich 2,23 Euro. Für den ADAC ist die unterschiedliche Entwicklung ein Beleg dafür, dass nicht allein das teurer gewordene Rohöl wegen des Iran-Kriegs der Grund ist. Er warf vielmehr den Konzernen eine undurchsichtige Preispolitik vor. Zum Fußball. Der FC Bayern hat die 2. Runde des DFB-Pokals erreicht. Die Münchner gewannen beim VfL Osnabrück mit 4:1. Osnabrück führte nach 5 Minuten durch den Treffer von Meisner. Bayern schlug aber noch in der ersten Hälfte zurück durch Tore von Kane und Bischoff. In Hälfte 2 trafen Olise und erneut Kane. Die Auslosung der 2. Pokalrunde findet am Samstag statt. Das Wetter in Deutschland, vielerorts klar, von Westen her mitunter Regen, später auch an der Nordsee kräftige Schauer, 17 bis 10 Grad. Morgen im Norden windig und wechselhaft, im Süden öfter sonnig, 20 bis 29 Grad. Am Freitag im Süden wärmer, im Norden teilweise stürmisch. Soweit die Nachrichten, es ist 0:03 Uhr. Und hier noch die Verkehrsmeldungen. Die A3 Passau Richtung Nürnberg ist zwischen Passau Nord und Garham-Vilshofen nach einem Unfall gesperrt. Die A7 Ulm-München ist zwischen Bergheim und Memmingen Nord wegen Bauarbeiten bis ca. 6 Uhr in beiden Richtungen gesperrt. Eine Umleitung führt über die U16. Und die A94 Passau Richtung München ist zwischen Waldkraiburg-Ampfing und Heldenstein wegen Wartungsarbeiten bis morgen 5 Uhr gesperrt. Soweit die Verkehrsmeldungen.

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1: Um 1 Uhr mit Wolfgang Berger. Nach dem versuchten Sprengstoffanschlag am Leipziger Flughafen bereiten die EU-Außenminister weitere Sanktionen gegen Russland vor. Die Staaten des Bündnisses stellten sich bei einem Treffen in Irland hinter Deutschland, wie auch NATO-Generalsekretär Rutte, der sich in Brüssel zusammen mit EU-Kommissionschefin von der Leyen entsprechend äußerte. Recherchen von NDR, WDR und Süddeutscher Zeitung zufolge sind inzwischen 2 Verdächtige identifiziert. Dabei handelt es sich um Männer mit russischer Staatsbürgerschaft, die sich inzwischen wohl wieder im Ausland aufhalten. Die Behörden stufen die Attacke auf ein Umspannwerk in der Nähe von Köln als Anschlag ein. Laut den Ermittlern besteht der Verdacht, dass es sich um verfassungsfeindliche Sabotage handelt. Aus Essen Carmen Kraft.
2: Bei einer Pressekonferenz von Polizei und Staatsanwaltschaft sagte die Polizei, dass in einem benachbarten Maisfeld 6 Abschussvorrichtungen gefunden worden waren. Unbekannte Täter hatten gestern Abend gezielt einen Kurzschuss herbeigeführt. Mit feuerwerksähnlichen Raketen hatten sie leitfähiges Material über die Oberleitung katapultiert. Die sichergestellte Pyrotechnik habe Ähnlichkeiten mit den Spuren, die bei einem Anschlag auf das Umspannwerk in Brandenburg am Dienstagmorgen gefunden worden waren. Die allgemeine Versorgung der Bevölkerung war laut Polizei zwar nicht gefährdet, dennoch mussten in Bergheim mehrere Kraftwerksblöcke vorübergehend abgeschaltet werden.
1: In Venezuela hat das Parlament für das Ölabkommen mit den USA gestimmt. Auch das einflussreiche Militär des südamerikanischen Landes willigte ein. Damit steht einer Vertragsunterzeichnung des Milliardendeals weit nichts mehr im Wege. Venezuela verfügt über die größten bekannten Erdölreserven weltweit, von denen die Vereinigten Staaten nun profitieren. Washington hat Caracas im Gegenzug private Investitionen in Aussicht gestellt. Der FC Bayern hat sich in der ersten Runde des DFB-Pokals gegen den VfL Osnabrück durchgesetzt. Der Titelverteidiger gewinnt beim Zweitliga-Aufsteiger mit 4:1. Aus der Sportredaktion Lars Bente.
3: Auch ein frühes 0:1 per Traumtor durch den Osnabrücker Meißner konnte die Münchner kaum schocken. Kane und Bischoff drehten die Partie noch vor der Pause. In der zweiten Hälfte sorgten Ulisse und wieder Kane, diesmal per Elfmeter, für den souveränen Auswärtserfolg an der Bremer Brücke. Damit haben es erstmals seit 18 Jahren wieder alle Erstligisten in die zweite Runde geschafft. Die wird dann am Sonnabend ausgelost vom ARD-Experten und Weltmeister von 2014, Bastian Schweinsteiger.
1: Das waren die Nachrichten. Das Wetter in Deutschland. Gebietsweise trocken an den Küsten und im Norden, später Schauer, Tiefstwerte 17 bis 8 Grad. Tagsüber im Norden und in der Mitte Schauer und einzelne Gewitter, sonst oft freundlich. Höchstwerte 19 Grad im Erzgebirge bis 29 Grad am Oberrhein. Am Freitag im Süden heiter, im Norden zeitweise kräftiger Regen, 18 bis 32 Grad. Am Samstag teilweise freundlich, im Norden unbeständig bei 18 bis 29 Grad. Es ist 1:03 Uhr.
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1: Um 2 Uhr mit Wolfgang Berger. Die EU und die NATO haben sich im Konflikt mit Russland hinter Deutschland gestellt. Nach dem versuchten Sprengstoffanschlag am Leipziger Flughafen hat die EU-Außenbeauftragte Kallas außerdem neue Sanktionen gegen Moskau angekündigt. Aus der Nachrichtenredaktion Martin Seiler.
2: Der Anschlagsversuch in Leipzig weise alle Merkmale von staatlich gefördertem Terrorismus auf, sagte Kallas. EU-Kommissionschefin von der Leyen warf Russland eine neue Eskalationsstufe vor. Der Vorfall reihe sich jedoch in ein breiteres Muster ein. Solche Angriffe seien die neue Normalität, so von der Leyen. NATO-Generalsekretär Rutte sicherte der Bundesregierung ebenfalls Rückendeckung zu. Laut Recherchen von NDR, WDR und Süddeutscher Zeitung sind nach dem Zwischenfall in Leipzig 2 Verdächtige identifiziert. Demnach handelt es sich um Männer mit russischer Staatsbürgerschaft.
1: Nach den Angriffen auf Umspannwerke in Brandenburg und Nordrhein-Westfalen laufen die Ermittlungen. Die Behörden sprechen vom Anfangsverdacht verfassungsfeindlicher Sabotage bzw. Terrorismus. Auch ein Zusammenhang zwischen beiden Taten wird nicht ausgeschlossen. Sowohl in Brandenburg als auch in Nordrhein-Westfalen versuchten die Täter offenbar mit selbstgebauten Raketen und Drähten einen Kurzschluss auszulösen. In einem Fall mit Erfolg. Die Hintergründe sind unklar. In Spanien haben landesweit zehntausende Menschen gegen die Krise in der Exklave Ceuta protestiert. Viele warfen Ministerpräsident Sanchez eine falsche Migrationspolitik und fehlende Hilfe vor. Damit bezogen sie sich auf tausende Geflüchtete, die sich weiter in Ceuta befinden sollen. Die Regierung habe Warnzeichen ignoriert, hieß es von vielen Rednern. Ende Juli waren zehntausende Menschen nach Ceuta und damit in die EU gekommen. Die meisten sind mittlerweile nach Marokko zurückgekehrt. Der FC Bayern hat sich in der ersten Runde des DFB-Pokals gegen den VfL Osnabrück durchgesetzt. Der Titelverteidiger gewinnt beim Zweitliga-Aufsteiger mit 4:1. Aus der Sportredaktion Lars Bente.
3: Auch ein frühes 0:1 per Traumtor durch den Osnabrücker Meißner konnte die Münchner kaum schocken. Kane und Bischoff drehten die Partie noch vor der Pause. In der zweiten Hälfte sorgten Ulisse und wieder Kane, diesmal per Elfmeter, für den souveränen Auswärtserfolg an der Bremer Brücke. Damit haben es erstmals seit 18 Jahren wieder alle Erstligisten in die zweite Runde geschafft. Die wird dann am Sonnabend ausgelost vom ARD-Experten und Weltmeister von 2014, Bastian Schweinsteiger.
1: Das waren die Nachrichten. Und das Wetter in Deutschland. Gebietsweise trocken, an den Küsten und im Norden später Schauer, Tiefstwerte 17 bis 8 Grad. Tagsüber im Norden und in der Mitte Schauer und einzelne Gewitter, sonst oft freundlich, Höchstwerte 19 Grad im Erzgebirge bis 29 Grad am Oberrhein. Am Freitag im Süden heiter, im Norden zeitweise kräftiger Regen, 18 bis 32 Grad. Am Samstag teilweise freundlich, im Norden unbeständig, 18 bis 29 Grad. Es ist jetzt 2:03 Uhr.
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